0: Im Studio ist Theresa Eder. Es ist 3 Uhr. Bei Finanz Online gibt es seit Jahresbeginn die Möglichkeit, sich durch eine Vertrauensperson vertreten zu lassen. Und Julia D'Agostino, das Angebot wird gut angenommen.
1: Schon über 21.000 Mal wurde diese sogenannte unentgeltliche Vertretung eingereicht. Das Service richtet sich vor allem an ältere Menschen oder an all jene, die Unterstützung brauchen bei digitalen Amtswegen bzw. die keine ID Austria installiert haben. Mit dem Vertretungsservice kann eine volljährige Person aus dem persönlichen Umfeld stellvertretend zum Beispiel digital Steuererklärungen einreichen oder Kontodaten ändern.
0: 3 Anrainer haben gestern in Enns im Bezirk Linz-Land einen Balkonbrand unter Kontrolle bringen können. Die Feuerwehr musste nur noch Nachlöscharbeiten durchführen. Verletzt worden ist niemand. In Finnland steht das weltweit erste Endlager für hochradioaktiven Atommüll kurz vor der Eröffnung. Martin Rauter berichtet.
2: In einem Tunnellabyrinth in hunderten Metern Tiefe sollen bald tausende Tonnen Atommüll versiegelt und vergraben für immer gelagert werden, sagt Geologe Tuomas Pere. Wir sind im Endlager Onkalo an der finnischen Westküste.
3: Die Isolation von der Zivilisation an der Oberfläche ist wichtig, wegen der starken Strahlung der Abfälle.
2: Es wird hunderttausende Jahre dauern, bis der Atommüll wirklich ungefährlich ist. Heißt aber auch, dass weiterhin ein Restrisiko besteht, selbst wenn der radioaktive Abfall unter der Erde liegt, sagt Juha Aroma von Greenpeace.
3: Wir sind vielleicht irgendwo in der Nähe einer Lösung, aber niemand auf der Welt ist auch nur annähernd dabei, dieses Problem zu beseitigen.
2: Es ist zu erwarten, dass die Behörde demnächst grünes Licht für das Endlager gibt. Menschen dürfen es dann nicht mehr betreten.
0: Und an der Copacabana in Rio de Janeiro klingt es in Kürze so. Der Grund, die Sängerin Shakira gibt ein Gratiskonzert am Strand in Brasilien. Die Show dauert über 2 Stunden, mehr als 2 Millionen Besucherinnen und Besucher werden erwartet. Solche Mega-Events haben in Rio inzwischen Tradition. 2025 ist Lady Gaga vor über 2 Millionen Menschen aufgetreten, ein Jahr zuvor Madonna vor etwa 1,6 Millionen Fans. Jetzt weiter zum Wetter mit Daniel Schlager.
4: Vergleichsweise kühl sind die kommenden Stunden. Dann steht uns heute aber der bisher wärmste Tag des Jahres bevor. Die Temperaturen erreichen 22 bis 29 Grad. Auch ein knapper 30er ist möglich. Selbst in 2000 Meter Höhe hat es heute um und über 10 Grad. Dazu gibt es wieder viel Sonne, meist nur dünne Wolken. Etwas dichter können die Wolken am Nachmittag aber in Vorarlberg und Tirol werden. Kurze Schauer entstehen, wenn überhaupt, nur vereinzelt und frühestens gegen Abend. Erst ab Dienstag werden Schauer dann von Westen her etwas wahrscheinlicher.
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1: Im Studio ist Theresa Eder. Es ist 4 Uhr. Für die Song Contest Woche in Wien planen derzeit 250 Sicherheitskräfte die Sicherheitsmaßnahmen in der Stadt. Zum Einsatz kommen neben zahlreichen zivilen und uniformierten Beamtinnen und Beamten auch Hightech-Geräte, wie Daniel Ammerhauser berichtet.
2: Zum Einsatz kommt etwa der Roboterhund Spot. Dieser soll in heiklen Aufklärungssituationen helfen, zum Beispiel bei verdächtigen Gegenständen. In der Luft werden Hubschrauber

0: Schrauber und Drohnen unterwegs sind, etwa für die Verfolgung und das Suchen von möglichen Tätern. Auch zur Abwehr anderer Drohnen werden Geräte eingerichtet. Immer wieder käme es bei Großevents vor, dass die Polizei verdächtige Fluggeräte vom Himmel holen müsse. Im Einsatz werden auch Präzisionsschützen, Entschärfer, Personenschützer sowie Antiterror-Interventionsbeamte sein. Das soll alles im Hintergrund ablaufen, ohne dass Besuchende der verschiedenen Veranstaltungen es merken. Man betont, eine konkrete Bedrohung gebe es derzeit nicht.
1: In Hopfgarten im Brixental im Bezirk Kitzbühel ist gestern am Nachmittag ein 4-jähriger Bub von einem Pickup-LKW angefahren worden. Der 22 Jahre alte Lenker dürfte das Kind übersehen haben. Der Bub ist verletzt, mit dem Hubschrauber ins Spital gebracht worden. In Tirol machen sich wieder 80 Drohnenpiloten bereit, Rekitze zu retten. Wolfgang Böhmer berichtet.
2: In den nächsten Tagen wird es mit den Flügen auch in Tirol losgehen. Meist werden da die Felder, die gemäht werden, in den frühen Morgenstunden mit Drohnen, mit Wärmebildkameras überflogen, um eben die im Gras versteckten Kitze zu retten. Im letzten Jahr gab es knapp 1000 derartige Einsätze auf einer Wiesenfläche von rund 10.000 Fußballfeldern. Und da haben die 80 Piloten doch fast 1200 Rehkitze gefunden. Finanziert wird die großteils auch freiwillige Arbeit, übrigens mit rund 20.000 Euro vom Land.
1: Wie vor kurzem bekannt geworden ist, beginnt das Formel-1-Rennen in Miami heute 3 Stunden früher als geplant. Start ist also schon um 19 Uhr unserer Zeit. Grund ist ein befürchtetes Unwetter zum ursprünglichen Rennbeginn. Abgesehen von der Startzeit bleibt aber alles andere gleich. Mercedes-Fahrer Kimi Antonelli steht auf der Pole-Position, neben ihm Max Verstappen im Red Bull. Dahinter folgen Charles Leclerc im Ferrari und Weltmeister Lando Norris im McLaren. Ja, und im Vergleich zu Miami in den USA soll das Wetter in Österreich ganz gut werden. Daniel Schlager.
3: Klar geht es durch die Nacht und zum Teil recht frisch. Die Tiefstwerte 3 bis 13 Grad, etwa im Lungau und im Mühl- und Waldviertel, kann es vereinzelt auch frostig werden. Tagsüber wird es dann noch wärmer als zuletzt mit 22 bis 29 Grad, selbst ein 30er ist mit Föhn nicht ausgeschlossen. Dazu ist es meist sonnig und im Osten sehr windig. In Vorarlberg und Tirol scheint die Sonne aber nur zeitweise, im Laufe des Tages ziehen hier manchmal auch dichtere Wolken durch. Auch die neue Woche beginnt dann größtenteils warm und zeitweise sonnig.
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1: Am Mikrofon Martin Balder. Um die Pressefreiheit ist es laut Reporter ohne Grenzen weltweit so schlecht bestellt wie noch nie seit 25 Jahren. So lange veröffentlicht die Organisation bereits ihren jährlichen Bericht. Ihr Fazit zum heutigen Tag der Pressefreiheit: Kritischer Journalismus wird zunehmend kriminalisiert, auch in Demokratien. In mehr als der Hälfte der Länder ist die Situation aktuell problematisch. 2022 waren es nur 13%. Vorzeigeländer gäbe es nur noch wenige. Mehr von Theresa Kulowitsch.
2: Die nordischen Länder, allen voran Norwegen, die Niederlande und Estland, sind weiterhin Musterschüler in Sachen Pressefreiheit. Das hat stark mit der Transparenz der Behörden zu tun. Stichwort der gläserne Staat. Insgesamt 7 Ländern stellt der Bericht ein gutes Zeugnis aus. Demgegenüber stehen 137 Länder mit problematischer bis sehr schlechter Lage. Die interessanteste Beobachtung hierbei: Katar liegt mit Platz 75 vor Griechenland auf Platz 86. Die USA

0: Die sind derzeit auf Platz 64. In den vergangenen 3 Jahren wurden 19 Plätze eingebüßt. Begründet unter anderem durch die Angriffe auf unabhängige Medien durch US-Präsident Trump und seine Regierung. Und auch damit, dass die Finanzierung für unabhängige Medienhäuser gezielt zurückgezogen wurde. Allein 19 Plätze in diesem Jahr und damit am stärksten abgerutscht ist EU-Beitrittskandidat Georgien, das sich mit seinem Mediengesetz an Russland orientiert hat.
1: Die USA werden laut Präsident Donald Trump noch mehr Soldaten aus Deutschland abziehen als bisher angekündigt. Wir werden unsere Truppenpräsenz deutlich stärker reduzieren und zwar um weit mehr als 5000 Soldaten, so Trump vor Journalisten. Das Pentagon hatte am Freitag erklärt, binnen 12 Monaten rund 5000 ihrer 35.000 Soldaten in Deutschland abzuziehen. In der armenischen Hauptstadt Erevan kommen heute Abend die Staats- und Regierungsspitzen von mehr als 40 europäischen Ländern zusammen. Bei dem Gipfeltreffen der Europäischen Politischen Gemeinschaft soll über die Kriege in der Ukraine und im Iran beraten werden. Mit dem kanadischen Premierminister Mark Carney wird erstmals auch ein nicht-europäischer Regierungschef teilnehmen. Jordanien hat in Syrien mehrere Luftangriffe auf Standorte von Waffen- und Drogenschmugglern durchgeführt. Die Armee sprach von einem Abschreckungseinsatz. Seit dem Sturz des syrischen Machthabers Bashar al-Assad kämpfen die Nachbarstaaten verstärkt gegen Drogenhändlerringe. Syrien ist einer der größten Produzenten des Aufputschmittels Captagon in der Region. Das waren die Nachrichten mit Martin Walder. Und nun zum Wetter.
2: Das Hochdruckgebiet Winfried hat uns gestern den bisher wärmsten Tag des Jahres gebracht mit 27,6 Grad in Innsbruck. Allerdings wird dieser Jahresrekord nicht lange halten, denn bereits heute Nachmittag werden es 22 bis 29 Grad. Am Alpennordrand vom Salzachtal über das Salzkammergut bis ins Mostviertel wird vielleicht sogar die 30 Grad Marke geknackt. Jetzt in der Früh ist es aber noch frisch. Meist liegen die Temperaturen einstellig im Plus. Tagsüber scheint in den meisten Regionen die Sonne von früh bis spät. Ausnahme sind Vorarlberg und Teile Nordtirols. Hier ziehen am Nachmittag ein paar Wolken auf. Der Südwind legt im Tagesverlauf zu und wird lebhaft bis kräftig in den Alpen föhnig. Recht ähnliches Wetter bekommen wir auch am Montag. Wieder viel Sonnenschein, im Osten mehr als im Westen. Auch die Temperaturen bleiben auf einem ähnlichen Niveau. So viel zum Wetter von Daniel Stanker.
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1: Im Studio Eva-Maria Fohn. Der Muttertag steht kurz bevor und rund zwei Drittel der Österreicherinnen und Österreicher nutzen diesen Tag, um etwas zu verschenken. Laut Handelsverband geben sie dafür im Schnitt rund 79 Euro aus. Christoph Danninger berichtet.
2: Die beliebtesten Geschenke zum Muttertag bleiben Blumen und Süßigkeiten, so der Handelsverband, gefolgt von gemeinsamer Zeit, etwa bei einem Essen oder Ausflügen. Der Tag sei für den Handel ein wichtiger wirtschaftlicher Impuls, sagt der Präsident des Handelsverbandes Rainer Will. Der Muttertag habe sich
3: zum handfesten Wirtschaftsfaktor etabliert, der heuer immerhin eine Viertelmilliarde in die vorwiegend heimischen Kassen der Händler spült.
2: Viele kaufen für diesen Anlass regional und im stationären Handel. Online-Einkäufe spielen in diesem Fall eine kleinere Rolle, heißt es vom Branchenvertreter.
3: Insgesamt sind es 11% heuer und die Fernost-Plattformen haben mit rund 4% kaum mitzureden.
2: Das stärke nicht nur den heimischen Handel, sondern sichere auch Arbeitsplätze in Österreich.
1: US-Präsident Trump will einen vom Iran übermittelten Friedensplan prüfen. Er könne sich aber nicht vorstellen, dass dieser Plan akzeptabel sein werde, schrieb Trump auf seiner Plattform True Social. Teheran schlägt offenbar die Öffnung der Straße von Hormuz und ein Ende der US-Blockade iranischer Häfen vor. Gespräche über das iranische Atomprogramm sollten auf später verschoben werden. Der Personalstand beim Bundesheer steigt.

0: Seit Jänner wurden rund 1000 Personen aufgenommen, darunter 870 Soldaten. Rund 430 Abgänge wurden verzeichnet. Für Verteidigungsministerin Tanner von der ÖVP ist das Plus von mehr als 500 Personen ein Zeichen, dass das Bundesheer als Arbeitgeber an Attraktivität gewinnt. In der Qualifikationsgruppe der Fußball-Bundesliga feiert Aufsteiger Ried nach einem 2:0 gegen Blau-Weiß Linz den vorzeitigen Klassenerhalt. Und die Rieder sind als Erste der Qualifikationsgruppe auch im Rennen um den 5. Europacup-Startplatz dabei. Martin Lang.
1: 2 Tage trainingsfrei gibt es in Ried nach der Klassenerhaltsfeier und als Erster der Quali-Gruppe denkt Ried-Trainer Maxi Senft jetzt ans Europacup-Playoff.
2: Klar ist, wir sind hungrig, ich bin hungrig, jetzt wollen wir mehr, jetzt müssen wir mal Erster werden im unteren Playoff.
1: 5 Punkte Vorsprung haben die Rieder auf die Altacher, die erst morgen gegen den WRC spielen. In der Meistergruppe heute 5. gegen 6. Austria gegen Hartberg und 3. gegen 2. Salzburg gegen Sturm. Der Sieger des Spieles in Salzburg würde vorläufig Tabellenführer werden und den LASK, der erst morgen gegen Rapid spielt, überholen. Die Grazer wollen nach 4 Remis den 3. Auswärtssieg, Trainer Fabio Ingolic.
2: Jedes Spiel ist ein Finale im oberen Playoff. Wir wollen natürlich voll auf Attacke gehen, müssen wir, weil, wie gesagt, momentan zählen dann einfach auch nur Siege.
1: Ab 17 Uhr Salzburg, Sturm Graz und ab 14.30 Uhr Wiener Austria gegen Hartberg.
0: Das waren die Nachrichten mit Eva-Maria Fohn. Und jetzt zum Wetter.
3: Sonne und Föhn lassen die Temperaturen heute kräftig steigen. Es wird der bisher wärmste Tag des Jahres mit bis zu 29 Grad. Vereinzelt sind sogar erstmals heuer 30 Grad möglich. Aktuell ist es teilweise aber noch recht frisch. In Wien jetzt 8 Grad, Eisenstadt 9, St. Pölten 7, Linz 9, Salzburg 7, Innsbruck und Bregenz 10, Graz 7 und Klagenfurt 8 Grad. Auch heute scheint in ganz Österreich die Sonne. Meist sind nur dünne, hochliegende Wolken am Himmel zu sehen. Etwas dichter werden die Wolken ab Mittag in Vorarlberg und Tirol, aber auch hier bleibt es meist trocken. Der Wind aus Süd bis Südost frischt im Tagesverlauf lebhaft bis kräftig auf. In den Alpen wird es föhnig. Höchstwerte 22 bis 29, eventuell eben auch 30 Grad. Am wärmsten vom Inntal bis zum Mostviertel. In 2000 Meter Höhe 9 bis 14 Grad. So viel zum Wetter mit Nicola Biermeier.
4: 6 Uhr und gleich 4 Minuten. Alles ruhig auf den Straßen. Gute Fahrt.
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4: Sonntag, da gehen die Uhren ein bisschen anders. Da läutet kein Wecker, da muss nichts auf die Minute getimt sein. Und wer Lust hat, sich noch in den Polster zu kuscheln,

0: uns dieses Lieblingslied präsentiert. Wenn es aber schon hinauszieht.
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0: Uli Bär und der beste Austropop. Vielleicht drängt ja auch schon der Hund zum Gassi gehen. Schönen Sonntag wünsche ich Ihnen.

0: In aller Ruhe in den Tag hineingleiten. Schönen guten Morgen mit Radio Burgenland. Durchatmen und vielleicht auch die Zeit dafür nützen, sich zu besinnen. Das ist das Geschenk eines Sonntags. Und vielleicht schaffen wir es ein wenig davon, auch in die nächsten Arbeitstage hineinzuretten. In den kommenden 7 Tagen teilt der Direktor der Caritas Vorarlberg, Walter Schmolli, seine Morgengedanken mit uns. Thematisch geht es ab heute um die Einteilung einer Woche und die Bedeutung und auch die Geschichte dahinter.
1: In unseren heutigen Kalendern ist der Sonntag der letzte Tag der Woche. Das war nicht immer so. Viele frühere Kalender führten den Sonntag als den ersten Tag der Woche und machten damit deutlich, dass der Sonntag der Tag ist, an dem gefeiert wird, was das Leben trägt und was die Woche aufspannt. Aber wie dem auch sei, der Sonntag darf auf alle Fälle ein besonderer Tag sein. Ein Tag, der die Abfolge der Werktage unterbricht. An den Werktagen steht das Wirken im Außen im Vordergrund, das Pflegen und Gestalten der Welt, die Sorge für die materielle Lebensgrundlage. Anders am Sonntag. An diesem Tag darf das Raum bekommen, was wir nicht machen müssen, sondern empfangen dürfen, wie das frische Wasser unseres Lebens. Und wenn ich mich frage, was für mich diese Lebensader ist, dann sagt mir meine Erfahrung, letztlich geht es immer wieder um das eine, nämlich um das Verbundensein. Keine und keiner von uns lebt aus sich selbst. Wir leben aus dem Verbundensein mit uns selber, mit den anderen und mit dem unbegreiflichen Geheimnis des Lebens. Ich wünsche Ihnen einen Sonntag, an dem Sie Ihr Verbundensein genießen und sich daran freuen.
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0: Ich bin dann mal weg. Auf den Jakobsweg zu gehen, das ist ja schon ein echter Tourismusfaktor geworden. Ja, und da stellt sich die Frage, ist das ein Modetrend, das Pilgern, oder geht's um mehr, um die spirituelle Erfahrung? Der Arzt und Theologe Hans Mosser ist dazu kommende Woche zu Gast in Rust. Roman Stipschitz hat mit der Veranstalterin Erika Bundi-Wech gesprochen.
1: Der Mosser Hans ist ein Arzt gewesen, er hat dann Theologie studiert und anschließend hat er zu Pilgern begonnen.
2: Er hat ja dabei verschiedene Routen bereits ausprobiert und das ist ja ins Extreme zum Teil gegangen.
1: Ja, die letzte Route war dann durch die Wüste Negev in Israel. Da hat er sich die Wasservorräte vergraben lassen und sie dann per GPS gefunden.
2: Man hat oft den Eindruck, Pilgern ist heute so ein gewisser Modetrend.
1: Das dürfte schon sein, weil es gehen sehr viele, auch bei uns, weiß ich, durch nach Marezell. Aber ich glaube, das ist was anderes, als der Hans das praktiziert und gemacht hat.
2: Inwieweit gewinnt man bei einem Pilgerweg auch eine gewisse spirituelle Erfahrung?
1: Das kann ich persönlich jetzt nicht beantworten, weil ich bin immer nur in Gruppen gegangen früher, wenn ich nach Marezell gegangen bin. Es war zwar immer eine Station mit Gebet und Singen dabei. So wie der Hans das macht, ist das wahrscheinlich was ganz Besonderes.
0: Ja, und wer sich diese Erlebnisse anhören möchte, kommenden Samstag um 19 Uhr im Festsaal des Seehofs in Rust. Da geht's ums Pilgern mit dem Arzt und Theologen Hans Mosser.

0: Radio Burgenland am Sonntagmorgen. Heute ist der 3. Mai. In Neusiedl am See hat es gestern Nacht gegen 22.40 Uhr einen Unfall mit einem E-Scooter gegeben. Ein Mann musste schwer verletzt mit dem Notarzt ins Krankenhaus der Barmherzigen Brüder in Eisenstadt gebracht werden. Die Suchaktion nach dem vermissten Taucher am Neufeldersee geht weiter. Gestern Nachmittag war der Mann nach Wartungsarbeiten unter Wasser nicht mehr aufgetaucht. Nun zur entscheidenden Entwicklung im Fall des Erpressungsversuchs mit vergifteter Babynahrung. Es ist 6.30 Uhr, die Nachrichten aus dem Burgenland.
1: Mit Andreas Berger, guten Morgen. Im Fall des Erpressungsversuchs gegen die deutsche Firma HIP mit vergifteter Babynahrung ist der Polizei ein Durchbruch gelungen. Gestern am Vormittag wurde ein Verdächtiger festgenommen, und zwar ein 39-jähriger Mann. Er wird seit der Festnahme von der Polizei einvernommen.
2: Das heißt, er wird zu den Umständen der Tat befragt. Er ist Verdächtiger, das heißt, der Fall ist natürlich noch nicht abgeschlossen,
1: sagt Polizeisprecher Helmut Marban. Weitere Details, etwa zum Festnahmeort oder zur Herkunft des Mannes, nennt die Polizei vorerst nicht, und zwar aus ermittlungstaktischen Gründen. Ermittelt wird gegen den Verdächtigen wegen vorsätzlicher Gemeingefährdung und versuchter absichtlich schwerer Körperverletzung. Das zweite HIP-Glas, das vergiftet wurde und nachdem seit einigen Wochen fieberhaft gesucht wird, ist weiterhin noch nicht aufgetaucht.
0: Wir kommen zu den Neuigkeiten vom Sport.
3: Mit Fabian Schneider, guten Morgen. Der MSV 2020 lässt im Titelkampf in der Fußball-Landesliga 2 Punkte liegen. Der Tabellenführer kommt gegen Bad Sauerbrunn trotz 2-Mann-Überzahl in der Schlussphase nicht über ein 1:1 Unentschieden hinaus. Der Vorsprung auf den zweiten Leiter Brodersdorf bleibt aber komfortabel und beträgt 4 Runden vor Schluss 10 Punkte. St. Margareten verliert gegen Kofidisch mit 0:2 und hat nur mehr 2 Punkte Polster auf die Abstiegsplätze. Die Pandorf Juniors und Klingenbach trennen sich mit einem 1:1. Heute dann noch das Duell vorletzter Siegendorf gegen letzter Jennersdorf und Eberau gegen Halbturn. Eine Woche nach seinem Titel bei den China Open hat Golfer Bernd Wiesberger heute die Chance auf sein nächstes Top-Ergebnis auf der DP World Tour. Der Bad Tatzmannsdorfer liegt bei den Turkish Open in Antalya vor dem Schlusstag auf Platz 20. Nur 2 Schläge fehlen auf die ersten 10.
0: Kein Wölkchen am Himmel. Die erste Sonnenstunde haben wir schon hinter uns und sie treibt die Temperaturen heute richtig in sommerliche Werte hinein. Bis zu 26 Grad sind da möglich. Aktuell stehen sie auf bei um die 4-5 Grad im Süden des Landes. Im Mittelburgenland hat es schon an die 12 Grad, zum Beispiel an der Wetterstation in Neudorf bei Landsee. Und die Temperaturen im Norden des Landes bewegen sich knapp unter der 10 Grad Marke. 8-9 Grad haben wir da so in etwa. Kräftiger Südostwind kommt heute im Laufe des Tages auf. Im Nord- und Mittelburgenland erreicht der Windspitzen um die 40-50 Kilometer pro Stunde. Aber sonst ein perfekter Sonnentag. Und perfekt auch die Situation auf den Straßen. Nichts los zurzeit um 6.34 Uhr. Schönen guten Morgen, feinen Sonntag.
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0: Bob-Sieger. Aufstehen mit ihren Lieblingshits an diesem Sonntagmorgen, an diesem 3. Mai. Das Südburgenland feiert den Frühling und da gehört neben dem Prachtwetter auch ein gutes Glas Wein dazu. Zum traditionellen Weinfrühling hat es viele in die Gegend zwischen Rechnitz und Morschendorf gezogen, um dort zu genießen und zu verkosten.
1: Ja, über 50 Betriebe von Rechnitz bis Morschendorf haben heute offen, um bei herrlichstem Wetter den heimischen Wein zu genießen. Ist einfach ein Traum.
2: Es ist einfach herrlich, mit vielen Freunden da unten unterwegs zu sein.
3: Beim Weinfrühling ist man da eher planlos oder hat man da einen Plan?
4: Es kommt darauf an, wie oft dass man schon unten ist. Ne? Weil beim ersten Mal hat man schon einen Plan gebraucht, aber jetzt geht es schon aus dem FF, ja, muss ich auch sagen. Ja.
3: Also da weiß man, wo die guten Weine sind.
4: Richtig, richtig, ja.
5: Wir sind ganz zufällig auch da. Wir wollten einfach eine Radtour machen und jetzt haben zufällig in den Weinfrühling geraten. Wunderschönes Wetter, wunderschöne Gegend.
3: Sie sind ja da beim Weinfrühling so richtig gut ausgerüstet.
6: Ja, alles was man so braucht, hat man dabei. Ein Halter, ein Glas, den Katalog dazu. Die Busfahrt ist super organisiert.
3: Wo kommen Sie her?
6: Aus Bayern.
3: Das erste Mal da?
6: Nein, ich komme schon seit es den Weinfrühling gibt. Die Leute sind so nett, der Wein ist klasse, die Gegend ist ein Traum und man kann so richtig schön runterkommen.
0: Ja, so sind wir ganz einfach hier bei uns im Burgenland. Wir genießen den Frühling an diesem Sonntag schon bei sommerlichem Wetter mit bis zu 26 Grad. Haben Sie es fein?

0: Teil 2. Ja, ja. Gruß aus der Vergangenheit. Wer erinnert sich noch an die Burschen mit den Fokuhilas und den Karo-Gilets? Ja, da ging es dann schon hinüber in die 1980er. 79 war das, die Bay City Rollers. Ja, und es geht weiter in der Tonart.
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0: Dr. Hook.

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1: Im Studio Eva-Maria Fohn. Die USA könnten deutlich mehr als 5000 Soldaten aus Deutschland abziehen. Das kündigt US-Präsident Trump an und ruft damit auch Kritik in den eigenen Reihen hervor. Zwei führende Republikaner im Kongress zeigen sich besorgt über die Pläne der Regierung. Markus Langer berichtet.
2: Die Vorsitzenden der Verteidigungsausschüsse von Senat und Repräsentantenhaus, Roger Wicker und Mike Rogers, betonten in einer gemeinsamen Stellungnahme, jede wesentliche Änderung der US-Truppenpräsenz in Europa müsse mit dem Kongress und mit den Verbündeten der USA abgestimmt werden. Auch wenn die NATO-Partner ihre Verteidigungsausgaben auf 5% des Bruttoinlandsprodukts erhöhen, brauche der Aufbau von deren Fähigkeiten zur konventionellen Abschreckung Zeit. Eine voreilige US-Truppenreduzierung in Europa berge die Gefahr, die Abschreckung zu untergraben und ein falsches Signal an den russischen Präsidenten Putin zu senden, warnen die beiden republikanischen Politiker.
1: Russland und die Ukraine haben sich in der Nacht wieder gegenseitig mit Drohnen angegriffen. Am späten Abend wurde in der ukrainischen Hauptstadt Kiew Luftalarm ausgelöst. In Russland mussten in der Hauptstadt Moskau und in St. Petersburg Flughäfen nach ukrainischen Angriffen vorübergehend geschlossen werden. Schwere Kämpfe gibt es auch um die strategisch wichtige Stadt Kostjantynivka in der Ostukraine. Im Fall um einen Erpressungsversuch gegen den deutschen Babynahrungsmittelhersteller HIP sitzt seit gestern ein Verdächtiger in Österreich in Haft. Details zu Festnahmeort und Herkunft des mutmaßlichen Täters nannte die Polizeidirektion Burgenland nicht. Dem 39-Jährigen wird vorgeworfen, insgesamt 6 Gläser des Produkts Karotten mit Kartoffeln mit Rattengift versetzt zu haben. Für Pollenallergiker beginnt jetzt eine intensive Phase. Die Gräser blühen und setzen Nase und Augen zu. Überhaupt sind in Österreich die Allergikerinnen und Allergiker

0: Allergiker in den letzten Jahren immer mehr geworden. Martin Kachler informiert.
1: Die neuesten Zahlen der MedUni Wien gehen davon aus, dass mittlerweile rund ein Viertel der Österreicherinnen und Österreicher eine Allergie hat. Und unsere Reaktion auf etwa Pollen wird auch immer heftiger. Der Naturschutzbund sagt, dass das mit unserem Immunsystem zu tun hat. Das ist zunehmend unterfordert, etwa wegen des Trends zu einer Überhygienisierung zu Hause, sagt Umweltmediziner Hans-Peter Hutter von der MedUni Wien.
2: Wenn man Angst hat vor Bakterien und anderen Keimen, dass man möglichst viel zum Beispiel auch zu Hause desinfiziert, sodass man diese mikrobielle Umwelt der Kinder ruiniert und das Immunsystem eben nicht mehr so gut trainieren kann.
1: Das haben auch Untersuchungen bestätigt. Bauernkinder neigen demnach weniger zu Allergien als Stadtkinder. Wer vermutet, eine Allergie zu haben, sollte das rasch abklären, rät Hutter. Denn je länger man warte, desto höher ist die Wahrscheinlichkeit, etwa an Asthma zu erkranken.
0: Das waren die Nachrichten mit Eva-Maria Fohn. Zum Wetter.
3: Knapp 28 Grad waren es gestern in Innsbruck. Heute legen die Temperaturen noch ein bisschen was drauf. Es wird sonnig und föhnig. Und zum ersten Mal heuer werden es nahe 30 Grad. Derzeit sind die Temperaturen aber vielerorts noch im einstelligen Bereich. Wien 9 Grad, Eisenstadt 11, St. Pölten 7, Linz 9, Salzburg 7, Innsbruck und Bregenz 10 und Graz und Klagenfurt 8 Grad. In ganz Österreich scheint heute die Sonne, auch wenn gelegentlich Schleierwolken über den Himmel ziehen. Etwas dichter werden die Wolken ab Mittag in Vorarlberg und Tirol, aber auch hier bleibt es meist trocken. Der Wind aus Süd bis Südost frischt allmählich lebhaft bis kräftig auf, mit Böen bis etwa 50 km pro Stunde. In den Alpen wird es föhnig. Höchstwerte 22 bis 29, eventuell auch 30 Grad, am wärmsten vom Inntal bis zum Mostviertel. In 2000 Meter Höhe 9 bis 14 Grad. So viel zum Wetter mit Nicola Biermeier.
4: 6:58 auf den Straßen ist alles ruhig. Das ist die gute Nachricht aus der Verkehrsredaktion. Gute Fahrt.
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4: Sonne saht heute an diesem 3. Mai und das passt perfekt. Heute ist nämlich Internationaler Tag der Sonne. Wir feiern diesen Stern, der uns am nächsten ist und eine Lebensquelle für alle, die hier leben. Schönen Sonntag.

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1: Bizera und Jaus. Das ist der Sonntag mit Radio Burgenland an diesem 3. Mai und den Wonnemonat Mai, den wollen wir gleich so richtig hochleben lassen und genießen. Mit Liedern über den Mai. Freuen Sie sich drauf.

0: 20 nach 7, der Sonntag ist noch jung, aber schon ein sonniger Sonntag in diesem Wonnemonat Mai. Wir haben ihn noch in der Schule besungen, diesen Mai, zum Beispiel mit dem Lied »Komm lieber Mai und mache«. Hat noch wer eine Ahnung, wie das geht?
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0: die Veilchen wieder blühen, hätte ich gesagt. Aber es heißt, die kleinen Veilchen blühen. Auch meine Kollegin Michi frühstückt nicht ganz so textsicher. Dafür hat sie einen Experten gefragt. Nämlich Sepp Gmaß, den Obmann des Burgenländischen Volksliedwerks.
2: Naja, der Mai ist allgemein als Wonnemonat bekannt, aber er ist auch der Monat der Musik. Das beginnt schon in der Nacht zum 1. Mai, wo früher Musikkapellen in vielen Orten von Haus zu Haus gezogen sind oder in Rust, der Ruster Gesangsverein zum Mai singen mit den Laternen in der Früh durch den Ort gezogen ist.
3: Sepp Gmaß erinnert sich auch noch gut daran, wie er mit seinem Vater im Frühling aus Hasel oder Weide noch Maipfeiferl geschnitzt hat. Und er kennt sich natürlich auch mit den Frühlingsliedern aus.
2: Für mich eines der schönsten Beispiele für ein burgenländisches Frühlingslied, das ist vom Steinberg-Trio. Jetzt fängt das schöne Frühjahr an und alles fängt zum Blieren schon an.

Natürlich hat das Mailied dann auch bei den großen Meistern der Musik Einklang gefunden. Also wenn ich denke an die Liederzyklen von Schubert oder Schumann oder eins der berühmtesten Mailieder, komm lieber Mai und mache, der Komponist Wolfgang Amadeus Mozart.

0: Jetzt haben wir es wieder in der Erinnerung, dieses berühmte Mainlied. Sprüche über den Mai hat der Volkskundler natürlich auch auf Lager, jede Menge. Und die hören wir heute Nachmittag ab 2 bei Thomas Hochwarter. Feinen Sonntag wünsche ich.
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1: Roger Miller hier auf Radio Burgenland und für alle, die Musik aus der Zeit mögen, hätten wir Simon und Garfunkel auf Lager in der nächsten halben Stunde hier auf Radio Burgenland. Aber zuerst gibt's einen feinen Austropop-Klassiker. Bis zu den Nachrichten hier auf Radio Burgenland. Sie rechnen? Ja, volle 5 Minuten. Falco und Tradi Waberl.

0: Radio Burgenland am Sonntag, dem 3. Mai, mit den Nachrichten jetzt um 7.30 Uhr. Die Suchaktion nach dem vermissten Taucher am Neufeldersee geht weiter. Gestern Nachmittag war der Mann nach Wartungsarbeiten unter Wasser nicht mehr aufgetaucht. Und zum aktuellen Stand der Dinge haben wir heute noch Martin Mitnecker von der Freiwilligen Feuerwehr Neufeld an der Leiter erreicht. Wie sieht's aus zurzeit? Was ist der Stand der Dinge in Neufeld?
1: Ja, wir haben die Suche um Mitternacht unterbrochen und seit 5 Uhr in der Früh ist die Suche fortgesetzt. Es sind zurzeit drei Boote mit Sonar am Wasser, die mit Sonar die den Grund absuchen. Es ist die Drohne im Einsatz, die um den See den niedrigen Bereich oder den seichten Bereich des Wassers absucht. Ein Feuerwehrboot sucht die Stege ab unter den Stegen rund um den See. Und zurzeit sind vier Taucher im Wasser, die den wahrscheinlichsten Bereich, wo wir den vermissten Taucher vermuten, absuchen.
0: Jetzt ist die Wahrscheinlichkeit wohl kaum mehr gegeben, dass dieser Mensch noch lebend gefunden werden kann. Wie geht's denn da den Menschen, die hier im Einsatz sind?
1: Ja, die Feuerwehreinsatzkräfte sind solche Situationen leider gewohnt. Es kommt des Öfteren vor, dass Leute zu bergen und nicht mehr zu retten sind. Und für die Angehörige ist ein Kriseninterventionsteam des Roten Kreuzes vor Ort. Und für unsere Sicherheit ist auch ein Einsatzfahrzeug des Samariterbundes vor Ort.
0: Sagt der Kommandant der Freiwilligen Feuerwehr Neufeld an der Leiter Martin Mitnecker. Der Neufeldersee ist für private Taucher heute gesperrt. Und nun zu jenem Kriminalfall rund um vergiftete Babynahrung, der in den vergangenen Wochen für Aufsehen gesorgt hat, Andreas Berger.
2: Im Fall des Erpressungsversuchs gegen die deutsche Firma HIP mit vergifteter Babynahrung ist der Polizei ein Durchbruch gelungen. Gestern am Vormittag wurde ein Verdächtiger festgenommen, und zwar ein 39-jähriger Mann. Er wird seit der Festnahme von der Polizei einvernommen.
3: Das heißt, er wird zu den Umständen der Tat befragt. Er ist Verdächtiger, das heißt, der Fall ist natürlich noch nicht abgeschlossen,
2: sagt Polizeisprecher Helmut Marban. Weitere Details, etwa zum Festnahmeort oder zur Herkunft des Mannes, nennt die Polizei vorerst nicht, und zwar aus ermittlungstaktischen Gründen. Ermittelt wird gegen den Verdächtigen wegen vorsätzlicher Gemeingefährdung und versuchter, absichtlich schwerer Körperverletzung. Das zweite HIP-Glas, das vergiftet wurde und nachdem seit einigen Wochen fieberhaft gesucht wird, ist weiterhin noch nicht aufgetaucht.
0: Wir kommen zu Aktuellem vom Sport.
4: Mit Fabian Schneider, guten Morgen. In der Fußball-Bundesliga macht der GRK einen großen Schritt in Richtung Klassenerhalt. Die Roten aus Graz setzen sich mit 4:0 gegen die WSG Tirol durch. Weiter zittern muss Blau-Weiß Linz, die gegen Ried mit 0:2 verlieren und jetzt wieder Vorletzter sind. Heute zwei Partien in der Meistergruppe. Zu Gast in Wien kann Hartberg an der Austria vorbeiziehen und im Duell der Verfolger des LASK treffen Salzburg und Sturm im Kampf um die Meisterschaft aufeinander. Nach drei Niederlagen in Folge holt der SC Neusiedl in der Fußball-Regionalliga Ost wieder einmal drei Punkte. Die Neusiedler schlagen den vorletzten Reds mit 3:1. In der aktuellen sportlichen Situation aber nicht mehr als ein Tropfen auf dem heißen Stein. Der SCN steht vor dem Abstieg in die Landesliga, hat 5 Spiele vor Schluss, 7 Punkte Rückstand auf den rettenden 14. Platz.
0: Das Wetter in aller Kürze: sonnig, windig und warm. Bis zu 26 Grad sind heute möglich. Aktuell haben wir vielerorts schon über 10 Grad, im Mittelburgenland vor allem schon fast 13 Grad. Es geht dahin heute mit den Temperaturen, und auch was den Wind betrifft, im Nord- und Mittelburgenland kommt zum Teil kräftiger Südostwind auf. Und wie gesagt, sommerliche 22 bis 26 Grad sind zu erwarten. 7.34 Uhr auf den Straßen, alles ruhig. Gute und sichere Fahrt wünsche ich.
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Radio Burgenland hier an diesem feinen Sonntag. Mit ihren Lieblingshits und natürlich auch dem besten Austropop. Der Wolferl wird heute noch unser Gast sein. Aber zuerst gibt's die Animals und Survivor. Schönen Sonntag!

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0: Die Feuerwehr Kaisersdorf lädt heute zu einem Tag der offenen Tür ins Feuerwehrhaus. Ja, und da können alle Fahrzeuge besichtigt werden. Es gibt Vorführungen und die Kinder dürfen sich im Kübelspritzen üben. Und ganz wichtig für den Fall des Falles wird auch der richtige Umgang mit Feuerwehrleuten, mit Feuerlöschern geübt. Für Speis und Trank ist gesorgt. Um 13 Uhr geht's los. Und die grünen Daumen hoch heißt es heute ab 14 Uhr in der Jostmühle beim Pflanzenmarkt des Vereins Handgemacht. Es gibt verschiedene Bio-Jungpflanzen und Samenraritäten in der Jostmühle. Blasmusik erklingt heute beim Frühlingskonzert des Musikvereins Weinland Horizont Neckenmarkt ab 16 Uhr im Pfarrheim.
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Sonntag, der 3. Mai. Sie wissen ja, in einer Woche Muttertag. Ja, zumindest ein Anruf sollte drin sein. Stevie Wonder gibt's noch vor den Nachrichten hier bei uns auf Radio Burgenland. Da spielt die

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1: Im Studio Eva-Maria Fohn. Im Fall des Erpressungsversuchs gegen den deutschen Babynahrungsmittelhersteller Hipp dürfte der Polizei ein Durchbruch gelungen sein. Ein verdächtiger Mann wurde gestern festgenommen. Der 39-Jährige soll Gläser mit Babynahrung mit Rattengift präpariert haben. Details von Andreas Berger.
2: Festgenommen wurde der Mann gestern am Vormittag von Einsatzkräften aus dem Burgenland und des Bundeskriminalamts. Polizeisprecher Helmut Marban.
3: Wir haben heute einen 39-jährigen Mann festgenommen. Das ist die Basis für unsere weiteren polizeilichen Ermittlungen.
2: Der verdächtige Mann wurde nach der Festnahme einvernommen. Weitere Details, etwa zum Festnahmeort oder zur Herkunft des Mannes, nennt die Polizei nicht, aus ermittlungstaktischen Gründen. Ermittelt wird gegen den Verdächtigen wegen vorsätzlicher Gemeingefährdung und versuchter, absichtlich schwerer Körperverletzung. Am 18. April wurde ein erstes manipuliertes Glas Babynahrung sichergestellt. Es wurde in einem Supermarkt in Eisenstadt gekauft. Darin enthalten waren 15 Mikrogramm Rattengift. Seither läuft die Suche nach einem zweiten Glas mit vergifteter Babynahrung, bisher allerdings ohne Erfolg. Mit der Festnahme des verdächtigen 39-Jährigen erhofft sich die Polizei nun neue Erkenntnisse.
1: Die USA werden noch mehr Soldaten aus Deutschland abziehen als bisher angekündigt. US-Präsident Trump erklärte vor Journalisten, die Truppenpräsenz werde deutlich stärker reduziert. Das Pentagon hatte am Freitag erklärt, binnen 12 Monaten rund 5.000 ihrer 35.000 Soldaten in Deutschland abzuziehen. Das israelische Militär geht ungeachtet eines Waffenstillstandsabkommens weiter gegen die Hisbollah-Miliz im Südlibanon vor. Die Bewohner wurden aufgefordert, ihre Häuser zu verlassen und sich mindestens einen Kilometer in offenes Gelände zurückzuziehen. In der Nähe von Hisbollah-Kämpfern und Einrichtungen könnte jeder in Gefahr sein, hieß es. Der Eurovision Song Contest ab 10. Mai in der Wiener Stadthalle ist auch für die Sicherheitsbehörden eine Herausforderung. Rund 250 Personen sind derzeit in die Planung der Sicherheitsmaßnahmen in der Stadt eingebunden. Zum Einsatz kommen dabei auch Hightech-Geräte, Daniel Ammerhauser.
4: Zum Einsatz kommt etwa der Roboterhund Spot. Dieser soll in heiklen Aufklärungssituationen helfen, zum Beispiel bei verdächtigen Gegenständen. In der Luft werden Hubschrauber und Drohnen unterwegs sein, etwa für die Verfolgung und Untersuchung von möglichen Tätern. Auch zur Abwehr anderer Drohnen werden Geräte eingerichtet. Immer wieder käme es bei

0: Großevents vor, dass die Polizei verdächtige Fluggeräte vom Himmel holen müsse. Im Einsatz werden auch Präzisionsschützen, Entschärfer, Personenschützer sowie Antiterror-Interventionsbeamte sein. Das soll alles im Hintergrund ablaufen, ohne dass Besuchende der verschiedenen Veranstaltungen es merken. Man betont, eine konkrete Bedrohung gebe es derzeit nicht.
1: Das waren die Nachrichten mit Eva-Maria Fuhn. Zum Wetter.
2: Sonnig und föhnig ist es heute. Schon jetzt hat es in Bludenz 16 Grad. An der Nordseite der Alpen sind heute vereinzelt 29 oder erstmals heuer sogar 30 Grad möglich. Auch in den Landeshauptstädten steigen die Temperaturen bereits. Wien 13 Grad, Eisenstadt 12, St. Pölten 10, Linz und Salzburg 13, Innsbruck, Bregenz und Graz 12 und Klagenfurt 10 Grad. Die Sonne scheint heute in ganz Österreich, meist ziehen nur ein paar Schleierwolken über den Himmel. Etwas dichter werden die Wolken zeitweise in Vorarlberg und Tirol, aber auch hier bleibt es meist trocken. Lebhafter bis kräftiger Süd- bis Südostwind kommt auf mit Böen bis etwa 50 km pro Stunde. In den Alpen wird es föhnig. Die Temperaturen erreichen 22 bis 29, eventuell 30 Grad. Am wärmsten wird es vom Inntal bis zum Mostviertel. Morgen weiter föhnig, sonnig und am Nachmittag sehr warm, auch ganz im Osten. Nur in Vorarlberg, Tirol und Salzburg auch dichtere Wolken. So viel zum Wetter mit Nicola Biermeier.
3: 8.04 Uhr, alles frei auf den Straßen. Gute und sichere Fahrt durch diesen Sonntagmorgen.
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3: Mein Lieblingskalenderspruch für diese Zeit. Narren hasten, kluge warten, weise gehen in den Garten. Aber ob das so klug ist, sich dort krumm und bucklert zu schuften? Naja, es macht ja Freude. Wir schauen im Mittelburgenland vorbei.

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1: Ja, und in 3 Minuten singen alle mit. Wenn da ein Austropop-Star singt, wann ich ein bisschen ins Nornkastel schaue.

0: Der perfekte Sound fürs Wochenende. Glücklicherweise ist heute Sonntag, da hören wir das Geräusch des Rasenmähers nicht. Aber ja, eines ist fix, die Gartensaison, die ist eröffnet. Menschen knien mit Jungpflanzen in Blumenbeeten, stechen Disteln aus oder sonstiges. Alle Hände voll zu tun.
1: Alles, was sie schneidet, muss sie häckseln. Und das wird gleich alles bei den verschiedensten Sträuchern und verschiedensten Beeten untergearbeitet. Genauso, wenn wir Rasen mähen in der Mulch. Also das Mulchen, das ist ja ganz eine wichtige Sache. Das ist zur Bodenverbesserung ganz wichtig.
2: Als Rosenmann überlasse ich tatsächlich meinem Bruder. Ich hilf nur dann hier und da aus, wenn er jetzt mal nicht kann, auch bei der Oma.
3: Ich muss zum Beispiel gerade der Mama das Hochbett neu machen, weil ich ihr das zu Weihnachten geschenkt habe. Und die drängt natürlich sehr drauf, dass das jetzt gemacht wird, weil die Saison natürlich beginnt.
4: Wir haben Hochbeete gemacht und haben da alles eigentlich jetzt angebaut. Und wir hoffen, dass es eigentlich jetzt einmal bald regnet, weil Regen ist rar. Aber sonst eigentlich Rosenmann umstechen, anbauen, mit den Hunden unterwegs sein.
2: Ich genieße sehr, vor allem jetzt, wenn die Sonne öfters scheint, schaue, dass ich mich ein bisschen rauslege. In der Mittagspause genieße ich ein bisschen die Mittagssonne, es ist schon schön.
0: Einfach herrlich. Viel Spaß bei der Arbeit oder einfach nur beim Genießen.
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0: Warum nicht beim Frühstück eine Runde um den Tisch tanzen und vielleicht wird bei der Nummer der Kaffee kalt. Für alle frisch und auch für die schon ein bisschen länger Verliebten. Noch vor den Nachrichten, die Bellamy Brothers. 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
1: Radio Burgenland hier am Sonntag, dem 3. Mai, es ist 8.30 Uhr. Große Suchaktion nach einem vermissten Taucher am Neufeldersee. Gestern Nachmittag war der Mann nach Wartungsarbeiten unter Wasser nicht mehr aufgetaucht. Seit den Morgenstunden ist die Suche fortgesetzt worden, laut dem Kommandanten der Freiwilligen Feuerwehr Neufeld an der Leiter, Martin Mitnecker.
2: Es sind zurzeit drei Boote mit Sonar am Wasser, die mit Sonar den Grund absuchen. Es ist die Drohne im Einsatz, die um den See den niedrigen Bereich oder den seichten Bereich des Wassers absucht. Ein Feuerwehrboot sucht die Stege ab unter den Stegen rund um den See. Und zurzeit sind vier Taucher im Wasser, die den wahrscheinlichsten Bereich, wo wir den vermissten Taucher vermuten, absuchen.
1: Der Neufeldersee ist für private Taucher heute gesperrt und wie wir soeben erfahren haben, ist der vermisste Mann tot entdeckt worden. Nun zu jenem Kriminalfall rund um vergiftete Babynahrung, der in den vergangenen Wochen für Aufsehen gesorgt hat, Andreas Berger.
3: Im Fall des Erpressungsversuchs gegen die deutsche Firma HIP mit vergifteter Babynahrung ist der Polizei ein Durchbruch gelungen. Gestern am Vormittag wurde ein Verdächtiger festgenommen, und zwar ein 39-Jähriger. Mann. Er wird seit der Festnahme von der Polizei einvernommen.
4: Das heißt, er wird zu den Umständen der Tat befragt. Er ist Verdächtiger, das heißt, der Fall ist natürlich noch nicht abgeschlossen,
3: sagt Polizeisprecher Helmut Marban. Weitere Details, etwa zum Festnahmeort oder zur Herkunft des Mannes, nennt die Polizei vorerst nicht, und zwar aus ermittlungstaktischen Gründen. Ermittelt wird gegen den Verdächtigen wegen vorsätzlicher Gemeingefährdung und versuchter, absichtlich schwerer Körperverletzung. Das zweite HIP-Glas, das vergiftet wurde und nachdem seit einigen Wochen fieberhaft gesucht wird, ist weiterhin noch nicht aufgetaucht.
1: Wir kommen zum Wichtigsten vom Sport.
5: Mit Fabian Schneider, guten Morgen. Der MSV 2020 lässt im Titelkampf in der Fußball-Landesliga zwei Punkte liegen. Der Tabellenführer kommt gegen Bad Sauerbrunn trotz zwei Mann Überzahl in der Schlussphase nicht über ein 1:1 Unentschieden hinaus. Der Vorsprung auf den zweiten Leiter Brodersdorf bleibt aber komfortabel und beträgt vier Runden vor Schluss 10 Punkte. St. Margareten verliert gegen Kofidisch mit 0:2 und hat nur mehr zwei Punkte Polster auf die Abstiegsplätze. Die Pandorf Juniors und Klingenbach trennen sich mit einem 1:1. Heute dann noch das Duell vorletzter Siegendorf gegen letzter Jennersdorf und Eberau gegen Halbturn. Eine Woche nach seinem Titel bei den China Open hat Golfer Bernd Wiesberger heute die Chance auf sein nächstes Top-Ergebnis auf der DP World Tour. Der Bad Tatzmannsdorfer liegt bei den Turkish Open in Antalya vor dem Schlusstag auf Platz 20. Nur zwei Schläge fehlen auf die ersten 10.
1: Fast ungetrübt strahlender Sonnenschein heute an diesem Morgen. Nur im Mittelburgenland über Lutzmannsburg ziehen gerade ein paar Wolken dahin. Ansonsten, ja, ziemlich warme Temperaturen jetzt schon um diese Zeit. In Bernstein hat es aktuell etwas mehr als 14 Grad. Unter 10 Grad zum Teil noch die Temperaturen. In Mattersburg zum Beispiel bei 8 Grad, aber es geht auch im Südburgenland. Zum Beispiel in Wörterberg und in Rechnitz schon dahin. Rechnitz meldet soeben 13 Grad. Auch der sonnige Norden schon über 10 Grad. Höchstwerte 22 bis 26 Grad heute im Nord- und Mittelburgenland. Dreht der Wind ordentlich auf mit Spitzen um die 40-50 Kilometer pro Stunde. 8.34 Uhr, Radio Burgenland Verkehrsservice. Auf den Straßen ist zurzeit alles ruhig. Gute Fahrt, ganz gleich, wo Sie unterwegs sind.
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0: Die Störche sind da bei uns im Burgenland und natürlich auch schon die vielen Gäste am Neusiedlersee. Auch Promis zieht's daher, weil es einfach bei uns so schön ist. Virginia Ernst zum Beispiel, die Singer-Songwriterin und Eishockeyspielerin.
1: Wunderschön. Also ich war ja schon einmal, ich weiß nicht, ob das vor 10 Jahren noch dasselbe war, aber ich war schon einmal zweimal da und jetzt ist es wirklich riesig geworden und wahnsinnig kinderaffin. Also ich bin selbst da mit den Kiddies und taugt mir total. Einfach der erste schöne Sommertag, kann man sagen. Ja.
0: Und eine perfekte Kulisse für das Seeopening im Strandbad Neusiedl am See. Was da los war, wir hören es gleich hier auf Radio Burgenland. Feines Wochenende.

0: Raus mit den Liegestühlen und den Hängematten. Schönen Sonntag mit Radio Burgenland. Den Frühling genießen. Viele haben das schon getan an diesem Wochenende, vor allem rund um das Seeopening. Und da ist auch schon einiges los gewesen im Strandbad Neusiedl am See. Viele Badegäste waren da unterwegs, auch einige Promis. Christina Buzunic war für uns beim Beach and Surf Fest.
1: Eine bunte Mischung war das an prominenten Gästen, von ehemaligen Spitzensportlerinnen wie Michi Dorfmeister, Les Görgel bis hin zu Kabarettistin Nina Hartmann oder Sängerin Virginia Ernst. Was sie alle vereint, ist die Freude auf den Sommer und der Blick auf den See mit all den Wassersportlern.
2: Wie heißt das, wo man so...
3: Pumpfoiling.
2: Ja, das würde mir urgut taugen. Ich glaube, da kriegst du extrem stramme Oberschenkel und einen schönen Popo. Das würde ich gerne ausprobieren.
3: Bist du eigentlich happy, dass du dich für den Wintersport entschieden hast, damit du den Sommer genießen kannst?
4: Naja, Sommer genießen war relativ. Wir haben schon extrem geschwitzt da im Sommer, weil sonst hätte man im Winter nicht die Lorbeeren ernten können. Aber jetzt bin ich froh natürlich, dass ich fast mehr Sommer habe als Winter. Ich habe die Schuhe ausgezogen.
1: Alle genießen das Urlaubsfeeling am See. Lediglich Valentin Pontus hätte sich über ein bisschen mehr Wind gefreut, um eine Runde am See zu surfen.
5: Ja, leider hat es die Sonne geschafft, aber der Wind noch nicht. Aber morgen geht es für mich zu meiner Weltmeisterschaft nach Portugal und ja, freue mich schon auf alles.
1: Für Domfahrer Toni Faber wäre diese Sportart die Hölle.
6: Kitesurfer bewundere ich, den Valentin und andere, aber ich würde mir das Kreuz brechen, spätestens beim ersten Sprung. Da bewundere ich lieber und bin ganz bescheiden.
1: Sängerin Missy May geht auch lieber auf Nummer sicher.
7: Ich bin schon gerne am Wasser unterwegs, allerdings nur, wenn ich in einem Boot sitze und einen weißen Spritzer mit habe.
0: Naja, wenn es sein soll, dann viel Vergnügen dabei. Die spritzigen Bilder vom Seeopening und Beach- und Surffest sehen Sie heute Abend in Burgenland, heute 19 Uhr ORF 2. Und jetzt gibt's die spritzige Musik dazu.
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0: Mit Schwung durch den Sonntagmorgen. Ein echter Lebenskünstler unter den Pflanzen, der zwängt sich durch jede Ritze, selbst mitten in der Stadt. Und alle lieben die leuchtend gelben Blüten. Naja, aber bei manchen Menschen, ganz ehrlich, ist er nicht so gern gesehen, weil er sich schon ordentlich ausbreiten kann. Um den Löwenzahn geht's heute in Fein sein beieinander bleiben. Guten Morgen, Sabine Lentsch.
1: Das mache ich. Schönen guten Morgen. Keine Wiese ohne Löwenzahn, ja. Im Rasen haben wir ihn ja nicht so gern. Und wir alle wissen, wenn er da ist, ist er mal da. Aber man muss sagen, er ist auch eine sehr interessante Pflanze. Warum? Erfahren Sie gleich nach 9 in Feinsein beieinander bleiben. Und die Musik zum Ziguri, die schönste aus ganz Österreich, spiele ich Ihnen auch. Bis gleich.
0: Ja, da werden sich viele freuen und mit besonderem Gruß ins Mittelburgenland sage ich ganz artig Danke fürs Zuhören. Da ist ein Kompliment an unsere Musik gekommen. Tolle Musik machst du da heute wieder. Liebe Nicole, könntest du noch die nächsten 3 Stunden so weitermachen? Es ist nämlich so beschwingend beim Zusammenräumen der Gartenhütte. Na dann, weiterhin frisch voran, alles Liebe und schönen Sonntag.
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1: Im Studio Eva-Maria Fuhn. Die USA könnten deutlich mehr als 5000 Soldaten aus Deutschland abziehen. Das kündigt US-Präsident Trump an und ruft damit auch Kritik in den eigenen Reihen hervor. Christian Lieninger berichtet.
2: 5000 der derzeit rund 38.000 in Deutschland stationierten US-Soldatinnen und Soldaten. Diese Zahl hatte gestern das US-Verteidigungsministerium zum Ausmaß des geplanten Abzugs genannt. Eine Reporterin spricht den US-Präsidenten am Flughafen von Palm Beach in Florida darauf an.
3: We're gonna cut way down and we're cutting a lot further than 5,000. Thank you very much.
2: Wir werden stark reduzieren, viel mehr als 5,000, so Donald Trump. Er widerspricht also dem Verteidigungsministerium. Doch genaue Zahlen nennt er nicht. Und auch darüber, welche Truppenteile abgezogen werden sollen, ist nichts bekannt. Im US-Kongress regt sich aber bereits Widerstand, und zwar von den Vorsitzenden der Verteidigungsausschüsse im Senat und Repräsentantenhaus, Roger Wicker und Mike Rogers, beide wie Trump Republikaner. Der Abzug, so ihre Befürchtung, berge das Risiko, ein falsches Signal an den russischen Präsidenten Wladimir Putin zu senden.
1: Im Fall um einen Erpressungsversuch gegen den deutschen Babynahrungsmittelhersteller Hipp erwartet sich die Polizei nach der Verhaftung eines Verdächtigen in Österreich neue Erkenntnisse. Dem 39-jährigen Mann wird vorgeworfen, neben Tschechien und der Slowakei auch in Österreich zumindest ein Glas des Produkts Karotten mit Kartoffeln mit Rattengift versetzt zu haben. Ein verdächtiges Glas wird noch im Burgenland gesucht. Der Sprecher der burgenländischen Landespolizeidirektion Helmut Marban sagt:
4: Ist Verdächtiger, das heißt, der Fall ist natürlich noch nicht abgeschlossen und wir arbeiten mit Hochdruck an dem Fall weiter. Das zweite Hipglas, das suchen wir noch. Vielleicht bringen jetzt die weiteren Schritte auch Licht in diese Angelegenheit.
1: Und wir bleiben im Burgenland. Im Neufelder See im Bezirk Eisenstadt-Umgebung konnte ein vermisster Taucher heute nur mehr tot geborgen werden. Der Mann war gestern Nachmittag nach Wartungsarbeiten unter Wasser nicht mehr aufgetaucht. Mehrere Feuerwehrtaucher waren im Einsatz, sowie Boote und eine Drohne. Nach fünfwöchiger Zwangspause und den Absagen der Rennen in Bahrain und Saudi-Arabien geht die Formel-1-Weltmeisterschaft heute mit dem Grand Prix in Miami weiter. Die Pole-Position hat sich Kimi Antonelli gesichert, Gerhard Prohaska.
5: Ja, er hat es wieder getan, zum dritten Mal in Folge. Im entscheidenden Moment hat der 19-jährige Jungster doch wieder alles aus dem Mercedes herausgequetscht.
6: It's been an amazing day, you know, to be on pole again, and I'm really happy with that.
5: Und daneben steht am Start ein positiv überraschter Max Verstappen.
7: Ja, das ist natürlich für uns ein unglaubliches Resultat. Für das ganze Team ist es natürlich ein super Boost.
5: Dahinter in Reihe 2 stellen sich Charles Leclerc im Ferrari und Weltmeister Lando Norris im McLaren an. Und in Reihe 3, da herrscht Frust. Bei George Russell auf Rang 5 und Lewis Hamilton auf 6 kann eine interessante Rutschpartie werden, live in OF1.
1: Und das Rennen musste wegen prognostizierter Wetterkapriolen vorverlegt werden und beginnt bereits um 19 Uhr unserer Zeit. Das waren die Nachrichten mit Eva-Maria Fohn. Zum Wetter.
8: Mit Sonne und Föhn wird es heute

0: Es ist sehr warm, 18 Grad sind es bereits in Ried im Innkreis und Dornbirn. 29 oder sogar 30 Grad sind heute möglich. Damit wird das der bisher wärmste Tag heuer. In Wien aktuell 16 Grad, Eisenstadt 15, St. Pölten 13, Linz und Salzburg 17, Innsbruck 14, Bregenz 17, Graz 16 und Klagenfurt 14 Grad. Sonnig geht es in ganz Österreich weiter, meist ziehen nur dünne, hochliegende Wolken über den Himmel. Etwas dichter können die Wolken zeitweise in Vorarlberg und Tirol sein, aber auch hier bleibt es meist trocken. Lebhafter bis kräftiger Süd- bis Südostwind kommt auf, Böen bis etwa 50 km pro Stunde sind zu erwarten und in den Alpen wird es föhnig. Die Temperaturen erreichen 22 bis 29, eventuell auch 30 Grad, am wärmsten wird es von Innsbruck bis Amstetten. Morgen weiter föhnig, sonnig und am Nachmittag sehr warm, nur in Vorarlberg, Tirol und Salzburg auch dichtere Wolken. Soviel zum Wetter mit Nicola Biermeier.
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2: Sonntagvormittag, kurz nach neun. Es ist Zeit für Musik. Und zwar für die schönste aus ganz Österreich. Ich freue mich, dass Sie auch heute wieder dabei sind bei Feinsein, beieinander bleiben. Blümerant wird's uns heute rund um ein Gewächs, das eigentlich wirklich sehr unterschätzt wird. Der Löwenzahn. Tja, und musikalisch eröffnet wird diese Stunde vom Hochzeiger Klarinettentrio mit dem Stückel An den Frühling.

an den Frühling. Das war das Hochzeiger-Klarinettentrio zum Auftakt dieser Stunde. Der Frühling ist natürlich auch seine Zeit, wobei seine Zeit ist eigentlich das ganze Jahr. Die Zeit des Löwenzahns. Ja, und wenn Sie glauben, das füllt keine Stunde, glauben Sie mir. Doch, er tut das. Er ist nämlich eine wirklich interessante Pflanze. Jetzt halt überall auf den Wiesen zu finden. Und natürlich auch dort, wo wir ihn eigentlich gar nicht wollen, im Garten. Aber ich kann Sie beruhigen, es geht nicht nur uns hier so, denn den Löwenzahn gibt's in Abarten auf der ganzen Welt, von den Tropen bis zu den Polargebieten. Also nicht nur wir haben ihn dort, wo wir ihn eigentlich nicht haben wollen. 3. Das ist das nächste Stückel Musik von den Tanzgeigern. Dann gibt's den Kirchenchor Lackenbach mit »Was kümmern mich die Sternlein«.

Das war der Gamsanger Borisch, gespielt hat die Stubenmusik Sponsel Posch. Eigentlich heißt er ja gewöhnlicher Löwenzahn. Diese strahlend gelbe, man muss sagen, oft nicht sehr gewollte Pflanze. Aber sie ist uns trotzdem sehr treu. Denn wenn er einmal da ist, der Löwenzahn, hält er sich sozusagen sehr fest. Man glaubt's kaum, aber seine Wurzeln sind oft bis zu 1 Meter lang. In seltenen Fällen können es sogar 2 Meter sein. Ja, und da ist halt nichts mit einfach ausreißen. Auch die anderen Ausmaße können durchaus beeindruckend sein. Bis zu 60 cm lange Blütenstiele kann er haben und 30 bis 40 grüne Blätter. Vom Löwenzahn geht's weiter zum Märzenbecher, auch in Gelb, und zum gleichnamigen Walzer. Spielen wird uns ihn die Sautanzmusi. Dann übernimmt Franz Posch mit dem Walzer der Schelm.

Die St. Lorenzener Burm haben uns in Feinsein beieinander bleiben den Schnofeltanz geliefert. Ja, Schnofel ziehen wir natürlich oft, wenn der Löwenzahn im Garten Überhand nimmt. Aber vergessen wir nicht, dass er im Frühling eine der ersten Nahrungsquellen für die Bienen ist. Die haben es dann recht gnädig im Frühjahr. Kein Wunder, immerhin müssen sie an die 100.000 Löwenzahnblüten anfliegen, um einen einzigen Kilo Honig zu produzieren. Kommen wir vom süßen Honig zum Salz, genauer gesagt zum musikalischen Tyrosalz. Das Ensemble ist auf dem Weg zur Linde. Wir Hecher der Turm singt anschließend der Ollersdorfer Dreigesang. Und wie es so geht, meinen danach noch die Schneebergpfeifer.

Fein sein, beieinander bleiben ist das am 3. Mai, am dritten Tag des schönen Wonnemonats. Weil ich gerade vorher beim Honig war, der den Bienen als erste Nahrungsquelle im Frühling dient, wenn sie der Löwenzahn im Garten stört, essen sie ihn doch einfach auf. Aus den gelben Blüten lässt sich nämlich ein honigähnlicher Sirup herstellen, ein Gelee mit Orange, Zitrone und Zucker, quasi als Marmelade. Und was man aus dem Ziguri noch machen kann und wie er zu diesem Namen gekommen ist, der Ziguri, das schauen wir uns gleich an. Vorher serviere ich Ihnen noch Musik. Zunächst einen Klassiker und den sind Sie gewohnt in Blasmusikform. Hier ist aber die Kachelofen-Zirchmusik im Einsatz mit dem böhmischen Traum. Dann übernimmt der Eisenstädter Singkreis mit dem burgenländischen Volkslied »Mei Dirndl hat schwarze Augen«.

Von den Altmühldorfer Musikanten und ihren blauen Feigerln geht's in Feinsein beieinander bleiben. Jetzt zurück zu gelben Löwenzahn. Die ganz jungen Blätter, die feinen, sind nur leicht bitter. Die kommen im Frühling oft als Röhrlsalat auf den Tisch, gern bei unseren Nachbarn in der Steiermark. Aus den Wurzeln und Blättern kann man einen gesunden Tee kochen. Der tut nämlich unserer Leber gut, unserer Verdauung. Das Bittere ist halt nicht jedermanns und jeder Frau's Geschmack. Und woran Sie sich unter Umständen vielleicht auch noch erinnern können, an den Ersatzkaffee aus den Löwenzahnwurzeln, den Zichorienkaffee. Und das ist eben auf gut burgenländisch eben der Ziguri. Wir bleiben burgenländisch. Ich habe nämlich Musik aus dem Burgenland jetzt für Sie. Die Neufelder Polka von der Eisenstädter Spielmusik. Weitermachen danach die Storberg-Sängerinnen mit dem Lied »Wann's uns so durch die Lerchen spitzt«.

Zuletzt aufgespielt haben die Industrieviertler und das Stückel, das war der Klarinettenmusilandler. Der Löwenzahn ist eine richtig gesunde Blume und davon zeugen auch seine mundartlichen Namen. Die verweisen nämlich auch gleich oft auf seine Wirkung. Er heißt gerne Bettnässer oder Seichblume, weil er eben harntreibend wirkt. In der Schweiz wird er Sonnenwendling genannt, weil sich die Blüte im Laufe des Tages eben immer nach der Sonne wendet. In Teilen Deutschlands heißt er Hosenblattle, Hasenblatt, weil er eben den Kaninchen und Hasen sehr schmeckt. Und nicht vergessen, zuletzt haben die Kinder Spaß an der Blasblume und an ihren feinen, schön fliegenden, zarten Samen. Mit der Gartenzwergpolka und Michael Seekircher und seinen Freunden machen wir jetzt musikalisch weiter in Feinsein beieinander bleiben.

Mit dem Wiedersehen, Jodler von den Harmonia-Bläsern, darf ich mich für heute von Ihnen verabschieden. Ich danke Ihnen, dass Sie mit mir und Feinsein beieinander bleiben in diesen Vormittag gegangen sind. Bei uns bei Radio Burgenland geht es jetzt weiter mit einem Gottesdienst und wie gewohnt anschließend mit einem sonntäglichen Frühschoppen. Wir hören einander hier bei Feinsein beieinander bleiben in einer Woche wieder, wenn Sie gerne möchten. Ich freue mich auf Sie. Alles Liebe bis dahin. Haben Sie es fein, sagt Sabine Lentsch.

0: Radio Vorarlberg überträgt in den ORF-Regionalradios den katholischen Sonntagsgottesdienst aus der Kirche zum heiligen Nikolaus in Altach in Vorarlberg. Die Messfeier am heutigen 5. Sonntag der Osterzeit steht unter dem Motto »Euer Herz lasse sich nicht verwirren«. Die Predigt gestaltet Heidi Liegel, sie ist Pfarrseelsorgerin in Altach. Musikalisch gestaltet wird dieser Gottesdienst vom Kirchenchor Altach unter der Leitung von Mark Casey. Die Sängerinnen und Sänger interpretieren heute die Missa Tertia des ungarischen Komponisten Lajos Bardos. An der Orgel musiziert Helmut Binder, mit der Gemeinde feiert Kaplan Gabriel Steiner. Die einleitenden Worte spricht nun ein Mitglied des Altacher Pfarrgemeinderates Gerhard Fronthul.
1: Ein herzliches Grüß Gott aus der Pfarre Altach. Unsere Gemeinde liegt im Vorarlberger Rheintal, unweit der Schweizer Grenze. Rund 4.400 Katholikinnen und Katholiken zählt unsere Pfarrgemeinde, der seit knapp einem Jahr eine Frau als Gemeindeleiterin vorsteht. Vor über 600 Jahren gab es erstmals eine kleine Kirche hier am Rhein, die dem heiligen Nikolaus geweiht war, der bis heute unser Kirchenpatron ist. Seit 1825 sind wir eine selbstständige Pfarrei. Die 1962 errichtete neue Kirche wurde später umgebaut und seit 1998 erwartet die Kirchenbesucher ein helles, modernes und freundliches Gotteshaus mit einem Pfarrzentrum. Zahlreiche Ehrenamtliche und viele Arbeitsgruppen beleben das pfarrliche Leben in unserem Ort. Seit einem Jahr bildet unsere Pfarre zusammen mit den Nachbargemeinden Götzis, Koblach und Mäder einen Pfarrverband. Seien Sie alle herzlich willkommen beim Sonntagsgottesdienst aus unserer Pfarrkirche in Altach in Vorarlberg.

Im Namen des Vaters und des Sohnes und des Heiligen Geistes. Amen. Der Herr, der Licht, Leben, Wahrheit und unser Weg ist, sei mit euch. Liebe Schwestern und Brüder im Herrn, hier in der Altiger Kirche und zu Hause an den Radiogeräten. Die Verwirrung unserer Zeit ist greifbar. Was ist real? Was ist Fake oder künstliche Intelligenz? Was ist in Ordnung? Was unangebracht? Wem darf geglaubt? Was darf gesagt, gemeint werden? Einiges ist im Wandel. Was aber bleibt? Jesus bleibt. Er ist die Wahrheit, auf der alles beruht, das Leben, in das wir eintauchen dürfen. Er ist der Weg, auf dem wir gehen. Wer ihm folgt, geht sicher und ist in der Wahrheit und Treue Gottes geborgen. Bei ihm ist unsere Seele zu Hause. Und das auch wenn heute unsere Herzen ein wenig traurig sind, ob dem verlorenen Match gestern in Kärnten. Der christliche Glaube erschließt sich aus der persönlichen Beziehung zu Christus in der Gemeinschaft der Kirche. Wer in Lebensgemeinschaft mit Christus steht, dessen Herz ist getröstet und am Ziel angekommen. Begrüßen wir Jesus Christus, die Mitte unseres Lebens.

Der Herr erbarme sich unser. Er nehme alles von uns, was uns untereinander und von ihm trennt. Verzeihe uns Sünde und Schuld und führe uns zu ewigem Leben.

0: Mit verschiedenen Gefühlen und Gedanken sind wir hier in der Kirche zusammengekommen, haben wir uns vielleicht auch zu Hause um die Radiogeräte versammelt. Was uns im Moment bewegt, was uns freut, was uns belastet, legen wir es in einer kurzen Stille vor Gott. Gott, unser Vater, du hast uns durch deinen Sohn erlöst und als deine geliebten Kinder angenommen. Sieh voll Güte auf alle, die an Christus glauben, und schenke ihnen die wahre Freiheit und das ewige Erbe. Darum bitten wir durch Jesus Christus, deinen Sohn, unseren Herrn und Gott, der in der Einheit des Heiligen Geistes mit dir lebt und herrscht in alle Ewigkeit.
1: Lesung aus der Apostelgeschichte. In diesen Tagen, als die Zahl der Jünger zunahm, begehrten die Hellenisten gegen die Hebräer auf, weil ihre Witwen bei der täglichen Versorgung übersehen wurden. Da riefen die 12 die ganze Schar der Jünger zusammen und erklärten: Es ist nicht recht, dass wir das Wort Gottes vernachlässigen und uns dem Dienst an den Tischen widmen. Brüder, wählt aus eurer Mitte 7 Männer von gutem Ruf und voll Geist und Weisheit. Ihnen werden wir diese Aufgabe übertragen. Wir aber wollen beim Gebet und beim Dienst am Wort bleiben. Der Vorschlag fand den Beifall der ganzen Gemeinde und sie wählten Stephanus, einen Mann, erfüllt vom Glauben und vom Heiligen Geist, ferner Philippus und Prochorus, Nikanor und Timon, Parmenas und Nikolaus, einen Proselyten aus Antiochia. Sie ließen sie vor die Apostel hintreten und diese legten ihnen unter Gebet die Hände auf. Und das Wort Gottes breitete sich aus und die Zahl der Jünger in Jerusalem wurde immer größer. Auch eine große Anzahl von den Priestern nahm gehorsam den Glauben an. Wort des lebendigen Gottes.

Lesung aus dem ersten Brief des Apostels Petrus. Schwestern und Brüder, kommt zum Herrn, dem lebendigen Stein, der von den Menschen verworfen, aber von Gott auserwählt und geehrt worden ist. Lasst euch als lebendige Steine zu einem geistigen Haus aufbauen, zu einer heiligen Priesterschaft, um durch Jesus Christus geistige Opfer darzubringen, die Gott gefallen. Denn es heißt in der Schrift: Siehe, ich lege in Zion einen auserwählten Stein, einen Eckstein, den ich in Ehren halte. Wer an ihn glaubt, geht nicht zugrunde. Euch, die ihr glaubt, gilt diese Ehre. Für jene aber, die nicht glauben, ist dieser Stein, den die Bauleute verworfen haben, zum Eckstein geworden, zum Stein, an den man anstößt, und zum Felsen, an dem man zu Fall kommt. Sie stoßen sich an ihm, weil sie dem Wort nicht gehorchen. Doch dazu sind sie bestimmt. Ihr aber seid ein auserwähltes Geschlecht, eine königliche Priesterschaft, ein heiliger Stamm, ein Volk, das sein besonderes Eigentum wurde, damit ihr die großen Taten dessen verkündet, der euch aus der Finsternis in sein wunderbares Licht gerufen hat. Wort des lebendigen Gottes.

In jener Zeit sprach Jesus zu seinen Jüngern und so auch heute zu uns. Euer Herz lasse sich nicht verwirren. Glaubt an Gott und glaubt an mich. Im Haus meines Vaters gibt es viele Wohnungen. Wenn es nicht so wäre, hätte ich euch dann gesagt, ich gehe, um einen Platz für euch vorzubereiten? Wenn ich gegangen bin und einen Platz für euch vorbereitet habe, komme ich wieder und werde euch zu mir holen, damit auch ihr dort seid, wo ich bin. Und wohin ich gehe, den Weg dorthin kennt ihr. Thomas sagte zu ihm, Herr, wir wissen nicht, wohin du gehst. Wie sollen wir dann den Weg kennen? Jesus sagte zu ihm, ich bin der Weg und die Wahrheit und das Leben. Niemand kommt zum Vater, außer durch mich. Wenn ihr mich nicht erkannt habt, werdet ihr auch meinen Vater kennen. Schon jetzt kennt ihr ihn und habt ihn gesehen. Philippus sagte zu ihm, Herr, zeig uns den Vater, das genügt uns. Jesus antwortete ihm, schon so lange bin ich bei euch und du hast mich nicht erkannt, Philippus. Wer mich gesehen hat, hat den Vater gesehen. Wie kannst du sagen, zeig uns den Vater? Glaubst du nicht, dass ich im Vater bin und dass der Vater in mir ist? Die Worte, die ich zu euch sage, habe ich nicht aus mir selbst. Der Vater, der in mir bleibt, vollbringt seine Werke. Glaubt mir doch, dass ich im Vater bin und dass der Vater in mir ist. Wenn nicht, glaubt wenigstens aufgrund der Werke. Amen, Amen, ich sage euch, wer an mich glaubt, wird die Werke, die ich vollbringe, auch vollbringen. Und er wird noch größere vollbringen, denn ich gehe zum Vater.

0: Liebe Glaubende, euer Herz lasse sich nicht verwirren. Glaubt an Gott und glaubt an mich. Mit diesen Worten beginnt das heutige Evangelium. Es gehört thematisch zur großen Abschiedsrede Jesu. Doch erst nach Ostern beginnen wir, die Tragweite dieser Worte zu begreifen. Worte der Hoffnung, Worte, die uns Klarheit und Orientierung schenken möchten in Zeiten, die schwer sind. Jesus hat vieles von dem, was er sagte, durch bekannte Bilder verständlich gemacht. Manches erschließt sich uns besser, wenn wir ein Bild dafür bekommen. Als ich klein war, hat meine Mutter viel gestrickt. Wunderschöne Jacken, Westen und Pullover. Doch damit die Wolle gut verstrickt werden konnte, wurde der Wollknäuel neu aufgewickelt. Deshalb durfte ich dann den Knäuel über beide Hände gefühlt unendlich lange gespannt halten und meine Mutter wickelte ihn ab. Nur so verhedderte sich das Garn nicht und es konnte flüssig gestrickt werden. Ohne diese Vorbereitung wäre die ganze Arbeit sehr viel schwieriger und aufwendiger geworden. Vielleicht meint Jesus etwas Ähnliches, wenn er zu uns sagt: Euer Herz lasse sich nicht verwirren. Jesus wusste, es gibt vieles, das unsere Herzen verwirrt. In der Übersetzung in gerechter Sprache heißt es, aufwühlt und erschreckt. Mich erschrecken gerade die Kriege und die leidvollen Folgen davon. Manchmal möchte ich mich der Sinn- und Mutlosigkeit hingeben. Doch dann höre ich die Worte Jesu in mein Leben hinein. Durch den Glauben wird uns Orientierung und Klarheit geschenkt. Doch diese kommt nicht von allein. Glauben ist ein Tunwort. Durch den Glauben wird, bildlich gesprochen, unser Leben neu aufgewickelt. Jede und jeder von uns ist dazu berufen, das Richtige aus Liebe zu versuchen. Und wenn wir das Richtige aus Liebe versuchen, wenn wir Gemeinschaft leben, füreinander da sind, einander unterstützen und Versöhnung ermöglichen, wird sich eine Familie, eine Gemeinschaft, eine Gemeinde zu einem Ort des gelingenden Lebens verändern. Da wird Gott erfahrbar. Und wodurch erfahren wir Gott? Am Ende des Evangeliums hören wir: Wer an mich glaubt, wird die Werke, die ich vollbringe, auch vollbringen. Ich glaube, durch die Werke der Barmherzigkeit wird Gott erfahrbar. Bischof Wanke hat die 7 Werke neu formuliert. 3 davon möchte ich exemplarisch herausheben. Einem Menschen sagen, du gehörst dazu. Ich besuche dich und ich bete für dich. Du gehörst dazu. Eine Grundsehnsucht von uns Menschen ist es, dazu zu gehören. Das Wort Sünde kommt vom Wort Sund, das Absondern bedeutet. Das heißt, nicht mehr dazu zu gehören. Manchmal gehören Menschen durch ihr eigenes Verschulden nicht mehr dazu. Manchmal werden Menschen ausgeschlossen oder an der Teilhabe gehindert. Wir sind gerufen, den Weg der Versöhnung zu gehen und Menschen Teilhabe zu ermöglichen. Ein Freund von mir hat eine jugendliche Tochter mit dem Down-Syndrom. Was bedeutet hier Teilhabe? Wir drei gehen regelmäßig miteinander tanzen und davor in ein Fastfood-Restaurant. Sie freut sich immer, wenn die alte Heidi mitgeht, denn die Junge ist die Heidi aus dem Film. Wir genießen diese Stunden, in der wir alle drei ganz einfach dazugehören. Ich besuche dich. Viele Jahre durfte ich eine ältere Dame besuchen und ihr die heilige Kommunion nach Hause bringen. Dann saßen wir gemeinsam am Wohnzimmertisch, alles schön hergerichtet, und eine Kerze brannte. Für sie und für mich waren dies immer berührende Momente. Ganz besonders berührt hat mich, als sie einmal sagte, dieser Besuch macht ihr Leben schöner. Ich bete für dich. Ich zünde eine Kerze an, wenn ich für jemanden bete, und schicke ein Bild davon. Beten heißt hier für mich verbunden sein mit Gott, mit den Menschen und Angehörigen, für die ich bete. Im Beten öffnet sich ein innerer Raum für Gott, für Christus. Ein Raum, der uns in die Tiefe führt und über uns hinaus in die Weite. Ein Raum, der innen und außen, Tiefe und Weite, Himmel und Erde verbindet. Aus diesem Verbundensein dürfen wir Kraft und Zuversicht schöpfen. Aus diesem Verbundensein lösen wir uns aus Verstrickungen, wird uns Orientierung und Klarheit geschenkt, wird uns die Hoffnung auf ein gelingendes Leben zugesagt. Amen.
1: Bekennen wir uns zu diesem Glauben, der uns zutraut, Werke zu vollbringen, wie Jesus sie tut. Ich glaube an Gott, den Vater, den Allmächtigen, den Schöpfer des Himmels und der Erde, und an Jesus Christus, seinen eingeborenen Sohn, unseren Herrn, empfangen durch den Heiligen Geist, geboren von der Jungfrau Maria, gelitten unter Pontius Pilatus, gekreuzigt, gestorben und begraben, hinabgestiegen in das Reich des Todes, am dritten Tage auferstanden von den Toten, aufgefahren in den Himmel. Er sitzt zur Rechten Gottes, des allmächtigen Vaters, und dort wird er kommen, zu richten die Lebenden und die Toten. Ich glaube an den Heiligen Geist, die heilige katholische Kirche, die Gemeinschaft der Heiligen, Vergebung der Sünden, Auferstehung der Toten und das ewige Leben. Amen.
2: Jesus ermuntert uns, euer Herz lasse sich nicht verwirren. Mit dem, was das Leben verwirren kann, mit unseren Sorgen, Hoffnungen und Bitten, kommen wir vertrauensvoll zu ihm.
3: Für unsere Gemeinden und Gemeinschaften, stärke uns im Glauben, damit wir füreinander da sind, Versöhnung ermöglichen und einander spüren lassen, du gehörst dazu. Christus, höre uns.
4: Christus, höre uns.
3: Für alle Einsamen, Kranken und Vergessenen, sende ihnen Menschen, die sie besuchen, ihnen zuhören und ihnen Zeit schenken. Und lass auch uns den Mut finden, auf sie zuzugehen. Christus, höre uns.
4: Christus, höre uns.
3: Für alle Menschen, deren Herz besonders angesichts von Krieg, Leid, Ohnmacht und Unsicherheit verwirrt oder aufgewühlt sind, schenke ihnen Trost, Orientierung und Menschen an ihrer Seite, die ihnen Halt geben. Christus, höre uns.
4: Christus, höre uns.
3: Für die Boten des Evangeliums bereite ihnen den Weg zu allen Völkern. Zeige dich der jungen Generation als der Weg zum Leben und wecke in der Kirche Berufungen im priesterlichen und pastoralen Dienst. Christus, höre uns.
4: Christus, höre uns.
2: Guter Gott, du kennst unsere Herzen und alles, was uns bewegt. Nimm unsere Bitten an und begleite uns auf unseren Wegen, damit wir dich preisen, jetzt in dieser Feier und einst in Ewigkeit. Amen.

Erhabener Gott, durch die Feier des heiligen Opfers gewährst du uns Anteil an deiner göttlichen Natur. Gib, dass wir dich nicht nur als den einen wahren Gott erkennen, sondern unser ganzes Leben nach dir ausrichten. Darum bitten wir durch Christus, unserem Bruder und Herrn. Amen.

Himmel und rühmen dich unseren Herrn Jesus Christus. Durch ihn erstehen die Kinder des Lichtes zum ewigen Leben. Durch ihn wird den Gläubigen das Tor des himmlischen Reiches geöffnet.

0: Ja, du bist heilig, großer Gott, du bist der Quell aller Heiligkeit. Darum bitten wir dich, sende deinen Geist auf diese Gaben herab und heilige sie, damit sie uns werden, Leib und Blut deines Sohnes, unseres Herrn Jesus Christus.
1: Denn am Abend, an dem er ausgeliefert wurde und sich aus freiem Willen

ebenso.

Darum, gütiger Vater, feiern wir das Gedächtnis des Todes und der Auferstehung deines Sohnes und bringen dir so das Brot des Lebens und den Kelch des Heiles dar. Wir danken dir, dass du uns berufen hast, vor dir zu stehen und dir zu dienen. Wir bitten dich, schenke uns Anteil an Christi Leib und Blut und lass uns eins werden durch den Heiligen Geist.

0: ist dir Gott, allmächtiger Vater, in der Einheit des Heiligen Geistes, alle Herrlichkeit und Ehre, jetzt und in Ewigkeit.
1: Amen. Wir haben den Geist empfangen, der uns zu Söhnen und Töchtern Gottes macht. Darum wagen wir zu beten. Vater unser im Himmel, geheiligt werde dein Name, dein Reich komme, dein Wille geschehe, wie im Himmel so auf Erden. Unser tägliches Brot gib uns heute und vergib uns unsere Schuld, wie auch wir vergeben unseren Schuldigern. Und führe uns nicht in Versuchung, sondern erlöse uns von Bösen.
2: Erlöse uns, Herr allmächtiger Vater, von allem Bösen und gib Frieden in unseren Tagen. Komm uns zu Hilfe mit deinem Erbarmen und bewahre uns vor Verwirrung und Sünde, damit wir voll Zuversicht und Freude das Kommen unseres Erlösers, Jesus Christus, erwarten.
3: Denn dein ist das Reich und die Kraft und die Herrlichkeit in Ewigkeit. Amen.
2: Wer auf dem Weg geht, der Jesus ist, in der Wahrheit ruht und ins Leben in Fülle eintaucht, der kann die Werke Jesu tun. Werke der Barmherzigkeit, Werke des Friedens und der Versöhnung. Deshalb bitten wir, Herr Jesus Christus, schau nicht auf unsere Lieblosigkeiten, die wir einander und uns selber antun. Schau nicht auf verwirrte Herzen, Sünde und Schuld, die uns niederdrücken und untereinander und von dir trennen, sondern schau auf das Glauben, Hoffen, Lieben, Vertrauen und Bemühen deiner hier versammelten Gemeinde und schenke der ganzen Kirche nach deinem Willen Einheit und Frieden.
0: Der Friede des Herrn sei allezeit mit euch.
4: Und mit deinem Geiste.
2: Schenkt einander ein Zeichen des Friedens Christi.

0: So sehen wir an das Lamm Gottes, das hinwegnimmt die Sünde der Welt.
1: Herr, ich bin nicht würdig, dass du eingehst unter mein Dach, aber sprich nur ein Wort, so wird meine Seele gesund.
2: So spricht der Herr, ich bin der wahre Weinstock, ihr seid die Rebzweige. Wer in mir bleibt und in wem ich bleibe, der bringt reiche Frucht. Halleluja.

Lasst uns beten. Barmherziger Gott, höre auf unser Gebet. Du hast uns im Sakrament das Brot des Himmels gegeben, damit wir an Leib und Seele gesunden. Gib, dass wir die Gewohnheiten des alten Menschen ablegen und als neue Menschen leben, die deine Werke vollbringen dürfen. Darum bitten wir durch Christus, unseren Bruder und Herrn, Freund und Gott. Amen.

Ganz herzlich möchte ich mich bei allen bedanken, die zum Gelingen dieser Radioübertragung beigetragen haben. Unserer musikalischen Gestaltung, unserer Gemeindeleiterin Heidi für die Predigt, euch allen fürs Kommen und auch euch zu Hause fürs Zuhören im Radio. Ich hoffe, uns ist gut zuzuhören. Vielleicht kommen Sie einmal vorbei ins gelobte Ländle. Es ist auch sehr ansehnlich bei uns. Der Herr sei mit euch. Der allmächtige Gott hat uns durch die Auferstehung seines Sohnes aus Sünde und Tod befreit. Er segne euch und schenke euch seine Freude. Amen. Und Christus, mit dem ihr auferstehen

Sie hörten die Live-Übertragung des katholischen Sonntagsgottesdienstes aus der Kirche zum heiligen Nikolaus in Altach in Vorarlberg. Mit der Gemeinde feierte Kaplan Gabriel Steiner. Die Predigt gestaltete Heidi Liegel, sie ist Pfarrseelsorgerin in Altach. Musikalisch gestaltet wurde die Messfeier vom Kirchenchor Altach unter der Leitung von Mark Casey. An der Orgel musizierte Helmut Binder.

0: unter folgender Telefonnummer 055 76 42 010. Ich wiederhole 055 76 42 010. Und mit diesem Hinweis verabschiedet sich das Team des ORF Vorarlberg. Der Tonmeister des Radiogottesdienstes war Marc Spagolla, Produktionstechnik Robert Rossian, Leiter der Übertragung Stefan Höfel. Wir wünschen Ihnen einen angenehmen Sonntag.
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2: Im Studio Eva-Maria Fohn. In einer Woche ist Muttertag und rund zwei Drittel der Österreicher nutzen diesen Tag, um etwas zu verschenken. Laut Handelsverband geben sie dafür im Schnitt rund 79 Euro aus. Christoph Danninger berichtet.
3: Die beliebtesten Geschenke zum Muttertag bleiben Blumen und Süßigkeiten, so der Handelsverband. Gefolgt von gemeinsamer Zeit, etwa bei einem Essen oder Ausflügen. Der Tag sei für den Handel ein wichtiger wirtschaftlicher Impuls, sagt der Präsident des Handelsverbandes Rainer Will. Der Muttertag habe sich
4: zum handfesten Wirtschaftsfaktor etabliert, der heuer immerhin eine Viertelmilliarde in die vorwiegend heimischen Kassen der Händler spült.
3: Viele kaufen für diesen Anlass regional und im stationären Handel. Online-Einkäufe spielen in diesem Fall eine kleinere Rolle, heißt es vom Branchenvertreter.
4: Insgesamt sind es 11% heuer und die Fernost-Plattformen haben mit rund 4% kaum mitzureden.
3: Das stärke nicht nur den heimischen Handel, sondern sichere auch Arbeitsplätze in Österreich.
2: Bei russischen Angriffen im Süden der Ukraine ist ukrainischen Angaben zufolge ein Mann getötet worden, vier weitere Menschen seien verletzt worden, erklärte die Militärverwaltung in Cherson. Die Ukraine hat unterdessen den wichtigsten russischen Ölterminal Primorsk angegriffen. Ein Brand ist inzwischen gelöscht. Nach dem schweren Waldbrand in der Toskana hat die Polizei zwei Gärten aus der Stadt Lucca wegen fahrlässiger Brandstiftung angezeigt. Sie sollen das Feuer ausgelöst haben, indem sie nahe an einem Waldstück Schnittreste verbrannten. Am Berg Faeta zwischen den Provinzen Lucca und Pisa wurden durch den Brand mehr als 700 Hektar Wald zerstört. In Finnland steht das weltweit erste Endlager für hochradioaktiven Atommüll kurz vor der Eröffnung. Es gilt für tausende Jahre als sicher. Martin Rauter informiert.
5: In einem Tunnellabyrinth in hunderten Metern Tiefe sollen bald tausende Tonnen Atommüll versiegelt und vergraben für immer gelagert werden, sagt Geologe Tuomas Pere. Wir sind im Endlager Onkalo an der finnischen Westküste.
3: Die Isolation von der Zivilisation an der Oberfläche ist wichtig, wegen der starken Strahlung der Abfälle.
5: Es wird hunderttausende Jahre dauern, bis der Atommüll wirklich ungefährlich ist. Heißt aber auch, dass weiterhin ein Restrisiko besteht, selbst wenn der radioaktive Abfall unter der Erde liegt, sagt Juha Aroma von Greenpeace.
3: Wir sind vielleicht irgendwo in der Nähe einer Lösung, aber niemand auf der Welt ist auch nur annähernd dabei, dieses Problem zu beseitigen.
5: Es ist zu erwarten, dass die Behörde demnächst grünes Licht für das Endlager gibt. Menschen dürfen es dann nicht mehr betreten.
2: Auf den Philippinen, rund 330 Kilometer südöstlich der Hauptstadt Manila, ist der Vulkan Mayon ausgebrochen. Seit gestern wurden 52 Dörfer mit Asche bedeckt. Von dem knapp 2500 Meter hohen Vulkan fließen Lavaströme hinab. In die Region wurden Feuerwehren und Helfer geschickt. Das waren die Nachrichten mit Eva-Maria Fohn. Zum Wetter.
6: Sonnig und föhnig ist es heute. Damit wird es sehr warm mit 22 bis 29 oder sogar 30 Grad. Am wärmsten vom Flachgau bis ins Mostviertel. Ein paar dichtere Wolken sind in Vorarlberg und Tirol dabei. Der Wind aus Süd bis Südost frischt lebhaft bis kräftig auf. Morgen geht es föhnig, sonnig und am Nachmittag sehr warm weiter. Auch im Osten sind morgen um 29 Grad möglich. Ein paar dichtere Wolken ziehen erneut in Vorarlberg, Tirol und Salzburg durch. Soviel zum Wetter mit Nicola Biermeier.
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8: Sie hören heute einen Live-Frühschoppen von der steirischen Roas aus Seckerberg bei Leibnitz. Als Frühschoppen-Moderator begrüßt Sie Paul Prates.

Mit Schönecker Klängen hat uns die Musikkapelle Seckerberg begrüßt. Und ich begrüße Sie mit dem Spruch des Tages. Bist du als Wanderer unterwegs auf der steirischen Roas, dann musst öfter trinken, weil heut wird's heiß. An diesem fast schon sommerlichen Frühlingstag darf ich Sie recht herzlich begrüßen von Schloss Seckau bei Leibnitz. Es ist heute der Auftakt zur schon traditionellen Volkskulturveranstaltung der steirischen Roas. Was ist es, die Roas, mit ein paar Worten ausgedrückt? Gut essen, gut trinken, ein bisschen wandern und eine gute Musi losen. Details dazu werden wir im Laufe des Frühschoppens noch erfahren. Ja, Stichwort Musik. Die Musikkapelle Seckerberg haben wir schon gehört. Freuen dürfen wir uns heute noch auf das Trio Grün-Weiß, die Gruppe Steirisch brennt und jetzt gleich auf Concordare, den Singkreis Keindorf an der Sulm mit Wann Steirer Leid singen.

0: Wenn Steirer Leute singen, dann gibt es viel Applaus. Und ich muss jetzt mich gleich mal zusammenreißen. Hoffentlich sage ich den Namen richtig. Wenn Steirer Leute singen, der Chor aus Kaindorf unter der Leitung von Ühau Lorenz. Habe ich das halbwegs richtig gesagt?
1: Sehr genau.
0: Jetzt fragen sich natürlich viele, wie geht es, dass eine gebürtige Taiwanerin zur Chorleiterin in der Südsteiermark wird?
2: Ja, das war ein schöner Zufall, das hat jemand mir empfohlen und dann bin ich einfach zu diesem Chor gekommen und da habe ich ein paar Proben gemacht und da haben wir uns sehr gut verstanden, sogar auch steirisch.
0: Sogar auf steirisch, das wollte ich nämlich fragen. Es gibt ja viele Lieder, die in Mundart sind, zum Beispiel über die Leiten bin ich umgerannt. Gell? Wie tut man dann da, verstehst du das sofort?
2: Nein. Na, aber ich habe die Hilfe von dem ganzen Chor. Und ich habe einen Mann zu Hause, habe eine Nachbarin und da frage ich, wenn ich irgendwelche Worte nicht verstanden. Zum Beispiel habe ich gestern ein neues Wort gelernt, heißt Eppa.
0: Eipa! Das habe ich gerade lange nicht gekannt. Mein Chef, der Gerhard Koch, Landesdirektor, der hat einmal gesagt, Pauli, Eipa, kommt gerade der Regen, hat er gemeint. Gell? Und dort habe ich das Eipa dann gehört. Gell? Reden wir noch kurz über euren Chor. Ihr seid 40 Damen und Herren ungefähr.
2: Ja, so ein bisschen mehr als 40 und der Chor ist seit 1985 und gegründet ist von der Heide Robier und das ist die Mama von unserer Obmann und er ist quasi dieser Chor geerbt.
0: Und er heißt auch Concordare, was bedeutet das genau?
2: Concordare heißt ein harmonischer Klang.
0: Und diesen harmonischen Klang werden wir heute noch ein paar Mal hören im Laufe des Frühschoppens. Dankeschön. Freuen wir uns jetzt musikalisch auf das Trio Grün-Weiß und die Grazer Musikantenpolka. Auf geht's!

0: Wir sind zu Gast heute im wunderschönen Schlosshof im Bereich von Schloss Seckau. Und das Wetter, Pauli, liege ja manchmal im Fernsehen, aber heute liege ich glaube ich nicht, wenn ich sage, 1000 Leute ist eher untertrieben, was da heute da sind, Kunsthandwerker und. Und begrüßen darf ich jetzt auch den Initiator dieser steirischen Rohrs, Christoph Wegscheider. Christoph, ich habe schon kurz angesprochen, gut essen, gut trinken. Auf was dürfen sich denn die Leute da heute genau freuen bei der steirischen Rohrs?
1: Wir haben über 25 Gruppen, Akteure aus der Volkskultur, Musikanten, Sänger, Tänzer, Chöre, alles, was die steirische Volkskultur zu bieten hat. Wir haben Kunsthandwerk und wir haben natürlich die steirische Kulinarik mit dabei.
0: Das heißt, man kann sich das alles ganz gemütlich erwandern.
1: Genau so ist es und wir haben ein Traumwetter. Und da muss ich jetzt kurz anmerken, es ist heute ein lachendes und ein weinendes Auge. Als Veranstalter bin ich natürlich glücklich, dass wir Sommerwetter haben. Aber auf der anderen Seite, wenn man mich gefragt hätte, heute wünscht immer einen Regen oder wünscht immer ein schönes Wetter, ich hätte mir einen Regen gewünscht, weil unsere Landwirte brauchen ganz dringend das feuchte Nass von oben. Unsere Landwirte sind das Wichtigste in der Steiermark, weil die bewirten uns, die machen unsere Lebensmittel, die machen unser Kulturgut und wir brauchen ganz dringend das Nass von oben.
0: Das war schon eine von Herzen kommende, fast staatstragende Aussage. Das stimmt wirklich, das braucht man. Es wird vielleicht in der Woche ein bisschen was kommen, so wie es jetzt ausschaut. Ah, sogar noch, die steirische Rohrs ist ja eine Erfolgsgeschichte. Ich glaube, um die 200.000 Leute haben die Rohrs seit 2019 besucht und daran teilgenommen.
1: Ja, und es ist auch dem ORF zu verdanken, weil ihr unterstützt uns großartig und alle unsere Partner des Land Steiermark und viele mehr. Vielen Dank dafür.
0: Genau. Dankeschön. Es gibt ja einen steirischen Rohrswein, gell, einen eigenen, gell?
1: Ja, von der Familie Jauck aus Böfingbrunn kann ich nur alle herzlich einladen. Kostet den Wein, der ist wirklich köstlich.
0: Musikalisch genießen wir jetzt auch was Besonderes, nämlich den Gungelbohrischen von der Gruppe Steirisch brennt. Bitte.

0: Der Gungelborische von Steirisch Brennt. Ich sag's ganz ehrlich, wie ich den Namen Steirisch Brennt das erste Mal gehört habe, da habe ich natürlich sofort ans Schnapsbrennen gedacht. Professor Dr. Didi Presny, Geschäft der Partie, liege ich da ganz daneben?
1: Nein, eigentlich nicht. Wir trinken zwar nicht so viel Alkohol, aber wir haben uns gedacht, bei der Musik, da suchen wir uns das beste Steirische aus und das brennen wir dann ein bisschen auf eine eigene Art.
0: Bei der nächsten Frage muss ich ganz genau aufpassen. Ich habe einmal ein Duo gefragt, wie seid ihr nie entstanden? Ihr habt sie gesagt, also da kann ich mich nicht mehr erinnern, da musst du unsere Eltern fragen. Gell? Also, wie ist es zu eurer Gruppe gekommen? Wie schaut es da aus?
1: Du, es sind zwei Volksmusiklehrer dabei, Musikschullehrer, ich bin auf der Hochschule und wir haben immer schon verschiedene Stile zusammengespielt und eigentlich durch die Bundesweintaufe, die wir schon seit über 20 Jahren in der Steiermark spielen, sind wir zusammengekommen und heute spielen wir viele Verleihungen, viele Galaempfänge und so mit echter Volksmusik.
0: Echte Volksmusik, die verbreitet sich ja da, nicht nur heute da bei der Steirischen Rohrs, sondern sonst auch immer. Was ist der nächste Auftritt? Ist schon was geplant?
1: Ja, also wir sind immer bei der Steirischen Weinwoche auch, gell? Dann Landesweinsieger-Challenge kommt auch auf uns zu, da freuen wir uns dann.
0: Danke, Professor Dr. Didi Presnik. Wir freuen uns jetzt musikalisch wieder auf Concordare, den Singkreis Keindorf an der Sulm, mit dem Lied Der Seckauberger.

0: Der Seckerberger vom Sinkkreis Kaindorf an der Sulm. Und einen ganz besonderen Seckerberger darf ich jetzt auf der Bühne begrüßen, seine Exzellenz, Diözesanbischof Wilhelm Krautwaschl. Herzlich willkommen. Herr Bischof, eine lange Anreise, eine weite Anreise zum Frühschoppen haben Sie heute nicht gehabt.
1: Das ist, geht mir da so ähnlich wie daheim. Bis zur Kirche habe ich auch nicht weit gehabt, heute auch.
0: Auch nicht weit, Sie wohnen ja da. Und ich muss Ihnen ein Kompliment machen. Wenn der Papst von der Sommerresidenz Castel Gandolfo ausschaut, hat er auch keine schönere Aussicht wie Sie da vom Castel Seckauberg. Das muss man schon sagen.
1: Das stimmt allerdings. Und ich muss dann irgendwann noch ein gescheites Foto machen. Genau.
0: Das ist die anderen auch wissen, oder? Dass man selber schätzt. Ja. Es kommen ja immer tausende Besucher alljährlich zum Schloss Seckau her. Es hat ja sehr viel zu bieten, der Schloss Seckau.
1: Es ist natürlich ein Hotel, ein Seminarhotel mit allen Möglichkeiten, die man da hat. Und natürlich auch zum Urlauben gibt es auch was. Der Pool ist noch ein bisschen zu kalt.
0: Wunderschöner Pool da hinten, gell?
1: Und wir können da Veranstaltungen haben. Wir haben natürlich auch kulturelle Sachen. Und dann für Hochzeiten, für Taufen gibt es die Möglichkeiten, hier gemütliche Stunden zu vollbringen. Und, das darf man schon sagen, wir haben einen ganz einen guten Wein da.
0: Ein 300 Jahre alten Weinkeller, einer der größten in ganz Europa, der ist da ansässig.
1: Genau, und seitdem die Silberberger, die Landwirtschaftliche Volksschule, das für uns vinifiziert, ist er noch einiges besser geworden. Austrunken ist er leider auch oft schnell, weil wir nicht viel haben.
0: Mein Gott, ja. Eine Frage habe ich schon noch, Herr Bischof. Die liegt mir schon seit Jahren auf der Zunge. Ich war ja 6 Jahre lang Ministrant. Und da haben wir halt ab und zu den Maiswein austrunken, den der Pfarrer nicht austrunken hat. Er war ziemlich sauer. Ist der Maiswein mittlerweile schon ein bisschen besser geworden?
1: Das hängt davon ab, wie das Jahr eben ist. Und das vorige Jahr war auch ziemlich gut. Und nachdem er ja nicht nachbehandelt werden darf, lasst er sich schon anständig gut trinken.
0: Schade, dass ich heutzutage nicht mehr Ministrant bin. Dankeschön, Bischof Wilhelm Krautwaschl. Ihr Applaus. Ja, und jetzt ganz speziell für Sie, Herr Bischof, der Bischof Wilhelm Marsch, gespielt von der Musikkapelle Seckauberg.

0: Der Bischof Wilhelm Marsch, ganz speziell für Bischof Wilhelm Krautwaschl, komponiert von Fritz Pölzl. Fritz Pölzl, selber Musiker, der ist ganz beliebt da. Fritz, erspart man sich da ein paar Mal das Beichten gehen, wenn man für einen Bischof einen Marsch komponiert?
1: Ja, wie soll ich sagen, komponier einen Marsch, dann brauchst du auch nicht mehr beichten gehen.
0: Genau, ich bring das nicht zusammen, ich bleibe lieber beim Beichten gehen, gell? Aber es ist ein, muss man wirklich sagen, am Applaus hab ich's gemerkt, ein wunderschöner Marsch, der dir gelungen ist.
1: Dankeschön, das freut mich.
0: Wunderbar, schauen wir weiter. Die Musikkapelle Seckerberg wird ja von einer Dame geleitet, Christiane Bommer. Wenn ich da so eine schaue, lauter junge Gesichter, Fritz Pölzl und so weiter. Genau. Na, wirklich sehr viele junge Gesichter, also es ist eine relativ junge Kapelle, gell?
2: Ja, genau, bis auf die zwei Aufnahmen, die zwei Pölzl-Brüder, sind wir tatsächlich eine sehr junge Partie, 34 Jahre im Durchschnitt. Und die Musikkapelle selbst, 25 Jahre.
0: Ich nehme mal auf, wenn man auf so einem touristischen Fleckerl ist, wenn ich das so sagen darf, wie Seckerberg, Seckau, da hat man natürlich sehr viele Auftritte.
2: Ja, das ganze Jahr über sind wir unterwegs. Also mit der ganzen Musikkapelle sind wir sicher bei 20 Auftritten. Pfingstwochenende geht schon weiter mit unserem Dorffrühschoppen. Also wir haben alle Hände zu tun.
0: Wenn ich jetzt die Tracht ein bisschen beschreiben darf, ein fesches Steirer Hirtl haben die Damen und die Herren so wohl auf. Gell? Und die Tracht ist gehalten, ja, wie sagt man zuvor, ein bisschen bläulich, ein bisschen rot oder so. Beschreib du uns die Tracht ein bisschen.
2: Genau, also wir haben die Farben unseres alten Wappens herangezogen, eh schon wie unsere alte Tracht. Voriges Jahr haben wir eine neue bekommen und deswegen sind wir nach wie vor in Blau und Silber gekleidet.
0: Spült sie es leichter in einer neuen Tracht?
2: Sicher. Wirkt ja gleich viel frischer alles und passen tut es ja.
0: Sicher, Frauli, so reden wir Steirer, so gehört es ja, Frauli. Und wie das klingt, das werden wir noch ein, zweimal hören heute für euch. Ja, eine andere Farbe spielt jetzt auch, die Farben Grün-Weiß. Geht es jetzt musikalisch weiter, das Trio Grün-Weiß mit dem Bauern Kirmes.

0: Das Trio Grün-Weiß. Weiß-Grün sind die steirischen Landesfarben. Und da begrüße ich jetzt recht herzlich den Volkskulturreferenten, Herrn Landeshauptmann Mario Kunasek. Herr Landeshauptmann, herzlich willkommen. Wenn ich Ihre Schuhe anschaue, die sind fürs Rasen ja durchaus geeignet. Ein bisschen festeres Schuhwerk.
1: Ja, das stimmt schon. Aber da geht es um die Wadeln auch. Ne? Und da fehlt es ein bisschen. Nein, aber es freut mich heute wirklich dabei zu sein. Ein wunderbarer Anlass, die Steiermark zu präsentieren. Und wir beweisen heute auch, warum wir heute das beliebteste Urlaubsland, die Österreicher der Österreicher sind. Weil die Steiermark einfach groß ist.
0: Diese steirische Roas, 200.000 Gäste in den letzten Jahren insgesamt. Wie wichtig ist diese Volkskulturveranstaltung überhaupt fürs volkskulturelle Leben in der Steiermark?
1: Ich glaube, sie ist ein ganz wichtiger Träger. Und wir haben ja heute schon über die Blasmusiken geredet und über die vielen Musikvereine. Und da freut es mich wirklich, dass wir Glück haben in der Steiermark. Wir haben 386 Blasmusikkapellen. Das Durchschnittsalter ist da sehr, sehr jung, also fast die Hälfte unter 30 Jahren. Das heißt, die steirische Roas beweist als Träger der Volkskultur auch, wie wichtig das ist.
0: Wichtig ist natürlich auch, dass ihr alles bewegt. Werden Sie selber ein bisschen wandern gehen heute noch?
1: Ja, ich werde es probieren. Auf alle Fälle die Kulinarik probiere ich mal sicher aus. Und ich kann es nur empfehlen, weil ein unglaubliches Kunsthandwerk dabei ist. Viel Handwerk, viel Tradition, viel Bodenständigkeit. Also alles das, was die Steiermark auch ausmacht. Und werden wir heute genießen.
0: Ich gestehe, ich habe mal ein Musikinstrument versucht zu erlernen, Gitarre. Der Lehrer hat dann gemeint, Pauli, es ist besser, wenn du zur Feuerwehr gehst und nicht zur Musi. Ich bin dann auch zur Feuerwehr gegangen. Herr Landeshauptmann, haben Sie einmal ein Instrument gelernt?
1: Nein, es tut mir aber wirklich auch leid, irgendwo mein Onkel war Profimusiker, Gitarrist, und hat gesagt, du Bub, lern das. Ich habe das damals nicht gemacht. Ich bin nicht zur Feuerwehr gegangen, ich bin zum Bundesjahr gegangen, bin 20 Jahre geblieben. Hat schon passt.
0: Hat schon passt. Dankeschön, Herr Landeshauptmann, danke für dieses Gespräch. Ja. Jetzt geht es um eine ganz heiße Sache. Eine heiße Sache bei Steirisch brennt.

0: eine heiße Sache von Steirisch Brennt. Ja, bis ca. 28 Grad erwarten wir heute hier in der Südsteiermark. Wir sind mit dem Frühschoppen zu Gast auf Schloss Seckau. Es ist der Auftakt zur steirischen Roast. Da wird gewandert, geissen, Kunsthandwerker sind da. Eine richtig schöne volkskulturelle Veranstaltung. Bei mir ist jetzt der Herbert Germuth, Vorsitzender vom Tourismusverband Südsteiermark. Ja, heiße Sache, haben wir gehört. Hast du ein paar heiße Tipps für uns, wo man jetzt im Frühling da in der Südsteiermark hinfahren kann, was man sich anschauen kann?
1: Ja, die Südsteiermark hat natürlich immer heiße Tipps, egal welche Jahreszeit. Aber jetzt im Frühjahr natürlich das Wandern, das Radlfahren. Radlfahren, ganz ein großes Stichwort. Die Tour of Austria fährt heuer durch die Region mit einer der schwersten, aber auch der schönsten Etappen. Was natürlich ganz wichtig ist, ist die Kulinarik und der Wein, das man ja im Winter, im Frühjahr, im Sommer und im Herbst genießen kann. Und sehr viele Veranstaltungen begleiten uns das ganze Jahr. Und die steirische Roast mit dem Auftakt heute da in Seckauberg ist natürlich der Highlight.
0: Das mit der Kulinarik kann ich bestätigen, bin ich selber ein bisschen ein Wildweststeirer, Südweststeirer besser gesagt. Ja. Und da sage ich manchmal, es ist wirklich so, willst du deinen Bauch verdecken, dann darfst du das Hemd nicht in die Hosen stecken. Oder du ziehst das Gilet aus, so wie ich. Gell. Und wenn ich da umschaue, da sind einige, die mit dem Gilet heute umeinander laufen. Herbert Germuth, du bist selber ein großer Weinbauer. Wie ist die Saison so? Wie hat sich der Wein so entwickelt bis jetzt?
1: Naja, wenn man so mal auf den Wein bezieht, muss ich sagen, genießt man einen ganz einen tollen Jahrgang. Der Jahrgang 25 war perfekt, eine gute Menge, aber vor allem eine Top-Qualität. Und wenn man das jetzt auf die Gäste ummünzt, die Gäste sind schon in der Region, die genießen die Region und die genießen natürlich alles, was wir als Betriebe bieten, ob im Buschenschank, im Restaurant oder die Landschaft. Die Gäste haben einfach alles, was das Herz begehrt.
0: Danke vielmals und akustisch schauen wir jetzt rein in die schöne Gegend. Die Sulm und die Weinberg, der Singkreis Kaindorf an der Sulm.

0: Die Sulm und die Weinberg, beides zu finden im Gemeindegebiet der Stadtgemeinde Leibnitz. Bürgermeister Daniel Groß, wie würden Sie jetzt an Vorarlberger oder an der Tirolerin Leibnitz selber schmackhaft machen?
1: Ja, vielen Dank, das ist eine sehr interessante Frage. Ich glaube, man nehme als Basis einen Wein, gibt ein bisschen eine Kulinarik hinein, eine sehr gute Kulinarik. Und wenn ich so umschaue, das ist der südsteirische Flair, die südsteirische Gastfreundschaft, die wir haben. Und das gebart mit dem Hügelland, das macht die Stadt, die Bezirkshauptstadt, die Weinhauptstadt sozusagen der Steiermark Leibnitz aus.
0: Wunderbar. Und was zu Leibniz auch dazugehört, ist eine ganz besondere Veranstaltung, die Leibnitzer Weinwoche.
1: Genau. Die Leibnitzer Weinwoche ist wieder im Ende August und wir laden alle recht herzlich ein, um die südsteirischen Weine zu verkosten. Und das wird heuer ein sehr tolles Highlight werden, weil wir die Weinköniginnen neu dementsprechend kredenzen.
0: Wunderbar. Und Leibnitz hat natürlich auch einiges zu bieten. Es gilt ja auch als Einkaufsstadt.
1: Genau, wir sind eine tolle Einkaufsstadt, beginnend von Handelsunternehmen bis hin zu der Gastwirtschaft, bis Hotellerie, bis zu den Buschenschenken haben wir sehr ein breites Spektrum an Kulinarik, die wir bieten.
0: Wunderbar, also man kann natürlich einen Tipp ausgeben, Leibnitz anzuschauen und Leibnitz zu besuchen. Dankeschön, Herr Bürgermeister. Ja, wie machen wir da weiter beim Frühschoppen? Beim Frühschoppen Sonti hier auf Schloss Seckau hören wir jetzt den Bauern Sonti vom Concordare.

0: zum Dekor.
1: Der Bauernsonte vom Singkreis Kaindorf an der Sulm. Eine Gruppe haben wir noch nicht vorgestellt. Junge Burm, das Trio Grün-Weiß, Laurent Schlager, Mario Fuchs und der Florian Deisel. Laurent Schlager, da werden manche jetzt vielleicht sagen, den Namen haben wir schon wo gehört. Sieger vom Steirischen Harmonika-Wettbewerb 2023. Damals weiß ich noch, hast du einen Hirtlauf gehabt. Hast du das mittlerweile gegen die Sonnenbrunnen austauscht? He?
2: Ja, genau, der Hut ist schon ein bisschen umgegangen.
1: Der ist schon ein bisschen umgegangen. Du, ein Buben darf mich fragen, wie alt wir sind. Wie alt bist du jetzt?
2: 15.
1: 15 Jahre und steht schon mit einer Partie auf der Bühne. Wie hat sich das dann weiterentwickelt bei dir nach einem Harmonika-Wettbewerb? Ist es dann steil aufwärts gegangen? Erzähl uns da ein bisschen was.
2: Ja, also die Auftritte sind auf jeden Fall mehr geworden. Zuerst im Duo und seit 2 Jahren sind wir jetzt fix im Trio. Aber sie sind nicht mehr viele Auftritte. Ja.
1: Viele Auftritte. Habt ihr gestern auch einen Auftritt gehabt?
2: Gestern haben wir von der Kapellen aus das Konzert gehabt, ja.
1: Welche Kapellen ist das?
2: St. André Höch.
1: St. André Höch. Aber dass die Sonnenbrillen tragst, hat nichts damit zu tun, gell? Dass du länger aufwärst vielleicht. Hm?
2: Nein.
1: Dumm gesagt, hört keiner zu.
2: Nein, das nicht.
1: Nein, haben wir schon gehört, hat ein Ausdruck. Gell? Bist du noch bei der Feuerwehr? Hast du noch Zeit für die Feuerwehr? Damals hast du gesagt, du bist bei der Feuerwehr.
2: Ja, für die habe ich auch noch Zeit.
1: Du hast auch noch Zeit. Einsätze schon dabei? Darfst du schon mitfahren?
2: Ja.
1: Boah, jetzt wahrscheinlich auch Waldbrand, hab's Gott sei Dank noch keinen gehabt, aber schwierige Lage momentan, gell?
2: Ja, das stimmt, ja.
1: Ja. Gut, dann würde ich sagen, wir hören wir euch, für euch auch irgendwas an, gell? Was für Scheiben werden wir auflegen für euch jetzt?
2: Die Moskirchner Polka.
1: Die Moskirchner Polka von Heli Freidl. Viel Vergnügen.

0: Die Moskirchner Polka von Heli Freidl. Und die gefällt auch und da applaudiert auch der Sepp Leubner, langjähriger ORF-Volkskulturchef, mein Vorgänger. Sepp, schön, dass du da bist. Du bist heute ja auch eingebunden in die steirische Roas. Was machst du da heute genau?
1: Ja, grüß Gott, alle miteinander, schönen Vormittag. Ich freue mich, dass so viele Leute an der steirischen Roas Interesse haben. Es geht dann um 12 Uhr los, also in einer 10 Minuten nach dem Frühschoppen, mit einer literarischen Wanderung. Die darf ich gestalten mit Geschichten aus meinen eigenen Büchern, die ich selber geschrieben habe. Es soll sehr humorvoll werden und lustig. Und wir wandern dann bis zum Hosenwirt hintere, haben ein paar Stationen dazwischen und es wird lustig werden.
0: Eines haben wir gemeinsam, Seppel, beide haben wir heute schon ein bisschen rote Birnen, gell? Aber das sind wir auch nicht die einzigen da.
1: Ja, da wird wohl die Sonne schuld sein und nicht der Alkohol. Das ist ja klar, weil es gibt ja da ganz, ganz viele gute Sachen, die da wachsen. Säfte, Antialkoholisches. Wer gern was anderes hat, ist natürlich auch willkommen, logisch.
0: Wunderbar. Sepp, da wünsche ich dir alles Gute bei deiner speziellen Roas da jetzt dann, ja. Da sind so viele Leute da, da wird gefilmt herum, geschaut wird da, besucht. Ich stehe jetzt da unvorbereitet. Von wo kommt's hier?
2: Aus St. Martin im Sulmtal.
0: Aus St. Martin im Sulmtal, einen schönen Rucksack haben wir da. Ist da die Außen mit oder ist da nichts?
2: Nein, ich glaube, ich kriege da was.
0: Genau, das, da lachen sie alle rundherum. Natürlich kriegt man da was. Also da ist kulinarisch bestens gesorgt. Der Herr, von wo kommt der Herr?
3: Aus Grala.
0: Aus Grala. Und was haben wir da mitgebracht? Was trinken wir da?
3: Einen Hopfenblütentee, sehr big fein gekühlt.
0: Gekühlt, passt da?
3: Ja, super, super.
0: Wunderbar. Also den Leuten geht es wirklich gut, das kann man sagen. Ich muss ja auch sagen, eine gute Bekannte von mir hat mich vor kurzem gefragt, Pauli, warum heißt das eigentlich der Wonne-Monat Mai? Ja, wie gesagt, ganz einfach, alles blüht, alles gedeiht und das heißt ja auch, alles neu macht der Mai. Hat sie mir angeschaut und hat gesagt, bin schon neugierig, ob der Mai bei dir auch noch was bewirkt, gell? Ich muss eins gestehen, alles neu, das geht sich nicht mehr aus bei mir, wenn man mein Gesicht ausschaut. Aber es ist ja so, dass Althergebrachtes manchmal auch nicht schlecht ist. Wie zum Beispiel in der Musik. Und da hören wir jetzt ein uraltes Kernbubenstückel. Da sind die Kernbuben, glaube ich, ja, am dritten Tag von Spülen heimgegangen, wie sie im Straßenkram gelegen sind, haben sie das Stückel auch nach Hause gespielt. Der Posaunenkönig jetzt vom Steirisch Brennt, Solo Didi Presnik. Bitte sehr. Ha ha ha ha.

0: Applaus für Didi Bresnik. Also das war wirklich eine Clownsleistung.
1: Naja, ganz. Also scheint trocken noch in der Sonne, aber es geht sich aus. Es geht sich aus.
0: Es geht sich aus. Man darf gratulieren, vor kurzem das Doktorat gemacht, gell?
1: Ja, was du alles weißt. Du bist der Herr Pauli ist wie immer bestens informiert.
0: Wenn ich nach dem Wetter alles einmal wissen darf, gell? Wo kann man euch in nächster Zeit einmal hören?
1: Haben wir eh gesagt, dass in nächster Zeit kommt gleich einmal die Landesweinsiege in der Seifenfabrik. Sind wir wieder unterwegs. Dann auf der Weinwoche Leibniz. Also wir sind sehr, passt zur heutigen Veranstaltung, sehr im landwirtschaftlichen Bereich unterwegs.
0: Dankeschön. Und bitteschön, sage ich jetzt zu Andrea Kager-Schwar. Darf ich dich, wir kennen uns schon sehr lange, als Hausherrin von Schloss Seckau bezeichnen?
2: Ja, der Herr Bischof hört eh nicht so genau zu. Also ja, darfst du, Pauli, freilich.
0: Genau, wir haben einiges gehört, aber da ist ja einiges zu tun da, wahrscheinlich zu organisieren für dich.
2: Naja, also wenn du dich umschaust, allein der heutige Tag, natürlich war eine große Herausforderung. Das ganze Team aber ist nicht nur heute mit vereinten Kräften einfach da, aber ansonsten ist auch wirklich buntes Geschehen hier bei uns in unserem Haus. Herr Bischof hat es eh schon erwähnt, so mit Hotel, mit Seminarzentrum, der Wein spielt eine große Rolle. Viele Leute kommen einfach Schloss Seckau anschauen und gut, da essen natürlich ist auch. Und ja, da ist jeden Tag viel Abwechslung und immer was zu tun.
0: Vielleicht kannst du uns etwas erzählen. Da gibt es eine ganz besondere Glocke da hier auf Schloss Seckau und die werden wir heute auch in der Steiermark hören dann via Radio Steiermark.
2: Die Leute, die da sind, werden es live hören und im Radio Steiermark alle anderen. Das ist die größte historische Glocke der Steiermark und eine wirkliche Besonderheit ist, die wird nach wie vor händisch geläutet. Also unser Glöckner kommt jeden Sonntag her um 12 und mit drei anderen läutet er die Glocke und die hört man im ganzen Leibnizer Feld.
0: Und ich habe gehört, der Herr Bischof hat sogar auch schon mal geleitet, gell?
2: Ja, genau, es gibt Beweisfotos.
0: Die Beweisfotos. Vielen lieben Dank, Andrea Kager-Schwar. Ja, meine Damen und Herren, ich darf Sie jetzt dazu einladen, zum Wandern, Essen, gemütlich unterwegs sein hier im Bereich von Schloss Seckau im Rahmen der Steirischen Roars. Ich darf mich heute auch schon jetzt bei meinem Frühschoppenteam bedanken. Das war Promotion Nick Fandler, Tonmeister Bernhard Schmid, assistiert von Bernhard Schädelberger, Hermann Weitlaner und Mattia Di Biasse, Leiter der Übertragung, der Pauli Reicher, der Musi-Pauli von uns. Ja, und weil wir heute auf gesegnetem Boden uns befinden, darf ich Ihnen allen für später eine gesegnete Mahlzeit wünschen. Aber ich sage eins, so gesegnet kann ein Essen gar nicht sein, dass man nicht was dazu trinken muss. Die Seckauberger müssen noch eins spülen, bevor sie auch schon durstig sind und was trinken dürfen. Wir freuen uns jetzt noch auf die Seckauberger Musiker mit dem Marsch hoch Seckauberg. Noch einen in jeder Hinsicht schönen Sonntag wünscht der Wetterpauli.

0: Im Vorarlberger Rheintal befindet sich die Gemeinde Mäder. Sie wurde erstmals Mitte des 13. Jahrhunderts urkundlich als in den Mäderern erwähnt. Die Ursprünge der heutigen Pfarrkirche im Ort gehen bis auf das 16. Jahrhundert zurück. Im Laufe der Jahrhunderte erfolgten mehrere Zu- und Umbauten der Kirche. 2006 kam es zu einer Neugestaltung des Kirchenraumes. Im Zuge dieser Umbauarbeiten wurde ein Deckenbild über der Orgel freigelegt. Dargestellt ist Christi Himmelfahrt in zarten Pastelltönen. Das Bild war bei der früheren Renovierung mit Tapete abgedeckt und übermalt worden. Die Kirche in Mäder in Vorarlberg ist dem heiligen Apostel Bartholomäus geweiht. Eine der Glocken im Turm stammt aus dem 14. Jahrhundert und zählt somit zu den ältesten Glocken Österreichs.
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2: Willkommen zum Mittagsjournal, das sind unsere Themen. Untersuchungshaft für mutmaßlichen HIP-Erpresser beantragt. CS Ringen um Ende des Iran-Krieges und Formel-1-Rennen in Miami wegen Unwetter vorverlegt. Aus dem Journalstudio begrüßt sie Arthur Treinacher. Im Fall des Erpressungsversuchs gegen den deutschen Babykosthersteller HIP ist ein Verdächtiger festgenommen worden. Gegen den Mann wurde bereits Untersuchungshaft beantragt. Die Festnahme erfolgte gestern im Bundesland Salzburg, bestätigt die Polizei im Burgenland heute. Aus Eisenstadt Andreas Berger.
3: Zur Festnahme gekommen ist es gestern Vormittag. Ansonsten gibt sich die Polizei aber noch zurückhaltend bezüglich weiterer Informationen zur Identität des Verdächtigen.
4: Ich kann jetzt lediglich bestätigen, dass die Festnahme gestern im Bundesland Salzburg stattgefunden hat, aber immer noch nichts Weiteres zu der Person des Verdächtigen, zu den Umständen und zu den weiteren Ermittlungsschritten. Das würde die Ermittlungen gefährden,
3: sagt Polizeisprecher Helmut Mabern. Im Laufe des heutigen Tages wird der verdächtige Mann in die Justizanstalt nach Eisenstadt überstellt. Die
4: Staatsanwaltschaft hat auch schon einen Antrag auf Urhaft gestellt, der dann genehmigt werden muss.
3: So Polizeisprecher Helmut Mabern. Die Befragung des Verdächtigen soll heute Sonntag fortgesetzt werden.
2: Polizei und Finanzpolizei haben in einem Hotel im Tiroler Landeck mutmaßlichen Menschenhandel und illegale Beschäftigung aufgedeckt. Bei einer Razzia wurden 8 brasilianische Staatsbürger entdeckt, die offenbar gezielt angeworben und illegal beschäftigt wurden. Es gab mehrere Anzeigen, unter anderem wegen Verdachts auf Menschenhandel und organisierte Schwarzarbeit. Der Iran und die USA tauschen weiter Vorschläge für ein Ende des Krieges aus. Ein Durchbruch ist aber nicht in Sicht. Strittig bleiben vor allem die Öffnung der Straße von Hormus und das iranische Atomprogramm. Christian Lieninger berichtet.
5: Die USA haben vom Iran offenbar einen neuen Vorschlag für die Beendigung des Krieges erhalten. Sie haben mir die Grundzüge eines Abkommens übermittelt. Den genauen Wortlaut bekomme ich später, sagt US-Präsident Donald Trump in der Nacht zu Reportern und kündigt an, den Vorschlag zu prüfen. Doch wenig später postet Trump dann auf seinem Nachrichtenportal, er könne sich nicht vorstellen, dass dieser Plan akzeptabel sei. Ohne aber weitere Details zu nennen. Laut nicht offiziellen Angaben aus Teheran baut aber auch der jüngste iranische Vorschlag auf einem schon seit Tagen diskutierten Abtausch auf. Die USA beenden die Blockade iranischer Häfen, der Iran beendet die Blockade der Straße von Hormus und über das iranische Atomprogramm wird erst später verhandelt. Trump hat allerdings in den letzten Tagen immer wieder klargemacht, dass er kein Abkommen abschließen will, wenn dieses nicht das Aus für das Atomprogramm bringt.
2: Im Nationalpark Böhmische Schweiz in Tschechien brennt es seit gestern Nachmittag. Es gilt erhöhte Alarmstufe. Der Rauch ist weithin sichtbar. Mehrere Feuerwehren sind im schwer zugänglichen Gelände im Einsatz, unterstützt von Hubschraubern. Der heutige Formel-1 Grand Prix in Miami beginnt nicht wie geplant um 22 Uhr, sondern das Rennen wurde kurzfristig auf 19 Uhr unserer Zeit vorverlegt. Gerhard Prohaska, offenbar drohen Unwetter.
6: Ja, und verantwortlich dafür sind die lokalen

0: Vorschriften, denn im Falle von Blitzeinschlägen im Umfeld der Strecke müssten das Rennen sofort abgebrochen und alle Zuschauer evakuiert werden. Und weil die Prognose zur ursprünglichen Startzeit denkbar schlecht ist, hat man sich jetzt entschieden, das Rennen um 3 Stunden vorzuverlegen. Max Verstappen ist das egal.
1: Ist mir egal, Regen oder Trocken, es passt.
0: Denn beim 4-fachen Weltmeister, da ist das Lächeln zurückgekehrt. Startplatz 2 ist eine positive Überraschung.
1: Das Gefühl im Auto ist auch viel besser. Ich habe viel mehr Vertrauen im Auto. Immer noch natürlich eine große Überraschung, glaube ich, die zweite Platz, aber ja, für das ganze Team ist es natürlich ein super Boost.
0: Schneller war nur Kimi Antonelli, der zum 3. Mal in Folge ganz vorne steht. In Reihe 2 der lauern Charles Leclerc und Weltmeister Lando Norris. 5. George Russell, Start wie gesagt 19 Uhr live in OF1.
2: Das war das Mittagsjournal mit Arthur Dreinacher. Zum Wetter.
3: In den meisten Regionen heute ein Sommertag, das heißt mit Temperaturen bis 25 Grad und mehr. Und an der Nordseite der Alpen könnte das heuer vereinzelt auch der erste Hitzetag werden. Also ein Tag, an dem 30 Grad erreicht oder überschritten werden. Zurzeit hat es in Wien und Eisenstadt 22 Grad. St. Pölten 23, Linz 21, Salzburg 24, Innsbruck 23, Bregenz 20 Grad, Graz 23 und Klagenfurt 22 Grad. Auch in den nächsten Stunden gibt es viel Sonne und am ehesten in Vorarlberg und in Tirol nennenswerte Wolken. Außerdem legen Südostwind und Südföhn zu. Morgen Montag hält die warme, zum Teil recht kräftige und föhnige Südströmung an. Auch der Sonnenschein überwiegt. Allerdings kreuzen doch etwas mehr Wolken auf als heute. So ist es in Vorarlberg, Tirol und Salzburg dazwischen stärker bewölkt. Soweit das Wetter mit Gunda Schuller.
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0: Es ist 12.30 Uhr, Sie hören Radio Burgenland aktuell mit Andreas Berger und diesen Themen. HIP-Erpressungsfall, der Verdächtige wurde in Salzburg festgenommen. Der vermisste Taucher am Neufeldesee ist heute früh tot geborgen worden. Und noch zum Wetter, da bleibt es am Nachmittag sehr warm und auch windig.
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0: Im Fall des Erpressungsversuchs gegen den Babynahrungshersteller HIP ist gestern ein verdächtiger Mann verhaftet worden. Es handelt sich um einen 39-Jährigen. Verhaftet wurde er in Salzburg. Details von Günter Welz.
2: Zur Festnahme gekommen ist es gestern Vormittag. Ansonsten gibt sich die Polizei aber noch zurückhaltend bezüglich weiterer Informationen zur Identität des Verdächtigen.
3: Ich kann jetzt lediglich bestätigen, dass die Festnahme gestern im Bundesland Salzburg stattgefunden hat, aber immer noch nichts Weiteres zu der Person des Verdächtigen, zu den Umständen und zu den weiteren Ermittlungsschritten. Das würde die Ermittlungen gefährden,
2: sagt Polizeisprecher Helmut Mabern. Im Laufe des heutigen Tages wird der verdächtige Mann in die Justizanstalt nach Eisenstadt überstellt. Die
3: Staatsanwaltschaft hat auch schon einen Antrag auf Urhaft gestellt, der dann genehmigt werden muss.
2: So Polizeisprecher Helmut Mabern. Die Befragung des Verdächtigen soll heute Sonntag fortgesetzt werden.
0: Am Neufeldersee ist gestern ab dem Nachmittag nach einem vermissten Taucher gesucht worden. Heute früh wurde der Mann dann schlussendlich tot geborgen. Auch hier mehr dazu von Günter Welz.
2: Bis Mitternacht wurde gestern noch nach dem Mann gesucht. Heute wurde die Suche um 5 Uhr früh wieder aufgenommen. Feuerwehrkommandant Martin Mittenecker.
4: Um ca. 8.15 Uhr, 8.30 Uhr konnte der vermisste Taucher vom Tauchdienst Burgenland gefunden werden, wurde dann geborgen und aus dem Wasser gebracht. Und es konnte aber leider nur mehr der Tod festgestellt werden.
2: Der Verunglückte war 50 Jahre alt und kommt aus Eisenstadt, heißt es von der Polizei. Bei seinem Tauchgang am Samstag soll er Leinen verlegt haben als Übungshilfe für andere Taucher. Wie es dabei genau zu dem Tauchunglück gekommen ist, ist jetzt Gegenstand von Ermittlungen.
0: Und zu einem schweren Unfall ist es gestern Nacht in Neusiedl am See gekommen. Gegen 23 Uhr kollidierte der Lenker eines E-Scooters mit einem Fußgänger. Der Lenker des E-Scooters wurde dabei schwer verletzt.
5: Ersten Erhebungen nach dürfte der 62-jährige E-Scooterfahrer an der Hand des jugendlichen Fußgängers hängen geblieben sein, sodass er anschließend zu Sturz kam.
0: Sagt Polizeisprecherin Viktoria Kreuer. Der verletzte Mann wurde von den Einsatzkräften am Unfallort erst versorgt und ins Krankenhaus nach Eisenstadt gebracht. Sein Alkofortest war positiv. Nach dem Zweitbeteiligten, dem Jugendlichen, wird derzeit noch gesucht, heißt es von der Polizei. Zum Sport. Der MSV 2020 lässt im Titelkampf in der Fußball-Landesliga 2 Punkte liegen. Der Tabellenführer kommt gegen 9 Bad Sauerbrunner nicht über ein 1:1 Unentschieden hinaus. Fabian Schneider berichtet.
6: Im Bezirksduell tun sich die Mattersburger von Anfang an schwer, geraten kurz vor dem Ende der ersten Hälfte auch mit 0:1 in Rückstand. Top-Torjäger Niklas Lang kann für den MSV nach dem Seitenwechsel aber ausgleichen und dann sieht Bad Sauerbrunn binnen 8 Minuten zuerst gelb-rot und dann glattrot. Fast eine halbe Stunde mit 2 Mann mehr kann Mattersburg aber nicht in einen Sieg ummünzen. Niklas Lang.
7: Wir haben uns eigentlich richtig schwer dann gegen einen tiefstehenden Block. Die haben es dann gut gemacht und haben gut verschoben.
6: Der Vorsprung auf den zweiten Leiter Brodersdorf bleibt mit 10 Punkten, aber komfortabel. Mit Schützenhilfe könnte der MSV schon nächste Woche gegen Siegendorf den Titel fixieren.
7: Wir wollen zu Hause 3 Punkte machen und vielleicht geht es sich ja aus, dass wir zu Hause Meister werden. Ich hoffe, dass viele Leute ins Stadion kommen. Ich glaube, wenn wir es wirklich noch nächste Woche machen zu Hause, ist es umso schöner. Und wenn es nächste Woche nicht ist, dann werden wir spätestens in Kofidisch.
6: Heute Sonntag stehen noch 2 Partien an in der Landesliga. Der vorletzte Siegendorf trifft auf den letzten Jennersdorf und Eberau bekommt es mit Halbtouren zu tun.
0: Und damit zum Wetter. Im gesamten Burgenland geht es am Nachmittag jetzt sonnig weiter. Der Wind frischt mäßig bis lebhaft auf im Nord- und Mittelburgenland mit Böen bis etwa 40 km/h. Die Höchstwerte liegen heute noch zwischen 22 und 26 Grad. Am Abend lässt der Wind dann etwas nach, die Temperaturen sinken auf 14 bis 10 Grad. Morgen Montag zum Wochenbeginn bleibt es dann weiterhin sonnig und sehr warm und auch windig, vor allem am Nachmittag. Die Temperaturen steigen auf bis zu 28 Grad.
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1: Am Mikrofon Arthur Treinacher. Bei einer Explosion an einem Lagerfeuer in Oberösterreich sind 5 Kinder verletzt worden.

0: Ein weiteres Kriegsrelikt wurde entdeckt, die Ermittlungen laufen. Ab Herbst gilt an Österreichs Schulen ein Kopftuchverbot für Kinder unter 14 Jahren. Bei Verstößen drohen Geldstrafen. Diese sollen aber nicht von den Schulen verhängt werden, sondern von den Behörden, betont Bildungsminister Christoph Wiederkehr in der ORF-Pressestunde.
1: Die Klassenlehrkraft muss ein missachtetes Kopftuchverbot lediglich melden und darauf hinweisen. Die Direktion wird mit den Eltern sprechen. Wenn die Eltern es nicht einhalten, wird es weitergegeben an die Behörde. Das heißt, das Verfahren wird nicht an der Schule geführt, sondern in der Behörde. Und wenn die Eltern sich weigern, werden die Eltern sanktioniert, nicht die Kinder. Das heißt, das Verhältnis zwischen Kind und Klassenlehrkraft soll intakt bleiben, auch dann, wenn das Kopftuch getragen wird.
0: Sagt Bildungsminister Wiederkehr von den NEOS. Rund um den Song Contest in Wien haben in der Stadthalle die ersten Proben begonnen. Als erste sind Delegationen unter anderem aus Schweden, Kroatien, Griechenland und Finnland eingetroffen. Alle Künstlerinnen und Künstler absolvieren jeweils zwei Einzelproben. In den kommenden Tagen folgen weitere Teilnehmerländer. Trotz Druck aus China ist Taiwans Präsident Lai Ching-te zu einer Auslandsreise nach Afrika aufgebrochen. China wollte die Reise verhindern. Nun ist Lai überraschend im südafrikanischen Eswatini eingetroffen. Christian Lieninger berichtet.
2: Begrüßung mit militärischen Ehren für den taiwanesischen Präsidenten Lai Ching-te in Eswatini, dem früheren Swasiland im südlichen Afrika. Lai wollte eigentlich schon vor 10 Tagen zum 40-jährigen Thronjubiläum von König Mswati kommen. Doch schon, dass er überhaupt hier ist, ist eine Überraschung. China erkennt ja die Unabhängigkeit Taiwans nicht an und wollte Lais Reise verhindern. Die Seychellen, Mauritius und Madagaskar zogen offenbar nach heftigem Druck aus Peking die Überflugsgenehmigungen für Lais Flugzeug zurück. Doch Lai gibt sich kämpferisch. Taiwan ist ein souveräner Staat und kein Land kann verhindern, dass wir Kontakte zur Welt pflegen, sagte er in Eswatini. Neben dem afrikanischen Kleinstaat haben weltweit aber nur 11 andere Länder offizielle diplomatische Kontakte zu Taiwan. Und auch Eswatini wurde von Peking sofort bestraft. Am Freitag strich China allen afrikanischen Ländern die Zölle, nur Eswatini nicht.
0: Griechenland erlebt den kältesten Maistart seit Jahrzehnten. In mehreren Regionen fällt sogar Schnee, dazu kommen starke Winde und Regen. Viele Touristen sind überrascht. Die Niederschläge lindern aber die Dürre. Ab morgen soll es wieder deutlich wärmer werden. Das waren die Nachrichten mit Arthur Treinacher. Zum Wetter.
3: In vielen Regionen heute ein Sommertag, das heißt mit Temperaturen bis 25 Grad und mehr. Und an der Nordseite der Alpen könnte das heuer an manchen Stationen auch schon der erste Hitzetag werden. Also ein Tag, an dem 30 Grad erreicht oder überschritten werden. Zurzeit hat es in Wien um 23 Grad, Eisenstadt 24, St. Pölten 25, Linz 24, Salzburg und Innsbruck 26 Grad, Bregenz 21, Graz 24 und Klagenfurt 23 Grad. Auch in den nächsten Stunden gibt es viel Sonne und am ehesten in Vorarlberg und in Tirol nennenswerte Wolken. Außerdem legen Südostwind und Südföhn zu. Auf der Buchbergwarte im Wienerwald wurden bereits 65 km pro Stunde gemessen. Morgen Montag hält die warme, zum Teil recht kräftige und föhnige Südströmung an. Auch der Sonnenschein überwiegt. Soweit das Wetter mit Gunda Schuller.
4: Es ist 1:04, das ist der Radio Burgenland Verkehrsservice. Derzeit ist alles ruhig auf den Straßen. Sie kommen gut in den Sonntagnachmittag.
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4: Und ich weiß, wie es in Ihrem Garten gerade duftet. Also man kann davon ausgehen, dass bei ganz vielen im Burgenland gerade das erste Mal gegrillt wird. Viel Spaß und Mahlzeit, wenn es bei Ihnen auch der Fall ist. Die beste Musik servieren wir dazu. Wow, das ist Wochenende in Noten gegossen. Louis Armstrong bei uns gleich. What a wonderful world. Und jetzt ein Klassiker, Herman's Hermits, No Milk Today. Ich wünsche Mahlzeit und einen schönen Sonntagnachmittag.

0: Neue von Alle Achtung, Kopenhagen hier im Radio-Folgenland Wochenende. Wir sind mittendrin in einem langen Wochenende, da geht sich noch einiges aus heute.
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0: Zum Beispiel bei der Feuerwehr Kaisersdorf vorbeischauen. Da gibt es heute einen Tag der offenen Tür im Feuerwehrhaus mit Vorführungen. Auch für Kinder dürfen sich im Kübelspritzen üben. Ganz wichtig, für den Fall des Falles wird auch der richtige Umgang mit Feuerlöschern geübt. Und für Speis und Trank ist auch gesorgt. Ab 13 Uhr, also seit 13 Uhr, ist dort alles geöffnet für Besucherinnen und Besucher. Und die grünen Daumen hoch heißt ab heute 14 Uhr in der Jostmühle beim Pflanzenmarkt des Vereins Handgemacht in Windisch-Minihof. Es gibt verschiedene Bio-Jungpflanzen und Samenraritäten. Blasmusik erklingt heute beim Frühlingskonzert des Musikvereins Weinland Horizon Neckenmarkt ab 16 Uhr im Pfarrheim. Und zum Tag der Leber, einem Infoabend für Interessierte, laden die Krebshilfe Burgenland und Gastromediz in Eisenstadt am Dienstag von 17 bis 19 Uhr in der Rusterstraße. Eine Anmeldung ist hier notwendig.
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0: Hier ist Radio Burgenland. Die beste Musik aus Österreich ist bei uns dabei. Und da gibt es gleich einen echten Klassiker des Austropops, nämlich der Hofer von Wolfgang Ambros. Gleich.
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0: Proclaimers hier auf Radio Burgenland. Das ist halb zwei, die Radio Burgenland Schlagzeilen.
1: Mit Andreas Berger. Zu einem schweren Unfall ist es gestern Nacht in Neusiedl am See gekommen. Ein 62-jähriger Lenker eines E-Scooters ist mit einem Fußgänger kollidiert und wurde dabei verletzt. Der Mann wurde von den Einsatzkräften am Unfallort erst versorgt und ins Krankenhaus nach Eisenstadt gebracht. Sein Alkovortest war positiv. Nach dem Zweitbeteiligten, dem Jugendlichen, wird derzeit noch gesucht, heißt es von der Polizei. Zwei Pflegerinnen, die im Burgenland tätig sind, wurden ausgezeichnet. Anna Beutos und Annika Baskut sind vom Fachverband Personenbetreuung für ihr besonderes Engagement geehrt worden. Mit dem Daheim Betreut Award österreichweit sind 17 Personen ausgezeichnet worden. Und zwei Hochzeitsportale im Internet haben die beliebtesten Hochzeitslocations im Burgenland ermittelt. Gewonnen hat das Strandhaus Mörbisch vor dem Hotel Das Eisenberg. Und auf Platz 3 gelandet ist das Weingut List in Leiterbrodersdorf. Grundlage der Rangliste sind übers Jahr gesammelte Nutzungsdaten auf den beiden Hochzeitsplattformen. Und damit zum Wetter.
0: Da gibt es viel Sonnenschein heute Nachmittag. Gutes Wetter zum Heiraten eigentlich. Dazu wolkenlosen Himmel und 24 Grad in Eisenstadt, in Lutzmannsburg 23 und in Wörterberg sind es 22 Grad. Die heutige Nacht, die bringt klaren Himmel und Temperaturen zwischen 14 und 10 Grad. Also eine sehr milde Nacht liegt heute vor uns. Morgen am Montag wird sonnig, windig und sehr warm. Morgen noch wärmer mit bis zu 28 Grad. Und man kann es auch mal so sagen, leider kein Regen in Sicht morgen. Hier ist der Radio Burgenland Verkehrsservice. Es ist 13.32 Uhr. Bei uns im Burgenland ist es ruhig. In Wien sind viele gerade zur Generali Arena unterwegs. Rund um den Verteilerkreis Favoriten gibt es bis zu 10 Minuten mehr Fahrzeit.
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0: Ich meine, heute bitte nicht unbedingt diesen Sound, aber eigentlich ist das jetzt das Geräusch der Saison. Die Gartensaison ist eröffnet, die Rasenmäher brummen wieder rundherum, Menschen knien mit Jungpflanzen in Blumenbeeten, stechen Disteln aus oder tun Sonstiges. Wirklich alle Hände voll zu tun.
1: Alles, was sie schneidet, muss sie häckseln. Und das wird gleich alles bei den verschiedensten Sträuchern und verschiedensten Beeten untergearbeitet. Genauso, wenn wir Rasen mähen in der Mulch. Also das Mulchen, das ist eine ganz wichtige Sache. Das ist zur Bodenverbesserung ganz wichtig.
2: Ist Rosenmann überlasse ich tatsächlich meinem Bruder. Ich helfe nur dann hier und da aus, wenn er jetzt mal nicht kann, ab der Oma.
3: Ich muss zum Beispiel gerade der Mama das Hochbeet nachmachen, weil ich ihr das zu Weihnachten geschenkt habe. Und die drängt natürlich sehr drauf, dass das jetzt gemacht wird, weil die Saison natürlich beginnt.
4: Wir haben Hochbeete gemacht und haben da alles eigentlich jetzt angebaut. Und wir hoffen, dass es eigentlich jetzt einmal bald regnet, weil Regen ist rar. Aber sonst eigentlich Rosenmann umstechen, anbauen, mit den Hunden unterwegs sein.
2: Ich genieße sehr, vor allem jetzt, wenn die Sonne öfters scheint, schaue, dass ich mich ein bisschen rauslege. In der Mittagspause genieße ich ein bisschen die Mittagssonne, es ist schon schön.
0: Gerade so nachgeschaut, am Mittwoch sind mit etwas Glück auch ein paar Regentropfen möglich bei uns im Burgenland. Was auch ganz wichtig ist bei der Gartenarbeit, das danach dann, nämlich das Liegestuhl aufstellen und einfach mal in den Garten setzen und schauen, wie schön der Garten doch geworden ist. Ich würde sagen, ein Sonntagnachmittag ist der perfekte Zeitpunkt dafür. Viel Spaß im Garten.

0: als irgendwas.
1: Es fühlt sich verdammt nach Frühsommer an. Dieser Satz fällt halt öfters. Und die Musik, die passt auch dazu. Jimmy Keefe jetzt mit Reggae Night. Ganz entspannter Reggae an diesem sommerlichen Wochenende bei uns im Brüngern.

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1: Am Mikrofon Arthur Treinacher. Bei der Explosion eines Kriegsreliktes im Mühlviertel sind 5 Kinder und Jugendliche verletzt worden. Die 10- bis 14-Jährigen saßen rund um ein Lagerfeuer, unter dem sich das Relikt befand. Die Polizei entdeckte zudem ein zweites. Die Hintergründe sind noch unklar. In Oberösterreich Johannes Reiter.
2: Es ist gegen 8 am Abend. Eine Feuerwehrgruppe aus dem Bezirk Vöcklabruck sitzt bei einem Lagerfeuer in St. Oswald bei Freistadt. Plötzlich ist ein lauter Knall zu hören. Ein Kriegsrelikt, das sich laut Polizei unterhalb der Feuerstelle befunden hat, ist explodiert und hat einen 5 cm tiefen und 15 cm breiten Krater in

0: und finden dort eine Gewehrsprenggranate, die dann kontrolliert gesprengt wird. Jetzt wird ermittelt, wie die Kriegsrelikte unter die Feuerstellen gekommen sind.
1: Israels Armee ruft im Süden des Libanon erneut zur Evakuierung auf. Bewohner sollen ihre Häuser verlassen und Abstand halten. Ziel seien Stellungen der Hisbollah-Miliz nach Verstößen gegen die Waffenruhe. Gleichzeitig werden neue Angriffe gemeldet. Berichte über Plünderungen durch israelische Soldaten sorgen zusätzlich für Aufsehen. Die OPEC Plus erhöht ihre Ölfördermenge. Ab Juni sollen täglich rund 188.000 Barrel mehr produziert werden, teilte die Organisation mit. Die Maßnahme soll zur Stabilisierung des Ölmarktes beitragen. Zuvor hatten die Vereinigten Arabischen Emirate überraschend ihren Austritt aus der OPEC angekündigt. Zum Fußball. Das Titelrennen in der Bundesliga ist weiter offen. Immer noch kristallisiert sich kein absoluter Meisterkandidat für den 17. Mai heraus. Daniel Kulowitz, das Duell Salzburg gegen Sturm Graz könnte heute aber womöglich eine Vorentscheidung bringen.
2: Wenn Salzburg heute verliert, ist der Meisterzug wohl endgültig abgefahren für die ehemaligen Serien-Champions. Das Team von Daniel Beichler verschwendet allerdings daran nicht allzu viele Gedanken.
3: Wir waren schon fünfmal abgeschrieben, dann fünfmal wieder drinnen. Die Erfahrung zeigt mir, dass es Sinn macht, wenig Gedanken sich über 17. Mai zu machen.
2: Sturm Graz reist mit einer beeindruckenden Serie nach Salzburg, von der kann sich Cheftrainer Fabio Ingolic momentan aber wenig kaufen. 4 Unentschieden am Stück, es geht kaum was weiter.
4: Wir sind jetzt seit 10 Spielen unbesiegt, fühlt sich gerade für uns nicht so an, vielleicht auch für die Menschen da draußen nicht so an. Aber Fakt ist auch, dass wir mit den Unentschieden nicht weiterkommen, dass wir da unser großes Ziel so nicht erreichen werden. Jedes Spiel ist ein Finale.
2: Salzburg gegen Sturm Graz ab 17 Uhr und schon davor das Duell um die Europacup-Plätze. Austria gegen Hartberg, Anpfiff 4 schon um 14.30 Uhr. Hartberg ist seit 9 Matches auswärts unbesiegt.
1: Das waren die Nachrichten mit Arthur Treinacher. Zum Wetter.
5: 28 Grad jetzt in Bad Gäusern, 27 in Innsbruck und in Salzburg. Auch in den nächsten Stunden scheint überwiegend die Sonne und es weht lebhafter bis starker Südostwind bzw. Südföhn. Morgen hält die warme, zum Teil recht kräftige und föhnige Südströmung an. Es gibt wieder viel Sonne, allerdings kreuzen vor allem im Westen doch etwas dichtere Wolken auf. Die Höchstwerte 22 bis 30 Grad. Soweit das Wetter mit Gunda Schuller.
6: Es ist 3 Minuten nach 14 Uhr, der Radio Burgenland Verkehrsservice. Bei uns im Burgenland ist es derzeit ruhig. In Wien sind viele gerade zur Generali Arena unterwegs. Rund um den Verteilerkreis Favoriten derzeit 10 Minuten mehr Fahrzeit.
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6: Und auch Oberwart hat aufgedreht.
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9: Und jetzt wir zu dritt.
8: Servus, Thomas.
6: Grüß euch. Dann hört ihr jetzt alle gleich.
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6: Peter Cornelius und Joe Cocker. Das sind die nächsten gleich nach diesem Lieblingshit von Kenny Rogers und Dolly Parton. Island in the Stream. Feinen Sonntagnachmittag.

0: Musik, nicht nur im Frühling, ganz, ganz wichtig. Bei uns geht es gleich weiter mit U2 hier auf Radio Burgenland und Alphaville noch vor 2:30. In der Schule, da war Musik auch ein großes Thema. Wenn dann der Mai gekommen ist, da hat es ein Lied gegeben, wo es auch direkt um den Mai gegangen ist, nämlich Komm lieber Mai und mache. Und ja, wie ist es weitergegangen?
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0: oder so irgendwie, ja. Michi Frühstück, nicht ganz so textsicher beim Mai-Lied, aber sie hat einen Experten gefragt, nämlich den Sepp Gmaß, den Obmann des Burgenländischen Volksliedwerkes.
2: Naja, der Mai ist allgemein als Wonnemonat bekannt, aber er ist auch der Monat der Musik. Das beginnt schon in der Nacht zum 1. Mai, wo früher Musikkapellen in vielen Orten von Haus zu Haus gezogen sind oder in Rust, der Ruster Gesangsverein zum Mai singen, mit den Laternen in der Früh durch den Ort gezogen ist.
3: Sepp Gmaß erinnert sich auch noch gut daran, wie er mit seinem Vater im Frühling aus Hasel oder Weide noch Maipfeiferl geschnitzt hat. Und er kennt sich natürlich auch mit den Frühlingsliedern aus.
2: Für mich eines der schönsten Beispiele für ein burgenländisches Frühlingslied, das ist vom Steinberg-Trio. Jetzt fängt das schöne Frühjahr an und alles fängt zum Blieren schon an.

Natürlich hat das Mailied dann auch bei den großen Meistern der Musik Einklang gefunden. Also wenn ich denke an die Liederzyklen von Schubert oder Schumann oder eins der berühmtesten Mailieder, komm lieber Mai und mache, der Komponist Wolfgang Amadeus Mozart.

Ja, das klingt schon ein bisschen anders, oder? Sprüche über den Mai hat der Volkskundler natürlich auch auf Lager zu hören hier auf Radio Burgenland um kurz nach 2:30. Und apropos Musik, das sind die großartigen U2 jetzt im Wochenende auf Radio Burgenland mit I Still Haven't Found What I'm Looking For.

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1: Mit Andreas Berger. Die Festnahme des Verdächtigen in der Causa HIP, dem Babykosthersteller, am Samstag ist im Bundesland Salzburg erfolgt. Das bestätigt heute die Landespolizeidirektion Burgenland. Im Laufe des Tages soll der 39-Jährige in die Justizanstalt Eisenstadt überstellt werden. Die Staatsanwaltschaft Eisenstadt hat einen Antrag auf Untersuchungshaft gestellt. Im Bezirk Mattersburg ist es jetzt nach Mittag zu einem Stromausfall gekommen. In Siegles ist ein Baum in eine Stromleitung gefallen und hat damit eine Stromunterbrechung ausgelöst. Die Reparaturarbeiten laufen bereits. Mittlerweile dürften fast alle Haushalte wieder mit Strom versorgt sein, heißt es von der Netz Burgenland. Und der Golfer Bernd Wiesberger feiert sein Comeback auf der ganz großen Bühne des Golfsports. Der Bad Tatzmannsdorfer wird nach seinem Turniersieg in China heute 13. in Belek in der Türkei und qualifiziert sich damit erstmals seit über 5 Jahren wieder für ein Major-Turnier. Von 14. bis 17. Mai wird Wiesberger bei der PGA Championship im US-Bundesstaat New York antreten. Und damit zum Wetter.
0: Gibt's viel Sonnenschein heute Nachmittag bei uns im Burgenland und frühsommerliche Temperaturen. Es hat jetzt 24 Grad in Eisenstadt, in Neudorf bei Landsee 22, in Güssing 24 und 23 Grad sind es in Jennersdorf. Die heutige Nacht verläuft auch endlich mal mild. Die Temperaturen sinken nicht unter 14 bis 10 Grad. Es bleibt sternenklar und morgen Montag wird es nochmal sehr sonnig und sehr warm. Nur ein paar dünne Wolken ziehen durch bis zu 28 Grad. Super der Sonnenschein natürlich, aber wann kommt der Regen? Eventuell am Mittwoch die ersten Regentropfen. Hier ist der Radio Burgenland Verkehrsservice um 14.33 Uhr. Es ist alles ruhig auf den Straßen, Sie haben freie Fahrt.
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0: hier auf Radio Burgenland am Wochenende. Und Lionel Richie gibt es gleich als nächstes bei uns. Über den Mai, da gibt es Lieder und Sprüche. Vielleicht kennen Sie das hier noch.
1: Mein Käfer fliegt, dein Vater ist im Krieg, deine Mutter ist im Bummerland, Bummerland ist abgebrannt, mein Käfer fliegt.
0: Das war Sepp Gmaß, der ist Obmann des burgenländischen Volksliedwerks, und er erzählt, dass Kinder zu solchen Sprüchen Maikäfer eingefangen und wieder ausgelassen haben. Die Geschichte hinter diesem Reim, die liegt aber sehr weit zurück.
1: Man spricht vom Dreißigjährigen Krieg 1618 bis 1648, wo Pommern von den Schweden niedergebrannt worden ist. Und tatsächlich gibt es aus dieser Zeit so ähnliche Aufzeichnungen. Und das ist so paradox. Auf der einen Seite dieses grauenhafte Verlorengehen der Eltern und auf der anderen Seite diese liebliche Melodie, diese Spannung, das ist für mich ganz was Gewaltiges. Und auch das wieder ein Beispiel, wie langlebig solche Kinderreime und Kindersprüche sein können.
0: Musik von heute und aus den 80ern, Lionel Richie, gibt's jetzt auf Radio Burgenland mit Hello.

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1: Am Mikrofon Arthur Treinacher. Mutmaßlicher Menschenhandel und illegale Beschäftigung in Tirol. Das hat eine Hausdurchsuchung der Finanzpolizei in einem Hotel im Bezirk Landeck aufgedeckt. Aus Tirol, Reingard Diermeier.
2: Bei der Razzia in dem Hotel im Tiroler Oberland ist die Finanzpolizei auf 8 Brasilianerinnen und Brasilianer getroffen, ohne Anmeldung bei der Sozialversicherung und mit illegalem Aufenthalt. Bei der Einvernahme sagten sie noch, sie seien auf Urlaub in Österreich. Dann jedoch berichteten sie, sie seien gezielt in Brasilien für die Arbeit in Tirol angeworben und dann illegal hier beschäftigt worden. Den Hotelchef erwartet jetzt eine Geldstrafe. Im Raum stehen auch der Verdacht des Menschenhandels, der organisierten Schwarzarbeit sowie die Ausbeutung von Fremden.
1: Neue Drohnenangriffe zwischen Russland und der Ukraine fordern mindestens 4 Todesopfer. Im Süden der Ukraine sterben 3 Menschen, darunter ein Lastwagenfahrer in Odessa. Auch Wohnhäuser und Hafenanlagen werden getroffen. In Russland kommt nahe Moskau ein 77-Jähriger ums Leben. Beide Seiten melden zudem Angriffe auf wichtige Infrastruktur. Um die Pressefreiheit ist es weltweit so schlecht bestellt wie noch nie seit 25 Jahren. Das zeigt der neue Bericht von Reporter.

0: Niederlande und Estland sind weiterhin Musterschüler in Sachen Pressefreiheit. Das hat stark mit der Transparenz der Behörden zu tun. Stichwort der gläserne Staat. Insgesamt 7 Ländern stellt der Bericht ein gutes Zeugnis aus. Demgegenüber stehen 137 Länder mit problematischer bis sehr schlechter Lage. Die interessanteste Beobachtung hierbei, Katar liegt mit Platz 75 vor Griechenland auf Platz 86. Die USA, die sind derzeit auf Platz 64. In den vergangenen 3 Jahren wurden 19 Plätze eingebüßt. Begründet unter anderem durch die Angriffe auf unabhängige Medien durch US-Präsident Trump und seine Regierung. Und auch damit, dass die Finanzierung für unabhängige Medienhäuser gezielt zurückgezogen wurde. Allein 19 Plätze in diesem Jahr und damit am stärksten abgerutscht ist EU-Beitrittskandidat Georgien, das sich mit seinem Mediengesetz an Russland orientiert hat.
1: In Neusiedl am See hat sich in der vergangenen Nacht ein schwerer E-Scooter-Unfall ereignet. Ein 62-jähriger Lenker ist mit einem Jugendlichen zusammengestoßen. Der Mann wurde verletzt ins Spital gebracht. Ein Alkovortest verlief positiv. Nach den beteiligten Jugendlichen wird noch gesucht, so die Polizei. Und die Rolling Stones veröffentlichten im 64. Jahr ihres Bestehens ein neues Album. Mick Jagger, Keith Richard und Ronnie Wood haben Teile des Covers bereits in den sozialen Medien gezeigt. Die Platte soll Foreign Tongues heißen und am 10. Juli erscheinen. Ob die Band noch einmal auf Tour geht, ist offen. Das waren die Nachrichten mit Arthur Treinacher. Zum Wetter.
2: Bad Gäusern hat es schon auf fast 29 Grad gebracht und auch in den nächsten Stunden scheint überwiegend die Sonne. Dazu bläst lebhafter bis starker Südostwind bzw. Föhn. Morgen Montag hält die warme, zum Teil recht kräftige und föhnige Südströmung an. Auch der Sonnenschein überwiegt. Allerdings kreuzen doch etwas mehr Wolken auf als heute. So ist es in Vorarlberg, Tirol und Salzburg dazwischen stark bewölkt. Die Höchstwerte morgen 22 bis 30 Grad. Soweit das Wetter mit Gunda Schuller.
3: Es ist 3:15 Uhr, das ist der Radio Burgenland Verkehrsservice. Derzeit ist es ruhig bei uns im Burgenland, Sie kommen überall ohne Probleme voran. Gute Fahrt!
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3: Sie brauchen keine Lehre, Sie brauchen sich nicht einmal ins Auto setzen, um irgendwo hinzufahren. Schanigarten ums Eck hat offen, Sonnenschein gibt's gratis dazu und die beste Musik für diesen feinen Frühsommertag, die liefern wir.
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3: Reinhard Fendrich.
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3: Mit Strada del Sole, das Beste aus Österreich gleich. Und dazu gibt's jetzt den Mo noch. Auch Musik aus Österreich, hört man nicht sofort. Send Me Roses, hier auf Radio Burgenland. Viel Spaß, schönen Sonntagnachmittag.

0: Bewitched hier auf Radio Burgenland am Sonntagnachmittag. In einer Woche genau ist Muttertag. Da werden viele Mamas um diese Zeit gerade mit einer süßen Torte verwöhnt werden und wir alle mitschnabulieren. Unsere Kräuterexpertin Usche Cecilic meint aber, Saures macht Mütter lustig und da braucht es dafür keine besonderen Blätter. Das Laub eines Baumes, das reicht dafür aus. Nicole Aigner, die weiß mehr.
1: Wir erzittern vor Ehrfurcht heute, Uschi. Wie Espenlaub. Was steckt denn hinter diesem interessanten Sprichwort? Es zittert jemand wie Espenlaub.
2: Man braucht sich nur diesen imposanten Baum anschauen. Kaum geht ein ganz feines Lüftchen, dann bewegen sich die Blätter der Espe, als wäre es ein Sturm. Also die Blätter der Espe, erstens schön herzförmig geformt, auf der einen Seite leicht silbrig und deshalb schimmern die auch so schön. Die bewegen sie immer und daher kommt dieses Sprichwort Zittern wie Espenlaub. Mir hat aber gut gefallen, dass du gesagt hast, Zittern vor Ehrfurcht. Es ist wirklich ein ganz toller Baum. Und die Zitterpappel, ja, das ist ja fast ein anderes Wort für die Espe, die ist deshalb auch so imposant, weil sie ganz wertvolle Stoffe in den Knospen drinnen hat, nämlich was Harziges. Und dieses Harz ist unvorstellbar toll für eine Wundsalbe. Ich verlege mich auf die kulinarische Seite. Ein ungewöhnlicher Tipp für ein Muttertagsgeschenk. Die jungen Espenblätter lassen sich sehr gut mit Milchsäure fermentieren. Und ich mache Espensauerkraut mit einer feinen Herznote.
1: Oh, ganz was Außergewöhnliches für die Empfindsamen unter den Müttern.
2: Ja, die brauchen möglicherweise ein Stamperl, aber ich glaube, mit so einem Glas Sauerkraut à la Espe hätten sie auch eine Freude.
0: Oder wir bleiben doch lieber bei der Schokotorte, ganz wie Sie möchten zum Muttertag. Ab 17.30 Uhr in Natur im Garten, heute mit Gastgeber Karl Bloberger. Da gibt es noch weitere Tipps für den Muttertag. Heute in ORF 2 zu sehen. Da geht es dann raus in den Garten. Da ist jetzt wirklich viel zu tun mit der Hortensie im Moorbeet zum Beispiel. Jetzt Peter Schilling auf Radio Burgenland. Major Tom, für dich losgelöst.

0: heißt Radio Burgenland mit den Rolling Stones. Es ist 3:30, die Radio Burgenland Schlagzeilen.
1: Mit Ärger. In mehreren Gemeinden im Bezirk Mattersburg ist es heute kurz nach Mittag zu einem Stromausfall gekommen, und zwar von 13 Uhr bis 13.36 Uhr, meldet die Netz Burgenland auf Nachfrage des ORF. Betroffen waren demnach fast 1.700 Haushalte, und zwar in Hirm, Grenzdorf, Mattersburg, Sauerbrunn, Siegles und Zemmendorf. Ursache dafür war ein Baum, der in Siegles in eine Stromleitung gefallen ist. Die Reparaturen sind mittlerweile erfolgt, heißt es von der Netz Burgenland. Der vermisste Taucher, der am Neufeldersee seit gestern Nachmittag vermisst wurde, ist heute im Neufeldersee tot aufgefunden und geborgen worden. Es handelt sich um einen 50-jährigen Mann aus Eisenstadt. Wie es zu dem Tauchunglück gekommen ist, ist jetzt Gegenstand von polizeilichen Ermittlungen. Und 0:0 steht es zur Halbzeitpause in der Partie Austria-Wien mit Trainer Stefan Helm aus Bamhagen gegen Hartberg in der Fußball-Bundesliga. Im Duell zwischen dem 5. und dem 6. in der Tabelle ist noch nicht viel passiert. Luft nach oben also für die zweite Spielhälfte, die in wenigen Minuten beginnen wird. Und damit zum Wetter.
0: Viel Sonnenschein im Burgenland heute Nachmittag bei uns. Und es bleibt frühsommerlich warm mit bis zu 26 Grad. 25 sind es jetzt in Andau, 25 auch in Mattersburg und Lutzmannsburg. Und in Güssing hat es 25 Grad, genauso wie in Jennersdorf. Die heutige Nacht, die wird recht mild. Die Temperaturen sinken nicht unter 14 bis 10 Grad. Dazu gibt es sternenklaren Himmel und der Südostwind, der lässt etwas nach. Morgen Montag wird sonnig, es wird wieder windig und vor allem sehr warm mit bis zu 28 Grad. Der Radio Burgenland Verkehrsservice um 15.32 Uhr. Bei uns im Burgenland ist es ruhig. In Niederösterreich A4 Ostautobahn Richtung Wien. Vom Flughafen bis zum Knoten Schwechat 10 Minuten mehr Fahrzeit nach einem Unfall im Baustellenbereich. Der rechte Fahrstreifen ist hier gesperrt.
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0: Phil Collins auf Radio Burgenland am Sonntagnachmittag. Dass Harald Grasnitzer und Adele Neuhauser als Austro-Tatort-Ermittler in Pension gehen, das ist bekannt. In ihre Fußstapfen treten in Zukunft Miriam Fussenegger und Laurenz Rupp als neues Ermittlerduo Charlie Hahn und Alex Maleki. Und die ersten Dreharbeiten für ihren ersten Tatort sind bereits gelaufen. Isabel Drechsler hat die beiden getroffen.
1: Hallo, ich bin Laurenz Rupp und ich spiele den Alex Maleki im neuen Tatort.
2: Ja, hallo, ich bin Miriam Fussenegger. Ich spiele im neuen Wien-Tatort die Charlotte Hahn, die eine neue Abteilung übernimmt und dabei unerwarteterweise auf ihren Bruder stößt, auf ihren Halbbruder.
3: In ihrem ersten gemeinsamen Fall wird in einem Wiener Gemeindebau ein Mann nach einem Sturz aus einem Fenster tot aufgefunden. Aber wie wird denn jetzt eigentlich ermittelt?
2: Ja, ich würde sagen, sie ist der analytischere Teil, sehr smart, auch irgendwie auf eine Art und Weise schlank, eleganter. Ich würde sagen, der Alex ist vielleicht so ein bisschen brachialer.
1: Alex ist auf jeden Fall eher der Bauchermittler und eher der impulsivere Charakter. Dafür hat er ja seine Schwester, die da vielleicht eher auf eine intellektuellere Art und Weise sozusagen die Sachen betrachtet und den Gesamtbogen eher im Kopf hat.
3: Wie sieht es denn mit den Fußstapfen eurer Vorgänger aus, die es zu füllen gilt?
2: Na, ich muss sagen, dass ich die Fußstapfen, die empfinde ich gar nicht so. Also weil ich irgendwie glaube, man kann da eh nichts reproduzieren und insofern kann man nur sein eigenes finden und damit bin ich eigentlich viel mehr beschäftigt.
1: Klar war dieser Gedanke immer wieder mal da, aber irgendwann musste man den auch weggeben, weil man es ja auch irgendwie zu sich nehmen muss.
0: Zu sehen sind die zwei dann als neue Austro-Tatort-Ermittler Ende 2027 im ORF.

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0: Lieblingshits. Elvis Presley auf Radio Burgenland. Gleich gibt's bei uns einen Klassiker aus Österreich von Opus, Life is Life. Und hier ist neue Musik aus Österreich. Inner Regen, Liebe ist Widerstand.
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1: Am Mikrofon Arthur Treinacher. Lehrerinnen und Lehrer sollen künftig durch die Schülerinnen und Schüler bewertet werden. Das sagt Bildungsminister Christoph Wiederkehr von den NEOS in der ORF-Pressestunde. Bereits jetzt laufe dazu eine Pilotphase in manchen Schulstufen.
2: Wir können das mittlerweile viel systemischer machen. Warum? Weil wir zentrale Erhebungen in den Schulen haben, Leistungsfeststellungen, sogenannte IKM-Plus-Erhebungen. Und wir wollen das erweitern, um qualitative Fragestellungen, nämlich beispielsweise, wie ist das Klassenklima, um so auch qualitative Rückmeldungen für die Lehrkraft in der Klasse, aber auch die Schule zu bekommen. Das sind wir gerade in einer Pilotphase,
1: sagt Bildungsminister Wiederkehr. Als größtes Schulproblem sieht er die fehlenden Deutschkenntnisse. Ein Drittel der Kinder schafft den Umstieg aus Förderklassen nicht. Die Sprachförderung soll deshalb schon im Kindergarten deutlich ausgebaut werden. Die Weltgesundheitsorganisation hat in einer Datenbank knapp 10.000 Angriffe auf Gesundheitseinrichtungen seit 2015 erfasst und verifiziert. Ebenso rund 5.200 Todesfälle von Gesundheitspersonal und fast 8.000 Verletzungen in 26 Ländern und Territorien. In den ersten Jahren waren die weltweiten Erhebungen allerdings noch spärlich, heißt es von der WHO. Die Organisation Reporter ohne Grenzen sieht die Pressefreiheit weltweit so gefährdet wie noch nie seit ihrem ersten jährlichen Bericht vor 25 Jahren. Demnach wird kritischer Journalismus auch in Demokratien zunehmend kriminalisiert. In mehr als der Hälfte der Länder sei der Zustand der Pressefreiheit problematisch. In Finnland steht das weltweit erste Endlager für hochradioaktiven Atommüll.

0: versiegelt und vergraben, für immer gelagert werden, sagt Geologe Tuomas Pere. Wir sind im Endlager Onkalo an der finnischen Westküste.
1: Die Isolation von der Zivilisation an der Oberfläche ist wichtig, wegen der starken Strahlung der Abfälle.
0: Es wird hunderttausende Jahre dauern, bis der Atommüll wirklich ungefährlich ist. Heißt aber auch, dass weiterhin ein Restrisiko besteht, selbst wenn der radioaktive Abfall unter der Erde liegt, sagt Juha Aroma von Greenpeace.
1: Wir sind vielleicht irgendwo in der Nähe einer Lösung, aber niemand auf der Welt ist auch nur annähernd dabei, dieses Problem zu beseitigen.
0: Es ist zu erwarten, dass die Behörde demnächst grünes Licht für das Endlager gibt. Menschen dürfen es dann nicht mehr betreten.
2: Die Kosten für Feuerwehrfahrzeuge steigen stark. Ein Löschfahrzeug ist in wenigen Jahren um bis zu 150.000 Euro teurer geworden. Der Feuerwehrverband fordert nun Entlastung, etwa durch einen Mehrwertsteuererlass und ein eigenes Ausschreibungssystem. Das waren die Nachrichten mit Arthur Dreinacher. Zum Wetter.
3: Knapp über 29 Grad momentan in Golling und in Bad Gäusern. In der Wiener Innenstadt 26 Grad. Im Großteil Österreichs geht es sonnig, aber auch recht windig weiter. Morgen Montag bleiben wir in der warmen, zum Teil recht kräftigen und föhnigen Südströmung. Auch wird der Sonnenschein wieder überwiegen. Allerdings ziehen doch etwas mehr Wolken durch als heute. Vor allem in Vorarlberg, Tirol und Salzburg sind dazwischen auch dichte Wolken dabei. Soweit das Wetter mit Gundor Schuller.
4: Es ist 16:04, das ist der Radio Burgenland Verkehrsservice. Die L216 Neufelder Straße ab der Autobahnabfahrt Hornstein Richtung Neufeldersee. Die Verkehrssensoren messen 1,5 Kilometer Stau nach einem Unfall. Niederösterreich A4 Ostautobahn Richtung Wien vom Flughafen bis zum Knoten Schwechat vorläufig noch 4 Kilometer Stau vor einer geräumten Unfallstelle in einem Baustellenbereich. Gute Fahrt!
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4: Schönen Sonntagnachmittag.

0: mit Summer Holiday und Cliff Richard sind wir genau dort thematisch, wo wir jetzt hinwollen, nämlich direkt ans Wasser. Raus mit den Liegestühlen und den Hängematten, den Frühling mit offenen Armen genießen. Das haben ganz viele gemacht an diesem Wochenende beim See-Opening und gestern schon beim Strandbad in Neusiedl am See. Da haben viele Badegäste und auch einige Prominente vorbeigeschaut beim Beach- und Surffest und Christina Puzonic war für uns dabei.
1: Eine bunte Mischung war das an prominenten Gästen von ehemaligen Spitzensportlerinnen wie Michi Dorfmeister, Les Görgel bis hin zu Kabarettistin Nina Hartmann oder Sängerin Virginia Ernst. Was sie alle vereint, ist die Freude auf den Sommer und der Blick auf den See mit all den Wassersportlern.
2: Wie heißt das, wo man so...
3: Pumpfoiling.
2: Ja, das würde mir urgut taugen. Ich glaube, da kriegst du extrem stramme Oberschenkel und einen schönen Popo. Das würde ich gerne ausprobieren.
3: Bist du eigentlich happy, dass du dich für den Wintersport entschieden hast, damit du den Sommer genießen kannst?
4: Naja, Sommer genießen war relativ. Wir haben schon extrem geschwitzt auch im Sommer, weil sonst hätten wir im Winter nicht die Lorbeeren ernten können. Aber jetzt bin ich froh natürlich, dass ich fast mehr Sommer habe als Winter. Ich habe die Schurkel ausgezogen.
1: Alle genießen das Urlaubsfeeling am See. Lediglich Valentin Pontus hätte sich über ein bisschen mehr Wind gefreut, um eine Runde am See zu surfen.
5: Ja, leider hat es die Sonne geschafft, aber der Wind noch nicht. Aber morgen geht es für mich zu meiner Weltmeisterschaft nach Portugal und ja, freue mich schon auf alles.
1: Für Domfahrer Toni Faber wäre diese Sportart die Hölle.
6: Kitesurfer bewundere ich, den Valentin und andere, aber ich würde mir das Kreuz brechen, spätestens beim ersten Sprung. Da bewundere ich lieber und bin ganz bescheiden.
1: Sängerin Missy May geht auch lieber auf Nummer sicher.
7: Ich bin schon gerne am Wasser unterwegs, allerdings nur, wenn ich in einem Boot sitze und einen weißen Spritzer mit habe.
0: Die Bilder vom See-Opening und Beach- und Surffest gibt es am Abend um 19 Uhr in Burgenland heute im Fernsehen zu sehen.

Hier ist Radio Burgenland, 4 Minuten vor halb 5, gerade reingekommen, ein Unfall in Niederösterreich auf der A2 der Südautobahn Richtung Wien zwischen Wollersdorf und Leobersdorf. Nach diesem Unfall stehen 2 Autos auf der Überholspur, gefährliche Situation hier und Stau baut sich da rasch auf. Den gesamten Verkehrsüberblick gibt's dann um 4:15 hier auf Radio Burgenland.

0: Als Radio Burgenland am Sonntagnachmittag. Es ist 16:30.
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2: Mit Andreas Berger. Beim Erpressungsversuch gegen den Babynahrungsmittelhersteller HIP laufen die Ermittlungen weiterhin auf Hochtouren. Die Polizei bestätigt heute, dass ein 39-jähriger Mann gestern im Bundesland Salzburg festgenommen wurde. Er wird noch heute in die Justizanstalt Eisenstadt überstellt. Norbert Lehner berichtet.
3: Der Verdächtige soll 6 Gläser mit Babynahrung der Firma HIP manipuliert und dann in Supermärkten in Tschechien, der Slowakei und im Burgenland platziert haben. In einem sichergestellten Glas, das in Eisenstadt verkauft worden war, wurden 15 Mikrogramm Rattengift festgestellt. Der gestern im Bundesland Salzburg festgenommene Mann soll versucht haben, die Firma HIP zu erpressen. Er soll per Mail 2 Millionen Euro gefordert haben. Über die Details der Festnahme und die Identität des Mannes hält sich die Polizei bedeckt. Laut Pressesprecher Helmut Marban von der Landespolizeidirektion Burgenland wird der Verdächtige intensiv einvernommen.
4: Der Mann wird dann nach Abschluss dieser Befragungen in die Justizanstalt Eisenstadt eingeliefert. Staatsanwaltschaft Eisenstadt hat auch schon einen Antrag auf Untersuchungshaft gestellt, der dann auch seinen Weg geht.
3: Mehr könne er aus ermittlungstaktischen Gründen nicht bekannt geben, so Marban. Ein zweites manipuliertes Glas mit Babynahrung sei immer noch im Umlauf.
4: Fakt ist, das vermeintlich zweite Glas ist noch nicht aufgetaucht. Das heißt, wir suchen noch danach. Auch da wieder vielleicht noch einmal die Erinnerung, wenn es jemand doch noch irgendwo gelagert hat, sich bei der Polizei zu melden.
3: Bezüglich des ersten Glases, in dem Rattengift nachgewiesen wurde, warte man noch auf ein toxikologisches Gutachten, sagt der Polizeisprecher. Dann wisse man, welche Folgen ein Verzehr für ein Baby gehabt hätte.
2: Auf der L216 zwischen Hornstein und Neufeld im Bezirk Eisenstadt-Umgebung sind jetzt am Nachmittag 3 Pkw miteinander kollidiert. Aus bislang unbekannter Ursache, das meldet die Landespolizeidirektion. 3 Personen wurden dabei leicht verletzt, sie wurden von der Rettung ins Krankenhaus nach Eisenstadt gebracht. Zum Sport. Die erste Partie des Nachmittags in der Fußball-Bundesliga ist zu Ende. Die Austria Wien schlägt Hartberg mit 1:0 und sichert Tabellenplatz 5 in der Meistergruppe ab, Fabian Schneider.
5: Bei frühsommerlichen Verhältnissen in Wien Favoriten ist es nicht gerade ein Fußball-Leckerbissen. Beide Teams erarbeiten sich wenig konkrete Torchancen, aber in Minute 69 ist es Kelvin Boateng, der für die Austria den Bann bricht und mit dem 1:0 den einzigen Treffer des Spiels erzielt. Die Veilchen steuern also auf Platz 5 zu und damit auf das Europacup-Playoff. 4 Punkte beträgt jetzt, 2 Runden vor Schluss, der Vorsprung auf die Hartberger, 1 Punkt der Rückstand auf Rapid und Platz 4. Die Hütteldorfer spielen gegen den LASK ja wegen des Cup-Finales am Freitag, dann erst morgen. Jetzt um 5 dann noch Titelkampf pur. Die beiden Verfolger von Tabellenführer LASK treffen aufeinander, Salzburg gegen Sturm. Wer diese Partie gewinnt, ist zumindest bis morgen neuer Tabellenführer.
2: Danke Fabian und damit zum Wetter.
0: Da geht es in den nächsten Stunden sonnig und warm weiter. Die Temperaturen sinken heute Nacht auch nicht unter 14 bis 10 Grad. Und morgen Montag erwartet uns wieder viel Sonnenschein. Es wird wieder noch sehr warm mit bis zu 28 Grad. Und morgen wird es auch wieder windig. Hier ist der Radio Burgenland Verkehrsservice um 16.34 Uhr. Bei uns im Burgenland ist es derzeit ruhig, da kommen Sie gut voran. Wir schauen nach Niederösterreich, A2 Südautobahn Richtung Wien zwischen Wöllersdorf und Leobersdorf. Nach einem Unfall stehen 2 Autos auf der Überholspur, Stau baut sich rasch auf. Und S6 Semmering Schnellstraße Richtung Wien zwischen Glocknitz und Neunkirchen. 10 Minuten mehr Fahrzeit vor einem Baustellenbereich.
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0: Hier ist Radio Burgenland mit Falco am Sonntagnachmittag. Es ist der 3. Mai. Was gibt's Neues im Fall des mutmaßlichen HIP-Vergifters, HIP-Erpressers? Wir haben die neuesten Nachrichten aus dem Journalstudio mit Arthur Dreinacher.
1: Die Ermittlungen im Fall des Erpressungsversuchs gegen den Babynahrungshersteller HIP laufen auf Hochtouren. Ein 39-Jähriger ist ja gestern in Salzburg festgenommen worden. Der Mann soll noch heute in die Justizanstalt Eisenstadt überstellt werden. Mehr dazu dann im Journal um 5.
0: In einer Viertelstunde um 17 Uhr.

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1: Willkommen zum Journal um 5, das sind unsere Themen. Mutmaßlicher HIP-Erpresser wird in Justizanstalt Eisenstadt überstellt. US-Präsident Trump lässt Partner über Truppenabzug in Europa im Unklaren und die Wiener Austria gewinnt gegen Hartberg knapp 1:0. Aus dem Journalstudio begrüßt sie Arthur Dreinacher. Im Fall des Erpressungsversuchs gegen den Babynahrungshersteller HIP laufen die Ermittlungen auf Hochtouren. Ein 39-Jähriger ist gestern im Bundesland Salzburg festgenommen worden. Er soll noch heute in die Justizanstalt Eisenstadt überstellt werden. Norbert Lehner berichtet.
2: Der Verdächtige soll Gläser mit Babynahrung der Firma HIP manipuliert und in Supermärkten platziert haben. In einem sichergestellten Glas wurden 15 Mikrogramm Rattengift festgestellt. Der Mann soll versucht haben, 2 Millionen Euro von HIP zu erpressen. Er werde derzeit intensiv einvernommen, sagt Polizeisprecher Helmut Marban.
3: Der Mann wird dann nach Abschluss dieser Befragungen in die Justizanstalt Eisenstadt eingeliefert. Staatsanwaltschaft Eisenstadt hat auch schon einen Antrag auf Untersuchungshaft gestellt.
2: Mehr könne er aus ermittlungstaktischen Gründen nicht bekannt geben. Ein zweites in Eisenstadt verkauftes Glas soll noch im Umlauf sein. Nach dem wird nach wie vor gesucht.
1: Der Personalstand beim Bundesheer steigt. Seit Jänner wurden rund 1000 Personen aufgenommen. Gleichzeitig gab es etwa 430 Abgänge. Damit ergibt sich ein Plus von mehr als 500 Beschäftigten. Verteidigungsministerin Tanner von der ÖVP sieht darin ein Zeichen für die steigende Attraktivität des Bundesheeres als Arbeitgeber. Nach der Ankündigung des Abzugs tausender US-Soldaten aus Deutschland bleiben für die europäischen Verbündeten viele Fragen offen. Unklar ist vor allem, wie viele Soldaten tatsächlich abgezogen werden sollen. Europäische NATO-Staaten befürchten zudem eine Schwächung des Bündnisses. Mehr von Miriam Beller.
4: 5000 Soldaten wollte das US-Verteidigungsministerium aus Deutschland abziehen. Doch Donald Trump reicht das offenbar nicht. Doch der Umfang des Abzugs ist nicht das einzige, das Deutschland und andere Partner beschäftigt. Abstimmungen mit europäischen Verbündeten dürfte es im Vorfeld kaum gegeben haben. So heißt es

0: sei der fortschreitende Zerfall des Bündnisses, schreibt der polnische Premierminister Donald Tusk in einem Online-Statement.
1: In der armenischen Hauptstadt Erevan kommen am Abend mehr als 40 Staats- und Regierungschefs zum Gipfel der Europäischen Politischen Gemeinschaft zusammen. Im Mittelpunkt stehen die Kriege in der Ukraine und im Iran. Erstmals nimmt auch ein nicht-europäischer Regierungschef teil, nämlich Kanadas Premier Mark Carney. Ein verborgenes Kriegsrelikt hat in St. Oswald bei Freistadt in Oberösterreich gestern Abend eine Explosion ausgelöst. 5 Kinder im Alter zwischen 10 und 14 Jahren sind leicht verletzt worden. Die Gruppe einer Jugendfeuerwehr saß an einem Lagerfeuer, als es plötzlich zu einem lauten Knall und einer Stichflamme kam. Die Kinder konnten noch am Abend das Krankenhaus verlassen. Ursache war laut Polizei ein Kriegsrelikt unter der Feuerstelle. Ein weiteres Relikt wurde entdeckt und entschärft. In der Fußball-Bundesliga ist das Spiel Austria gegen Hartberg vor kurzem zu Ende gegangen. Adi Niederkorn, die Austria gewinnt knapp 1:0.
2: Ja, es war ein glücklicher Einkampfsieg für die Wiener Austria. Trotz mäßiger Leistung ein 1:0 durch Kelvin Boateng in der 69. Minute rettet die 3 Punkte. Schön gemacht, zunächst überhebter Abwehrchef Spendelhof und dann auch Hartberg-Goli Hülsmann. Aber es war ein sehr glücklicher Sieg für Austria-Trainer Stefan Hellen.
3: Hart erarbeitet. Hartberg hat, glaube ich, seit 9 Runden auswärts nicht verloren. Und das war heute glücklicherweise so und war für uns natürlich wichtig, weil wir jetzt uns endlich einmal mit Punkte belohnen wollten für unsere Leistungen.
2: Für Hartberg ist damit der Europacup-Traum geplatzt. Die Austria wieder dran an den besten 4, nur einen Punkt hinter Rapid. Seit 17 Uhr der große Schlager Salzburg gegen Sturm.
1: Das war das Journal um 5 mit Arthur Dreinacher. Zum Wetter.
4: Golling und Scherding haben es auf fast 30 Grad gebracht. Und größtenteils geht es sonnig in den Abend. Von Westen kommen aber auch Wolken herein und einzelne Schau- oder Gewitterzellen sind in Vorarlberg und in Tirol in der Nacht nicht ganz auszuschließen. Morgen Montag bleibt es sommerlich warm, es bleibt auch sehr windig und auch der Sonnenschein überwiegt. Dazwischen ziehen aber etwas mehr Wolken durch als heute und in Vorarlberg, Tirol und Salzburg ist es dazwischen auch stark bewölkt. Die Höchstwerte 22 bis 30 Grad. Soweit das Wetter mit Gunda Schuller.
5: Es ist 5:05. Hier ist der Radio Burgenland Verkehrsservice. Bei uns im Burgenland kommen Sie ohne Probleme voran. In Niederösterreich 2 Meldungen für die S6, die Semmering-Schnellstraße Richtung Wien zwischen Glocknitz und Neunkirchen. Eine Viertelstunde mehr Fahrzeit vor einem Baustellenbereich. Und A2 Südautobahn Richtung Wien zwischen Wöllersdorf und Leobersdorf. Hier ist die Unfallstelle geräumt und der Stau, der hat sich jetzt aufgelöst. Gute Fahrt.
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5: Und jetzt gleich mit Boat on the River und Ihrem Auftrag an diesem Rest vom Sonntag rausholen vom langen Wochenende, was noch geht. Ein bisschen haben wir ja noch.

0: Radio Burgenland am Sonntagnachmittag, das Thema, über das das ganze Burgenland spricht, seit gestern um diese Zeit ungefähr. Es gibt Neuigkeiten, einige Details zum HIP-Erpresser, der gestern gefasst worden ist, zum mutmaßlichen. Und die hören und sehen wir am Abend in Burgenland heute bei Marin Belakovic.
1: Ja, schönen Nachmittag. Der 39-Jährige ist tatsächlich im Bundesland Salzburg festgenommen worden. Das ist heute von der Polizei bestätigt worden. Und aktuell wird weiter von der Polizei auf Hochtouren ermittelt. Auch nach dem zweiten mit Rattengift versetzten HIP-Glas wird weiterhin im Burgenland gesucht. Mehr dazu am Abend und auch gleich bei Radio Burgenland aktuell um 5:30. Dann schauen wir im Fernsehen auch zur Burgruine Landsee, die zwar über die Grenzen des Landes bekannt ist, aber was viele nicht wissen, daneben gibt es einen noch viel größeren und imposanteren Ruinenkomplex am Heidrigen. Und die Bilder vom Beach- und Surffest aus Neusiedl am See, wie auch vom Autocrashen aus Großpetersdorf, die gibt es auch bei Burgenland heute.
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0: Radio Dolmetsch hier auf Radio Burgenland, 5:30.
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2: Mit Andreas Berger. In Ilmitz ist jetzt am Nachmittag der Lenker eines E-Scooters gestürzt, zu dem Sturz gekommen. Ist es ohne Fremdeinwirkung, heißt es von der Landessicherheitszentrale. Die schwerverletzte Person wurde mit dem Rettungshubschrauber Christophorus 18 in das SMZ Ost nach Wien geflogen. Bereits gestern Nacht ist in Neusiedl am See ein Mann mit dem E-Scooter schwer gestürzt. Im Falle des Erpressungsversuchs gegen den Babynahrungsmittelhersteller Hip laufen die Ermittlungen weiterhin auf Hochtouren. Die Polizei bestätigt heute, dass der 39-jährige Verdächtige gestern im Bundesland Salzburg festgenommen wurde. Er wird noch heute in die Justizanstalt Eisenstadt überstellt. Details von Norbert Lehner.
3: Der Verdächtige soll Gläser mit Babynahrung der Firma Hip manipuliert und in Supermärkten platziert haben. In einem sichergestellten Glas wurden 15 Mikrogramm Rattengift festgestellt. Der Mann soll versucht haben, 2 Millionen Euro von Hip zu erpressen. Er werde derzeit intensiv einvernommen, sagt Polizeisprecher Helmut Marban.
4: Der Mann wird dann nach Abschluss dieser Befragungen in die Justizanstalt Eisenstadt eingeliefert. Staatsanwaltschaft Eisenstadt hat auch schon einen Antrag auf Untersuchungshaft gestellt.
3: Mehr könne er aus ermittlungstaktischen Gründen nicht bekannt geben. Ein zweites in Eisenstadt verkauftes Glas soll noch im Umlauf sein. Nach dem wird nach wie vor gesucht.
2: In mehreren Gemeinden im Bezirk Mattersburg ist es heute kurz nach Mittag zu einem Stromausfall gekommen. Und zwar konkret von 13 Uhr bis 13.36 Uhr meldet die Netz Burgenland auf Nachfrage des ORF. Betroffen waren demnach knapp 1.700 Haushalte und zwar in den Gemeinden Hirm, Grenzdorf, Mattersburg, Sauerbrunn, Siegles und Zemmendorf. Ursache dafür war ein Baum, der in Siegles in eine 20 kV-Freileitung umgefallen ist. Die Reparatur ist mittlerweile abgeschlossen, heißt es von der Netz Burgenland. Kommen wir zum Sport. Da läuft seit einer halben Stunde das Verfolgerduell in der Meistergruppe der Fußball-Bundesliga. Der zweite Sturm Graz ist zu Gast beim dritten Salzburg. Eine halbe Stunde ist gespielt, Fabian Schneider.
5: Ja, und die Hausherren aus Salzburg, die führen mit 1:0. Jorbe Vertessen staubt in Minute 22 aus kurzer Distanz ab. Und das geht auch in Ordnung. Salzburg ist bis jetzt das bessere, das aktivere Team. Der Treffer hat sich davor schon ein wenig angekündigt. Jetzt in den letzten Minuten kommt auch Sturm immer besser ins Spiel. Drängt auf den Ausgleich 1:0, aber nach wie vor für die Bullen nach 32 Minuten. Es steht jedenfalls viel auf dem Spiel, denn wer heute verliert, der hat im Titelrennen schon einigermaßen schlechte Karten. Der Sieger der heutigen Partie, der ist zumindest bis morgen einmal Tabellenführer, dann spielt ja noch Spitzenreiter LASK gegen Rapid.
2: Ja, und heute schon im Einsatz war der Stadtrivale von Rapid, die Wiener Austria, und zwar gegen Hartberg. Da gewinnen die Veilchen relativ unspektakulär mit 1:0 und sichern Platz 5 in der Meistergruppe ab, Fabian.
5: Austria-Trainer Stefan Helm darf sich über den ersten Sieg seiner Mannschaft seit dem 22. März freuen. 4 Punkte beträgt 2 Runden vor Schluss. Jetzt der Vorsprung auf die Hartberger.
6: Ich glaube, dass wir in den letzten Wochen durchaus mehr Punkte mitnehmen hätten können, waren wir auch nicht immer vom Glück geküsst und war für uns natürlich wichtig, weil wir jetzt uns endlich einmal mit Punkte belohnen wollten für unsere Leistungen.
5: Sagt Austria-Trainer Stefan Helm, auch Platz 4 ist ja noch in Reichweite. Einen Punkt haben die Veilchen aktuell Rückstand auf Rapid und nächste Woche gibt es dann in Wien-Hütteldorf im Derby das direkte Duell.
2: Danke Fabian und damit zum Wetter.
7: Der Tag klingt heute sonnig aus und über Nacht sinken die Temperaturen auf 14 bis 10 Grad. Also keine frostige Nacht heute. Morgen Montag wird sonnig, windig und sehr warm. Noch eine Spur wärmer als heute mit bis zu 28 Grad. Hier ist der Radio Burgenland Verkehrsservice. Es ist 17.34 Uhr. Bei uns im Burgenland ist es ruhig derzeit. In Niederösterreich S6 Semmering-Schnellstraße Richtung Wien zwischen Glocknitz und Neunkirchen. Eine Viertelstunde mehr Fahrzeit vor einer Baustelle.
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0: Dr. Cotono auf Radio Burgenland am Sonntag. Wie immer am Sonntag steht auch heute in ORF 2 um 20.15 Uhr wieder ein Tatort auf dem Programm. Es geht um eine Zeugin, die besonderen Schutz benötigt und um einen toten jungen Mann.
1: Mord im Rotlichtmilieu.
2: Haben wir eine Meldeadresse?
1: Danke.
3: Gerne.
1: Was wissen wir über seine Kontakte? Zuhälter, Kunden?
3: Bin ich dran.
4: Sieht nach einem klassischen Fall von Übertötung aus. Könnte auf eine persönliche Beziehung zwischen Opfer und Täter hinweisen. Auf jeden Fall stecken bei solchen Taten immer starke Gefühle dahinter.
0: Könige der Nacht, eine Tatort-Premiere im ORF aus Zürich.

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Und vor den 18 Uhr Nachrichten bei uns noch Cat Stevens, Tom Jones mit Moose Tea und jetzt Patrick Swayze. And She's Like the Wind.

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1: Im Nachrichtenstudio begrüßt sie Tom Brandenberger. Bildungsminister Christoph Wiederkehr von den NEOS will in den Schulen vieles verändern. Das hat er in der TV-Pressestunde unterstrichen. Schon bei den geplanten Reformen zu den Fächern gibt es viel Widerstand der Lehrergewerkschaft. Wiederkehr will aber weitergehen, so etwa mit der zuletzt auf den Weg gebrachten Verlängerung der Volksschule auf 6 Jahre. Christoph Wager fasst zusammen.
2: Die 6-jährige Volksschule wäre wohl die größte Änderung im Schulbereich. Bildungsminister Wiederkehr glaubt, dass sich nicht nur in Wien Schulen für den Testbetrieb finden werden. Die Einzelheiten müssten erst noch ausgearbeitet werden.
3: Das kann man neu denken. Das heißt, sowohl in der Aufteilung von Klassenlehrkräften aus der Volksschule gemeinsam, zum Beispiel mit Gymnasiallehrkräften, als auch von dem, wie wir unterrichten und was wir vermitteln.
2: Drängendstes Problem in den Schulen seien aber mangelnde Deutschkenntnisse vieler Schülerinnen und Schüler. Brennpunktschulen bekommen zusätzliches Geld für Deutschförderung und ab Herbst kommenden Jahres kommt ein zweites verpflichtendes Kindergartenjahr. Dafür stehen mehr als 100 Millionen Euro bereit.
1: Nach der Festnahme eines Verdächtigen im Fall des Erpressungsversuchs gegen den deutschen Babykosthersteller Hipp laufen die Ermittlungen auf Hochtouren. Zur Identität des 39-Jährigen macht die Polizei keine Angaben, bestätigt aber, dass er in Salzburg festgenommen wurde. Er wird weiter befragt. Der Mann steht im Verdacht, 6 Hippgläser mit Rattengift versetzt und dann in Umlauf gebracht zu haben. Im Ringen um ein Ende des Irankriegs hat US-Präsident Trump angekündigt, einen von Teheran übermittelten Plan zu prüfen. Allerdings könne er sich nicht vorstellen, dass dieser akzeptabel sein werde, schreibt Trump in seinem sozialen Netzwerk Truth Social. Über Inhalte der neuen Initiative wurde zunächst nichts offiziell bekannt. Mit einer Mischung aus Vorfreude und Anspannung sind heute die ersten Kandidatinnen und Kandidaten für den Eurovision Song Contest in die Wiener Stadthalle gekommen. Auf dem Programm standen auch schon die ersten Proben. Daniel Ammerhauser berichtet.
4: Hochbetrieb ab jetzt in der Wiener Stadthalle. Bereits gestern geprobt haben unter anderem Schweden, Kroatien, Portugal sowie Finnland und heute sind die nächsten Länder an der Reihe wie San Marino, Estland oder Polen. Sukzessive kommen nun alle Künstlerinnen und Künstler an die Reihe. Sie können 30 Minuten lang ihren Song auf der Bühne dreimal proben. Im Anschluss wird besprochen, was noch geändert werden muss, bis man dann final noch einmal vor den großen Auftritten proben kann. Für die Zeit zwischen den Proben und dann den Auftritten beim Song Contest wurden eigene Kabinen im Backstage-Bereich geschaffen. Die sollen ganz ohne Presse und Kameras, unter anderem mit einem Wandbild von Wien und einer Couch, ein Rückzug

0: 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Es ist 19 Uhr.
1: Im Studio ist Felix Schneider-Storm. Der Iran und die USA tauschen weiterhin Vorschläge für eine endgültige Beendigung des Krieges aus. Ein Durchbruch zeichnet sich aber noch nicht ab. Die Hauptstreitpunkte sind nach wie vor die Öffnung der Straße von Hormus für den Schiffsverkehr sowie das iranische Atomprogramm. Christian Lieninger berichtet.
2: Die USA haben vom Iran offenbar einen neuen Vorschlag für die Beendigung des Krieges erhalten. Sie haben mir die Grundzüge eines Abkommens übermittelt. Den genauen Wortlaut bekomme ich später, sagt US-Präsident Donald Trump in der Nacht zu Reportern und kündigt an, den Vorschlag zu prüfen. Doch wenig später postet Trump dann auf seinem Nachrichtenportal, er könne sich nicht vorstellen, dass dieser Plan akzeptabel sei. Ohne aber weitere Details zu nennen. Laut nicht offiziellen Angaben aus Teheran baut aber auch der jüngste iranische Vorschlag auf einem schon seit Tagen diskutierten Abtausch auf. Die USA beenden die Blockade iranischer Häfen, der Iran beendet die Blockade der Straße von Hormus und über das iranische Atomprogramm wird erst später verhandelt. Trump hat allerdings in den letzten Tagen immer wieder klargemacht, dass er kein Abkommen abschließen will, wenn dieses nicht das Aus für das Atomprogramm bringt.
1: Indes wird im Ukraine-Krieg weitergekämpft. Neue Drohnenangriffe zwischen Russland und der Ukraine fordern mindestens 4 Todesopfer. Im Süden der Ukraine sind 3 Menschen getötet worden, darunter ein Lastwagenfahrer in Odessa. Auch Wohnhäuser und Hafenanlagen werden dabei getroffen. In Russland ist nahe Moskau ein 77-Jähriger ums Leben gekommen. Beide Seiten melden zudem Angriffe auf wichtige Infrastruktur. Zum Sport. Das Spitzenspiel in der Fußball-Bundesliga zwischen Salzburg und Sturm Graz endet unentschieden 1:1. Der Ausgleichstreffer der Grazer fällt vor kurzem, ganz kurz vor Schluss, Martin Lang.
3: In der 93. Minute gelingt Axel Kayomba im Strafraum mit einem Schuss ins lange Eck der 1:1 Ausgleich für die Grazer, nachdem die Grazer durch Vertessen in der 22. Minute 0:1 in Rückstand geraten sind. Salzburg verpasst es, das Spiel zu seinen Gunsten mit vielen Möglichkeiten frühzeitig zu entscheiden. Und so wird es am Ende ein 1:1 mit insgesamt sogar noch 9 Minuten Nachspielzeit, weil wegen Abseitsstellung auch noch lange überprüft worden ist, ob ein vermeintlich Siegestreffer der Salzburger zählt oder nicht. Am Ende 1:1 unentschieden. Sturm ist wieder Tabellenführer, vorläufig einen Punkt vor dem LASK, der erst morgen gegen Rapid spielt. Die Wiener Austria hat Hartberg 1:0 besiegt.
1: Und beim Tennis Masters 1000 Turnier in Madrid schlägt der derzeit beste Tennisspieler der Welt, Jannik Sinner aus Südtirol, den Deutschen Alexander Zverev. Der Italiener dominiert das Spiel und sichert sich den Titel in weniger als einer Stunde. Zverev bleibt auch im 9. Duell der beiden chancenlos. Sinner wiederum schreibt Geschichte. Als erster Spieler hat der Italiener bei 5 aufeinanderfolgenden Masters-Wettbewerben triumphiert. Das waren die Nachrichten mit Felix Schneider-Storm. Zum Wetter.
4: Größtenteils sonnig, windig und warm ist der heutige Abend. Nur in Vorarlberg, Nordtirol und Teilen Salzburg ziehen schon Wolkenfelder durch. In der Nacht tauchen auch weiter im Osten einige Wolken auf. Dabei bleibt es im ganzen Land frostfrei. Die neue Woche beginnt morgen nach Osten hin meist sonnig. Je weiter im Westen, umso mehr Wolken sind dabei. Regen bleibt aber vorläufig noch die absolute Ausnahme. Im Bergland und im Osten kommt wieder teils kräftiger, föhniger Südwind auf.

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1: Am Mikrofon ist Felix Schneider-Storm. Mutmaßlicher Menschenhandel und illegale Beschäftigung in Tirol. Das hat eine Hausdurchsuchung der Finanzpolizei in einem Hotel im Bezirk Landeck aufgedeckt. Aus Tirol berichtet Reingard Diermeier.
2: Bei der Razzia in dem Hotel im Tiroler Oberland ist die Finanzpolizei auf 8 Brasilianerinnen und Brasilianer getroffen, ohne Anmeldung bei der Sozialversicherung und mit illegalem Aufenthalt. Bei der Einvernahme sagten sie noch, sie seien auf Urlaub in Österreich. Dann jedoch berichteten sie, sie seien gezielt in Brasilien für die Arbeit in Tirol angeworben und dann illegal hier beschäftigt worden. Den Hotelchef erwartet jetzt eine Geldstrafe. Im Raum stehen auch der Verdacht des Menschenhandels, der organisierten Schwarzarbeit sowie die Ausbeutung von Fremden.
1: Im Ringen um ein Ende des Iran-Krieges hat US-Präsident Trump angekündigt, einen vom Iran übermittelten Plan zu prüfen. Allerdings könne er sich nicht vorstellen, dass dieser akzeptabel sein werde, schreibt Trump in seinem sozialen Netzwerk Truth Social. Über Inhalte der neuen Initiative ist zunächst nichts offiziell bekannt. Nach der Festnahme eines Verdächtigen im Fall des Erpressungsversuchs gegen den deutschen Babykosthersteller Hipp laufen die Ermittlungen auf Hochtouren. Zur Identität des 39-Jährigen macht die Polizei keine Angaben, bestätigt aber, dass er in Salzburg festgenommen wurde. Er wird weiter befragt. Der Mann steht im Verdacht, 6 Hippgläser mit Rattengift versetzt und dann in Umlauf gebracht zu haben. Auf einem Kreuzfahrtschiff im Atlantischen Ozean sind unter den Passagieren Fälle von akuten Atemwegserkrankungen aufgetreten. 2 Menschen kamen ums Leben. Ein 3. Passagier sei von Bord geholt worden und werde jetzt auf der Intensivstation behandelt, teilt das südafrikanische Gesundheitsministerium heute mit. Bei ihm sei dann das Hunter-Virus festgestellt worden, das meist von Nagetieren auf den Menschen übertragen wird. Und zum Tennis jetzt noch. Jannik Sinner setzt seinen Siegeszug fort und gewinnt das Finale beim Masters 1000 Turnier in Madrid. Der Südtiroler besiegt den deutschen Alexander Zverev eindrucksvoll. Wolfgang Eichinger.
3: 6:1 und 6:2 deklassiert Jannik Sinner den Deutschen und er feiert den 9. Sieg in Folge über Alexander Zverev. Die ersten Worte des Südtirolers noch auf dem Center Court in Madrid. Ich bin sehr glücklich, auf welchem Niveau ich spiele. Ein unglaublicher Turniersieg.
4: Very happy obviously about the level I'm playing. Incredible winning.
3: Und nach Sinners 28. Matchsieg in Folge bei einem Masters 1000er Turnier verneigt sich auch Alexander Zverev vor dem Weltranglisten-Ersten.
5: I think he's just enjoying tennis right now. I think tennis is very, very easy for him right now.
3: Er genießt den Tennissport. Tennis ist derzeit unheimlich einfach für Jannik Sinner, so Zverev. Jannik Sinner ist mit 24 Jahren auch der jüngste Tennisspieler aller Zeiten, der bei allen 9 Masters 1000er Turnieren das Finale erreicht hat. Und in Abwesenheit des verletzten Carlos Alcaraz ist der Südtiroler natürlich auch Topfavorit bei den French Open in Paris. Und die beginnen am 18. Mai.
1: Berichtet Wolfgang Eichinger. Das waren die Nachrichten mit Felix Schneider-Storm. Zum Wetter.
6: Sonnenuntergang über Österreich innerhalb der nächsten halben Stunde und von Westen breiten sich langsam einige Wolkenfelder aus. In der Osthälfte ist der Himmel vorläufig noch klar. Die Nacht ist relativ mild. In den Landeshauptstädten liegen die Tiefstwerte um 10 Grad. Morgen Montag nach Osten hin viel Sonne, je weiter im Westen umso mehr Wolken, allerdings auch hier meist noch trocken. Im Bergland und im Osten neuerlich auflebender, teils föhniger Südwind und wieder sehr warm mit 21 bis knapp 30 Grad. So viel zum Wetter von Gerald Holzinger.

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1: Im Nachrichtenstudio begrüßt sie Tom Brandenberger. Vor etwa 2 Wochen wurde bekannt, dass es manipulierte Gläschen mit Babynahrung der Firma HIP gibt. Sie enthalten Rattengift. HIP musste alle Gläschen des betroffenen Produkts aus den Regalen der Supermärkte zurückholen lassen. Insgesamt sollen 6 HIP-Gläser mit Rattengift in Umlauf gewesen sein. 5 davon wurden in Tschechien, in der Slowakei und im Burgenland gefunden und sichergestellt. Nach einem Glas, das ebenfalls im Burgenland vermutet wird, wird noch gesucht. Gestern ist nun ein Mann im Bundesland Salzburg festgenommen worden. Der 39-Jährige wird derzeit befragt. Man weiß noch nicht viel über ihn, er wird aber verdächtigt, die HIP-Gläser manipuliert und den HIP-Konzern erpresst zu haben. Bei einer Jugendherberge in St. Oswald bei Freistadt in Oberösterreich sind mehrere Kinder und Jugendliche an einem Lagerfeuer gesessen, als es plötzlich eine Explosion gab. Ein Bub und 4 Mädchen im Alter von 10 bis 14 Jahren wurden leicht verletzt. Es stellte sich heraus, dass die Explosion durch ein Kriegsrelikt verursacht wurde, das sich unter der Feuerstelle befand. Ein Kriegsrelikt ist ein Überbleibsel aus einem Krieg, wie etwa Waffen und Munition. Es kann sehr gefährlich sein. Die Polizei muss jetzt klären, wie es an die Feuerstelle kam. Puzzle ist ein Spiel. Dabei ist ein Bild in viele kleine Teile geschnitten worden. Der Spieler oder die Spielerin muss diese Teile wieder zusammenbauen. In Niederösterreich hat es einen Puzzle-Wettbewerb gegeben. Die Teilnehmer mussten dabei so schnell wie möglich ein Puzzle lösen. Andrea Gerold aus Vorarlberg gewann den Einzelbewerb. Sie hat für ein Puzzle mit 500 Teilen nur 37 Minuten und 12 Sekunden gebraucht. Das ist österreichischer Rekord. Das waren Nachrichten in einfacher Sprache, gelesen von Tom Brandenberger.

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1: Am Mikrofon ist Felix Schneider-Storm. Im Fall des Erpressungsversuchs gegen den Babynahrungshersteller Hipp laufen die Ermittlungen auf Hochtouren. Ein 39-Jähriger ist gestern in Salzburg festgenommen worden. Wie die Polizei bestätigt, er soll in die Justizanstalt Eisenstadt überstellt werden. Norbert Lehner berichtet.
2: Der Verdächtige soll Gläser mit Babynahrung der Firma Hipp manipuliert und in Supermärkten platziert haben. In einem sichergestellten Glas wurden 15 Mikrogramm Rattengift festgestellt. Der Mann soll versucht haben, 2 Millionen Euro von Hipp zu erpressen. Er werde derzeit intensiv einvernommen, sagt Polizeisprecher Helmut Marban.
3: Der Mann wird dann nach Abschluss dieser Befragungen in die Justizanstalt Eisenstadt eingeliefert. Staatsanwaltschaft Eisenstadt hat auch schon einen Antrag auf Untersuchungshaft gestellt.
2: Mehr könne er aus ermittlungstaktischen Gründen nicht bekannt geben. Ein zweites in Eisenstadt verkauftes Glas soll noch im Umlauf sein. Nach dem wird nach wie vor gesucht.
1: In der armenischen Hauptstadt Jerewan hat am Abend das Gipfeltreffen der Europäischen Politischen Gemeinschaft, kurz EPG, begonnen, mit mehr als 40 Staats- und Regierungschefs. Im Mittelpunkt stehen die Krieger in der Ukraine und im Iran. Erstmals nimmt auch ein nicht-europäischer Regierungschef teil, Kanadas Premier Mark Carney. In Salzburg kritisiert die Volksanwaltschaft das Rote Kreuz wegen vermeintlich unnötiger Hubschraubereinsätze. Einer Niederösterreicherin wurden 8.000 Euro für einen Hubschraubertransport verrechnet, den sie weder wollte noch nötig gehabt hätte. Erst nach mehreren Interventionen wurde die Rechnung storniert. Der Volksanwalt vermutet finanzielle Interessen hinter den Flügen. Das Rote Kreuz weist die Vorwürfe zurück. Jetzt wird das Ganze vom Landesrechnungshof geprüft. Am Hamburger Flughafen ist es heute zu einer Sperre des Flugverkehrs gekommen. Ein kleines Flugzeug hatte bei der Landung Schwierigkeiten und wurde beschädigt. Verletzte gibt es keine, aber der Flughafen musste 2,5 Stunden geschlossen bleiben. Die Start- und Landebahnen wurden gründlich gereinigt, um Gefahren durch Trümmerteile zu vermeiden. Und jetzt noch zum Sport. Den Formel-1-Grand Prix von Miami gewinnt vor kurzem der Italiener Kimi Antonelli. Damit setzt er die Mercedes-Siegerserie fort. Gerhard Brasker.
4: Ja, der Floh beim 19-jährigen Jungster geht weiter. Für Antonelli ist das der dritte Sieg in Folge, abgewunken übrigens von Rafael Nadal.
5: Yes! Woo! Man, what a race! What a race, man! Woo! Oh my God!
6: Very exciting.
4: Und dahinter landen beide McLaren-Weltmeister Lando Norris, zweiter Oscar Piastri, dritter, vierter George Russell nach hartem Kampf gegen Max Verstappen, der fünfter wird. Und Charles Leclerc, der Führende nach dem Start, wird nur sechster. Kimi Antonelli hat mit diesem Sieg die WM-Führung auf 20 Punkte auf Russell ausgebaut.
1: Berichtet Gerhard Prohaska. Das waren die Nachrichten mit Felix Schneider-Storm am Mikrofon. Und jetzt haben wir noch die Wetteraussichten für Sie.
7: Es geht in eine relativ milde Nacht. Nur ganz vereinzelt sinken die Temperaturen in Richtung 0 Grad, etwa im Lungau. Von Westen her breiten sich einige Wolkenfelder aus. Damit wird der morgige Montag nirgends mehr ganz ungetrübt sonnig. Zum Teil dichter sind die Wolken in der Westhälfte des Landes, inklusive einzelner Regenschauer am Nachmittag. Im Bergland und im Osten kommt wieder teils kräftiger, föhniger Südwind auf und neuerlich wird es sehr warm mit 21 bis knapp 30 Grad, in 2000 Meter Höhe um 12 Grad. So viel zum Wetter von Gerald Holzinger.

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1: Im Studio ist Felix Schneider-Storm. Nach der Ankündigung des Abzugs tausender US-Soldaten aus Deutschland bleiben für die europäischen Verbündeten viele Fragen offen. Unklar ist vor allem, wie viele Soldaten tatsächlich abgezogen werden sollen. Europäische NATO-Staaten befürchten zudem eine Schwächung des Bündnisses. Mehr von Miriam Beller.
2: 5000 Soldaten wollte das US-Verteidigungsministerium aus Deutschland abziehen. Doch Donald Trump reicht das offenbar nicht. Doch der Umfang des Abzugs ist nicht das Einzige, das Deutschland und andere Partner beschäftigt. Abstimmungen mit europäischen Verbündeten dürfte es im Vorfeld kaum gegeben haben. So heißt es in einem schriftlichen Statement einer Sprecherin der NATO, man arbeite mit den USA zusammen, um Details ihrer Entscheidung zu erfahren. In Europa wächst auch die Sorge vor einer Schwächung der NATO. Die größte Gefahr für die transatlantische Gemeinschaft sei der fortschreitende Zerfall des Bündnisses, schreibt der polnische Premierminister Donald Tusk in einem Online-Statement.
1: Ab Herbst gilt in Österreichs Schulen ein Kopftuchverbot für Kinder unter 14 Jahren. Bei Verstößen drohen Geldstrafen. Die sollen aber nicht von den Schulen verhängt werden, sondern von den Behörden, betont Bildungsminister Christoph Wiederkehr heute in der ORF-Pressestunde.
3: Die Klassenlehrkraft muss ein missachtetes Kopftuchverbot lediglich melden und darauf hinweisen. Die Direktion wird mit den Eltern sprechen. Wenn die Eltern es nicht einhalten, wird es weitergegeben an die Behörde. Das heißt, das Verfahren wird nicht an der Schule geführt, sondern in der Behörde. Und wenn die Eltern sich weigern, werden die Eltern sanktioniert, nicht die Kinder. Das heißt, das Verhältnis zwischen Kind und Klassenlehrkraft soll intakt bleiben, auch dann, wenn das Kopftuch getragen wird.
1: Sagt Bildungsminister Wiederkehr von den NEOS. Ein verborgenes Kriegsrelikt hat in St. Oswald bei Freistadt in Oberösterreich gestern Abend eine Explosion ausgelöst. 5 Kinder im Alter von 10 und 14 Jahren sind dabei leicht verletzt worden. Die Gruppe einer Jugendfeuerwehr saß an einem Lagerfeuer, als es plötzlich zu einem lauten Knall und einer Stichflamme gekommen ist. Ursache war laut der Polizei ein Kriegsrelikt unter der Feuerstelle. Für Pollenallergiker beginnt jetzt eine intensive Phase. Die Gräser blühen und setzen Nase und Augen zu. Überhaupt ist die Anzahl von Allergikerinnen und Allergikern in den letzten Jahren immer mehr geworden, wie Martin Krachler berichtet.
4: Die neuesten Zahlen der MedUni Wien gehen davon aus, dass mittlerweile rund ein Viertel der Österreicherinnen und Österreicher eine Allergie hat. Und unsere Reaktion auf etwa Pollen wird auch immer heftiger. Der Naturschutzbund sagt, dass das mit unserem Immunsystem zu tun hat. Das ist zunehmend unterfordert, etwa wegen des Trends zu einer Überhygienisierung zu Hause, sagt Umweltmediziner Hans-Peter Hutter von der MedUni Wien.
5: Wenn man Angst hat vor Bakterien und anderen Keimen, dass man möglichst viel zum Beispiel auch zu Hause desinfiziert, sodass man die mikrobielle Umwelt der Kinder ruiniert und das Immunsystem eben nicht mehr so gut trainieren kann.
4: Das haben auch Untersuchungen bestätigt. Bauernkinder neigen demnach weniger zu Allergien als Stadtkinder. Wer vermutet, eine Allergie zu haben, sollte das rasch abklären, rät Hutter. Denn je länger man warte, desto höher ist die Wahrscheinlichkeit, etwa an Asthma zu erkranken.
1: Berichtet Martin Krachler. Und die Tagesmeldungen vom Sport, die fasst jetzt noch Wolfgang Eichinger zusammen.
6: Mit einem Tor in letzter Minute rettet Sturm Graz in Salzburg ein 1:1 und ist vorerst einmal an der Tabellenspitze der Fußball-Bundesliga. Sturm führt einen Punkt vor dem LASK, 2 vor Salzburg und 4 vor Rapid. Morgen aber dann das Spiel LASK gegen Rapid. Fünfter ist die Austria nach einem 1:0-Erfolg über Hartberg. In der zweiten Liga gewinnt Austria Lustenau das Vorarlberg-Derby gegen Bregenz 2:0 und macht einen großen Schritt Richtung Bundesliga-Aufstieg. In den letzten beiden Runden reicht Lustenau ein Sieg. Beim Formel 1 Grand Prix von Miami feiert der WM-führende Kimi Antonelli im Mercedes seinen dritten Sieg in Folge. Dahinter die McLaren von Norris und Piastri, vierter Russell, fünfter Verstappen. Im Finale des Tennis Masters, ein Tausender-Turnier von Madrid, erteilt der Weltranglisten-Erste Jannik Sinner dem deutschen Alexander Zverev eine Lehrstunde und gewinnt mit 6:1 und 6:2. Sinner ist mit 24 Jahren der jüngste Spieler, der bei allen 9 Masters, ein Tausender-Turnieren das Endspiel erreicht hat. Und Schießen. Bei der Europameisterschaft in Osijek holt der Niederösterreicher Alexander Schmierl liegend mit dem Großkalibergewehr die Goldmedaille. Im Teambewerb holt Österreich Silber.
1: Vielen Dank, Wolfgang Eichinger. Das waren die Nachrichten mit Felix Schneider-Storm. Zum Wetter.
7: Fast 30 Grad waren es heute in Golling und in Scherding. Das für Sonne und Wärme verantwortliche Hoch schwächt sich jetzt ein wenig ab. Damit kommt von Westen her allmählich feuchtere und frischere Luft. Die heutige Nacht ist relativ mild. In den Landeshauptstädten liegen die Tiefstwerte um 10 Grad. 21 bis knapp 30 Grad werden es morgen Montag noch einmal. Dazu gibt es nach Osten hin viel Sonne, je weiter im Westen umso mehr Wolken, allerdings noch kaum Regen. Im Bergland und im Osten wird es wieder windig. So viel zum Wetter von Gerald Holzinger.

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1: Am Mikrofon ist Felix Schneider-Storm. Um die Pressefreiheit ist es weltweit so schlecht bestellt wie noch nie seit Beginn der Messungen vor 25 Jahren. Das zeigt der neue Bericht von Reporter ohne Grenzen zum heutigen Tag der Pressefreiheit. Kritischer Journalismus werde zunehmend kriminalisiert, auch in Demokratien. In mehr als der Hälfte der Länder gilt die Lage als problematisch. Mehr von Theresa Kulowitsch.
2: Die nordischen Länder, allen voran Norwegen, die Niederlande und Estland, sind weiterhin Musterschüler in Sachen Pressefreiheit. Das hat stark mit der Transparenz der Behörden zu tun. Stichwort der gläserne Staat. Insgesamt 7 Ländern stellt der Bericht ein gutes Zeugnis aus. Demgegenüber stehen 137 Länder mit problematischer bis sehr schlechter Lage. Die interessanteste Beobachtung hierbei, Katar liegt mit Platz 75 vor Griechenland auf Platz 86. Die USA, die sind derzeit auf Platz 64. In den vergangenen 3 Jahren wurden 19 Plätze eingebüßt. Begründet unter anderem durch die Angriffe auf unabhängige Medien durch US-Präsident Trump und seiner Regierung. Und auch damit, dass die Finanzierung für unabhängige Medienhäuser gezielt zurückgezogen wurde. Allein 19 Plätze in diesem Jahr und damit am stärksten abgerutscht ist EU-Beitrittskandidat Georgien, das sich mit seinem Mediengesetz an Russland orientiert hat.
1: Nach der Festnahme eines Verdächtigen im Fall des Erpressungsversuchs gegen den Babynahrungshersteller Hip ist heute die Vernehmung des Mannes weitergegangen. Der 39-Jährige dürfte inzwischen ins Burgenland in die Justizanstalt Eisenstadt überstellt worden sein. Die Staatsanwaltschaft hat bereits einen Antrag auf Untersuchungshaft gestellt. Der Personalstand beim Bundesheer steigt. Seit Jänner wurden rund 1.000 Personen aufgenommen. Gleichzeitig gab es etwa 430 Abgänge. Damit ergibt sich ein Plus von mehr als 500 Beschäftigten. Verteidigungsministerin Tanner von der ÖVP sieht darin ein Zeichen für die steigende Attraktivität des Bundesheeres als Arbeitgeber. In einer Woche ist Muttertag und für viele ist das ein Anlass, um ihre Wertschätzung zu zeigen. Oft mit kleinen Geschenken oder gemeinsamer Zeit. Rund 2/3 der Österreicherinnen und Österreicher nutzen diesen Tag, um etwas zu verschenken. Laut dem Handelsverband geben sie dafür im Schnitt rund 79 Euro aus, wie Christoph Danninger berichtet.
3: Die beliebtesten Geschenke zum Muttertag bleiben Blumen und Süßigkeiten, so der Handelsverband, gefolgt von gemeinsamer Zeit, etwa bei einem Essen oder Ausflügen. Der Tag sei für den Handel ein wichtiger wirtschaftlicher Impuls, sagt der Präsident des Handelsverbandes Rainer Will. Der Muttertag habe sich
4: zum handfesten Wirtschaftsfaktor etabliert, der heuer immerhin eine 250 Millionen in die vorwiegend heimischen Kassen der Händler spült.
3: Viele kaufen für diesen Anlass regional und im stationären Handel. Online-Einkäufe spielen in diesem Fall eine kleinere Rolle, heißt es vom Branchenvertreter.
4: Insgesamt sind es 11% heuer und die Fernost-Plattformen haben mit rund 4% kaum mitzureden.
3: Das stärke nicht nur den heimischen Handel, sondern sichere auch Arbeitsplätze in Österreich.
1: Das waren die Nachrichten mit Felix Schneider-Storm. Zum Wetter.
5: Die heutige Nacht ist relativ mild. Nur ganz vereinzelt sinkt die Temperatur in Richtung 0 Grad, etwa im Lungau. Von Westen her breiten sich einige Wolkenfelder aus. Damit wird der morgige Montag nirgends mehr ganz ungetrübt sonnig. Zum Teil dichter sind die Wolken in der Westhälfte des Landes, inklusive einzelner Regenschauer am Nachmittag. Im Bergland und im Osten kommt wieder teils kräftiger, föhniger Südwind auf und neuerlich wird es sehr warm mit 21 bis knapp 30 Grad, in 2000 Meter Höhe um 12 Grad. So viel zum Wetter von Gerald Holzinger.
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1: Es ist Montag, der 4. Mai. Im Studio ist Felix Schneider-Sturm. Der Iran und die USA tauschen weiterhin Vorschläge für eine endgültige Beendigung des Krieges aus. Ein Durchbruch zeichnet sich aber noch nicht ab. Die Hauptstreitpunkte sind nach wie vor die Öffnung der Straße von Hormuz für den Schiffsverkehr sowie das iranische Atomprogramm. Christian Lieninger berichtet.
2: Die USA haben vom Iran offenbar einen neuen Vorschlag für die Beendigung des Krieges erhalten. Sie haben mir die Grundzüge eines Abkommens übermittelt. Den genauen Wortlaut bekomme ich später, sagt US-Präsident Donald Trump in der Nacht zu Reportern und kündigt an, den Vorschlag zu prüfen. Doch wenig später postet Trump dann auf seinem Nachrichtenportal, er könne sich nicht vorstellen, dass dieser Plan akzeptabel sei. Ohne aber weitere Details zu nennen. Laut nicht offiziellen Angaben aus Teheran baut aber auch der jüngste iranische Vorschlag auf einem schon seit Tagen diskutierten Abtausch auf. Die USA beenden die Blockade iranischer Häfen, der Iran beendet die Blockade der Straße von Hormuz und über das iranische Atomprogramm wird erst später verhandelt. Trump hat allerdings in den letzten Tagen immer wieder klargemacht, dass er kein Abkommen abschließen will, wenn dieses nicht das Aus für das Atomprogramm bringt.
1: Und vor kurzem hat der US-Präsident verkündet, dass die Vereinigten Staaten heute früh Schiffe in der Straße von Hormuz befreien werden. Trump sagt, das sei eine humanitäre Aktion im Interesse des Iran, des Nahen Ostens und der Vereinigten Staaten. Länder aus aller Welt hätten um Unterstützung gebeten, so Trump. Wie die Aktion genau aussehen soll, bleibt zunächst unklar. Bildungsminister Christoph Wiederkehr von den NEOS will in den Schulen einiges verändern. Das hat er in der Fernsehpressestunde betont. Bei den geplanten Reformen der Fächer gibt es Widerstand der Lehrergewerkschaft. Wiederkehr will aber weitergehen. So etwa mit der zuletzt auf den Weg gebrachten Verlängerung der Volksschule auf 6 Jahre. Christoph Wager fasst zusammen.
3: Die 6-jährige Volksschule wäre wohl die größte Änderung im Schulbereich. Bildungsminister Wiederkehr glaubt, dass sich nicht nur in Wien Schulen für den Testbetrieb finden werden. Die Einzelheiten müssten erst noch ausgearbeitet werden.
4: Das kann man neu denken. Das heißt, sowohl in der Aufteilung von Klassenlehrkräften aus der Volksschule gemeinsam zum Beispiel mit Gymnasiallehrkräften, als auch von dem, wie wir unterrichten und was wir vermitteln.
3: Drängendstes Problem in den Schulen seien aber mangelnde Deutschkenntnisse vieler Schülerinnen und Schüler. Brennpunktschulen bekommen zusätzliches Geld für Deutschförderung und ab Herbst kommenden Jahres kommt ein zweites verpflichtendes Kindergartenjahr. Dafür stehen mehr als 100 Millionen Euro bereit.
1: Im Amtsmissbrauchsprozess gegen ÖVP-Clubobmann August Wöginger. Von der ÖVP und 2 Finanzbeamte werden heute Nachmittag um ca. 14 Uhr im Landesgericht Linz die Urteile verkündet. Es drohen Haftstrafen von 6 Monaten bis zu 5 Jahren. Für die Beamten steht zudem ihr Amtsverlust im Raum. Ihnen wird vorgeworfen, vor knapp 10 Jahren einem ÖVP-Bürgermeister den Vorstandsposten im Finanzamt Braunau zugeschanzt zu haben. Alle 3 bekennen sich nicht schuldig. In Weidhofen an der Ips in Niederösterreich musste am Wochenende ein junger Stier aus einem Betonschacht gerettet werden. 12 Feuerwehrleute und der Landwirt konnten das 250 Kilo schwere Tier mit Hebemitteln befreien. Der Stier wurde dem Besitzer unverletzt übergeben. Und Inter Mailand sichert sich vor kurzem den Titel in der italienischen Top-Fußballliga der Serie A. Mit einem 2:0-Sieg gegen Parma baut Inter den Vorsprung auf 12 Punkte aus und ist jetzt uneinholbar. Es ist der bereits 21. Titel für Inter Mailand. Das waren die Nachrichten mit Felix Schneider-Sturm. Zum Wetter.
5: Die Nacht ist relativ mild. In den Landeshauptstädten liegen die Tiefstwerte um 10 Grad. Ähnlich wie am Sonntag werden es heute noch einmal 21 bis knapp 30 Grad. Dazu gibt es Sonne und Wolken, die in der Westhälfte zum Teil auch dichter sind, vorläufig aber noch kaum Regen bringen werden. Im gesamten Bergland und im Osten kommt wieder teils kräftiger, föhniger Südwind auf. Am Dienstag insgesamt schon mehr Wolken und Schauer, aber größtenteils immer noch warm. So viel zum Wetter von Gerald Holzinger.
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1: Am Mikrofon Nina Walli, es ist 1 Uhr. Hunderte Zugpassagiere auf der ÖBB-Nordbahnstrecke sind gestern stundenlang in Niederösterreich festgesessen. Wegen einer Störung zwischen Gänserndorf und Angern an der March mussten alle Fahrgäste am Bahnhof in Angern aussteigen, berichtet Michelle Kreuzer.
2: Laut den ÖBB hat ein Oberleitungsschaden zum Ausfall der Strecke geführt. Auslöser war ein Defekt am Stromabnehmer eines Zuges. Der Vorfall ist in einem Baustellenbereich mit eingleisigem Betrieb passiert. Ein Ausweichen für nachfolgende Züge war nicht möglich, heißt es. 300 bis 400 Fahrgäste mussten in Angern aus einem aus Wien kommenden Zug aussteigen. Die ÖBB haben einen Schienenersatzverkehr eingerichtet. Laut Augenzeugen waren jedoch nur wenige Busse im Einsatz. Der Andrang konnte nicht bewältigt werden. Viele Fahrgäste warteten teils stundenlang am Bahnhof. Einige organisierten sich selbst Taxis oder Fahrdienste. Auch die Polizei war wegen der Menschenansammlungen im Einsatz. Um 20 Uhr wurde die Strecke wieder freigegeben. Die ÖBB bedauern die Unannehmlichkeiten. Insgesamt seien alle in der Region verfügbaren Busse im Einsatz gewesen, heißt es.
1: Großbritannien will sich an dem 90 Milliarden Euro schweren Kredit der EU für die Ukraine beteiligen. Premierminister Keir Starmer will beim Europagipfel in Armenien heute entsprechende Gespräche ankündigen, heißt es aus London. Bei Lotto 6 aus 45 gibt es einen 7-fach-Jackpot. Auch nach der gestrigen Ziehung hat niemand die 6 richtigen getippt. Damit liegen knapp 6,5 Millionen Euro im Topf. Der Italiener Kimi Antonelli gewinnt den Formel 1 Grand Prix in Miami und setzt damit die Siegesserie von Mercedes fort, Gerhard Brasker.
3: Ja, der Flow beim 19-jährigen Jungster geht weiter. Für Antonelli ist das der 3. Sieg in Folge, abgewunken übrigens von Rafael Nadal.
4: Yes! What a race, man!
3: Ja, und für die Vorstellung des bereits vor Jahren als Wunderkind gefeierten Antonelli gibt es Komplimente von allen Seiten, natürlich auch von seinem Boss Toto Wolff.
5: Kimi, that was really impressive. Very impressive, dominant from the beginning to the end. Very good.
3: Und dahinter landen beide McLaren-Weltmeister Lando Norris, 2. Oscar Piastri, 3. 4. George Russell nach hartem Kampf gegen Max Verstappen, der 5. wird. Und Charles Leclerc, der Führende nach dem Start, wird nur 6. Kimi Antonelli hat mit diesem Sieg die WM-Führung auf 20 Punkte auf Russell ausgebaut.
1: Und jetzt zu Michi Mattern.
6: Die neue Woche beginnt in der Osthälfte Österreichs überwiegend sonnig, auch wenn heute ein paar Schleierwolken durchziehen. In Vorarlberg, Tirol und Salzburg scheint die Sonne dagegen nur noch zeitweise, denn hier können die Wolken vorübergehend recht dicht werden und ganz vereinzelt einen kurzen Regenschauer bringen. Der föhnige Südwind bleibt lebhaft bis kräftig und auch die Temperaturen ändern sich wenig, Höchstwerte 20 bis 28, im Osten bis zu 30 und in 2000 Meter um 12 Grad. Morgen Dienstag teils sonnig, teils bewölkt und meist warm mit einzelnen Schauern in der Westhälfte Österreichs.
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1: Am Mikrofon Nina Walli, es ist 2 Uhr. Im Amtsmissbrauchprozess gegen ÖVP-Klubobmann August Wöginger werden am Landesgericht Linz heute die Urteile verkündet. Wöginger wird ja vorgeworfen, für einen ÖVP-Bürgermeister interveniert zu haben, damit dieser Vorstand vom Finanzamt Braunau wird. Beate Tomasowitsch berichtet.
2: August Wöginger hat sich von Beginn an nicht schuldig bekannt. Er sei Politiker und da gäbe es immer wieder Anliegen, die an ihn herangetragen werden. Und dieses Bürgeranliegen des Bürgermeisters habe er weitergeleitet. Er habe nicht interveniert. Allerdings gibt es zu dem Thema auch Chats. Da schreibt zunächst Thomas Schmidt, damals Generalsekretär im Finanzministerium, der Bürgermeister schuldet dir was. Wöginger antwortet, echt super, bin total happy. Thomas Schmidt hat als Kronzeuge der WKStA Wöginger schwer belastet. Wöginger habe auf die Beförderung des ÖVP-Bürgermeisters gedrängt, er sei auf der Sache draufgeblieben, hat er ausgesagt. Das Urteil wird die Richterin um 14 Uhr verkünden. Egal wie das Urteil ausfällt, es wird vermutlich nicht rechtskräftig sein. Bei einem Freispruch wird die WKStA berufen, im Fall eines Schuldspruchs ziemlich sicher Wögingers Verteidigung.
1: Fast 50 Staatschefinnen und Chefs aus der EU, dem Balkan und dem Kaukasus kommen heute in Armenien zu einem großen Europagipfel zusammen. Es geht unter anderem um Energie, Sicherheit und die Stärkung der Demokratie. 3 Tote werden auf einem kleinen Kreuzfahrtschiff im Atlantik gemeldet. Laut Weltgesundheitsorganisation sind alle 3 mutmaßlich nach einer Infektion mit dem Hantavirus gestorben. Weitere 3 Personen seien infiziert. Das Hantavirus kann bei Menschen Fieber und schwere Atemwegserkrankungen auslösen. In der Fußball-Bundesliga könnte der LASK nach dem Cupsieg auch die Ligatabelle weiter anführen. Die Linzer treffen heute Abend im Nachtragsschlag auf Rapid. Martin Lang.
3: Mit dem 5. Remis in Folge durch das 1:1 in Salzburg führt Sturm nur knapp vor dem LASK und Sturmtrainer Fabio Ingolic atmet tief durch.